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0: Boogie.
1: Boogie.

0: Guten Morgen, Rüsselsheim.
1: Guten Morgen, Rüsselsheim und guten Morgen, Willi.
2: Guten Morgen, Thomas.
1: Vor lauter Geschwätz habe ich jetzt den Einstieg mal da verpasst. Und schon schnell die Quote hoch. Schau es dir an. Wahnsinn.
2: So soll es doch sein.
1: Unsere Stammhörer haben wieder eingeschaltet.
2: Die Stammhörer.
1: Die Stammhörer.
2: Ja, schöner Tag eigentlich.
1: Ein wunderschöner Tag.
2: Die Sonne kommt raus, es wird ein heller Tag, es wird ein warmer Tag.
1: Es wird ein Schwimmbadtag in meinem Fall.
2: Ein Schwimmbadtag. Ja. Wird kein heißer Tag. Also ich habe nicht den Eindruck, dass es so heiß wird, aber das kann natürlich täuschen.
1: Ja, ja, ja.
2: Ich habe sogar gefroren heute Morgen, so ein bisschen auf meinem E-Böckchen.
1: Ja, ich auch, deshalb hatte ich die Weste an.
2: Ja.
1: Ja. An den Ärmelchen friert mir dann trotzdem etwas, weil die Arme, die sind frei, aber... Mein Gott, die halbe Stunde und wenn ich heimfahre nachher, ist es dann schon wieder was ganz anderes. Da brauche ich die Weste schon gar nicht mehr.
2: Ja.
1: Da so kommt bei mir der Schweizer so ein bisschen durch. Ja. Berner Oberland, wir sind da so ein bisschen geimpft, was Temperaturen anbelangt im Minusbereich.
2: Die Lappen waren ihre Vorfahren.
1: Ja. Hast du auch einen Lappen? Ja, ihr liebe Leute, wie ihr schon hört, Willi und ich sind bestens drauf.
2: Ja, Donnerstag eigentlich immer.
1: Ja. Was machen wir jetzt? Jetzt gehen wir heim.
2: Jetzt gehen wir heim, ja.
1: Wir haben unsere Fans begrüßt, jetzt können wir gehen.
2: Jetzt können wir gehen. Ja.
1: Also ich gehe auf jeden Fall nach der Sendung nach Hause, werde einen Kaffee trinken und dann werde ich meine Sachen packen und ab ins Schwimmbad. Wir haben, ist das jetzt Reklame, wenn ich das Schwimmbad von Mecklenburg-Waldorf erwähne?
2: Ich habe keine Ahnung, das ist mir auch völlig egal.
1: Jedenfalls, wir haben so ein knuddeliges Schwimmbad in Mecklenburg-Waldorf und das sind Fußweg, 5 Minuten. Und na gut, ich fahre trotzdem mit dem Böckchen, weil ich einiges zu schleppen habe, wenn ich da hinfahre.
2: Ja, das ist immer die Sache.
1: Das ist immer die Sache, ja. Und da fühle ich mich echt wohl, ist gut. Obwohl, ey, da flippst du aus, gell? Das ist wieder so die typische deutsche Mentalität. Da sind wirklich Leute drin, die Luftmatratzen haben in Abmessungen von 2 Ehebetten. Die pusten die da auf, ohne Rücksicht auf Verlust, ob jemand nebendran noch irgendwie einen Platz hat und es fehlt noch, dass die den Kühlschrank neben dran stellen, ehrlich. Ja. Und da werden Pavillons mitgeschleppt und aufgebaut.
2: Ja, natürlich, ja klar.
1: Aber wir haben ja, meine Frau und ich, so spießig wie wir natürlich sind, haben mal geguckt, ob es da so eine Schwimmbadverordnung gibt. Es wird nicht explizit verboten. Also du darfst. Also,
2: okay. Ja. Das fand ich total faszinierend, als irgendwie so mein soziales Umfeld angefangen hat, Kinder zu bekommen. Ich fand das völlig faszinierend, was die alles mit ins Schwimmbad an den Strand geschleppt haben.
1: Okay, ich kenn's von der Beate oder von uns vielmehr. Jetzt nicht großartig, natürlich große Decken, dass wir alle Platz hatten und auf jeden Fall eine Kühlbox.
2: Ja.
1: Mit diversen Getränken, Schokoriegeln und was weiß ich für die Kinder halt. Ne? Aber da geht es auch darum, die Schwimmbadpreise kannst du nicht bezahlen, da wirst du ja arm. Also kaufst es lieber im Aldi, tust es in die Kühlbox packen und schleppst es mit. Ne? Aber wo du es gerade sagst, was ich noch fasziniert, ist mir letztens auch aufgefallen, da haben Leute mitunter so viel Zeug dabei und sind so bequem, das in Tüten da reinzuschleppen, dass sie wirklich Collies haben. Wo das ganze Zeug drauf ist und die fahren es in den Schwimmbad rein.
2: Ja, klar. Ja,
1: da denke ich mir, meine Fresse, bin ich jetzt so spießig oder was ist los mit mir? Also ich könnte da wirklich nur kotzen, wenn ich das sehe.
2: Ja. Ein befreundetes Ehepaar, wir waren zusammen im Urlaub und die hatten irgendwie so ein frisch geschlüpftes, also so frisch geschlüpft war das auch nicht mehr, so ein Jahr alt oder sowas. Okay. Ja gut, und man ist an den Strand gegangen und sie hat Baby getragen. Er hat verschiedene Gummitiere in aufgeblasenem, nicht aufgeblasenem Zustand, eine Luftmatratze im halb schlaffen Zustand, Sonnenschirm, Sonnencreme, Kühlbox, Strandtasche, Strandtücher. Das war der absolute Hammer. Ich musste mich so beherrschen, weil der ist da angekommen. So,
1: ja, kann ich mir vorstellen.
2: Fast zusammengebrochen und sie da mit ihrem Kindchen.
1: Habe ich auch schon alles live erlebt. Also ich kann das komplett nachvollziehen. Also ich muss sagen, den Schuh müssen Beate und ich uns nicht anziehen. Wir waren da wirklich... noch vernünftig. Wie gesagt, nur eine große Decke, Kühlbox und das war's. Jetzt bei unseren Engelchen muss ich sagen, da sind wir schon ein bisschen vorsichtiger geworden, auch wegen der Sonne. Die Sonne hat sich halt in den letzten 30 Jahren auch so ein bisschen verändert. Wir schleppen halt gerne noch einen Sonnenschirm mit. Oder so eine Höhle, wo die Kinder sich reinlegen können und der Sonnenstrahlung halt nicht ausgesetzt sind. Ja. Also das definitiv, weil im Gegensatz zu früher, die Sonne tut weh auf der Haut. Du merkst richtig, wie die weh tut. Das ist...
2: Ich kann wirklich, also ich habe selbst zwei Kinder, wie du weißt, ich kann mit Fug und Recht und mit einem gewissen Stolz behaupten, dass meine Kinder, dass unsere Kinder niemals einen Sonnenbrand hatten, wenn wir mit denen im Urlaub waren. Nie fucking mals. Ja, jetzt ist es ihr eigenes Business, also mehr als sagen können wir nicht und sie machen es dann oder sie machen es nicht. Ja. Aber wir waren jedes Jahr in Griechenland, meine Kinder haben auf Samos schwimmen gelernt. total lustig.
1: Also. Aber find ich gut. Das heißt, dass ihr verantwortungsvoll damit umgegangen seid.
2: Absolut.
1: Also unser Lieblingszuhörer, der Raphael,
2: ja.
1: Der ist eigentlich, der wird schnell braun. Das hat er vom Vater. Und ist auch so ein dunkler Typ. Und ich muss jetzt so lachen, der schwimmt halt nur mit dieser Schwimmbrille.
2: Ja.
1: Also nicht so eine Taucherbrille, sondern so diese Schwimmbrillen.
2: Ja.
1: Den ganzen Tag angehabt im Pool rum, abends die Brille ausgezogen, der sah aus wie ein Waschbär. So, weil die Augen so weiß so oben, der Rest total dunkel. Ich habe mich mal fortgeäumelt, oder?
2: Geil.
1: Total genial.
2: Geil.
1: Ja. Okay, ich würde sagen, komm, ich hab die Stoppuhr angehauen, nicht, dass der Axel, aber der hört ja nicht zu heute.
2: Axel hört nicht zu,
1: Axel schwächelt.
2: Trotzdem gehen Grüße raus an dich, liebe Axel.
1: Auf jeden Fall.
2: An Axel und Familie, die zurzeit in Kanada unterwegs sind. Ja, aber
1: da ist Kanada, weil die sind alle
2: in den USA. Kanada ist Kanada, die sind alle in USA.
1: Ah ja, wegen Fußball.
2: Ja.
1: Ist Kanada noch drin?
2: Nee. Sind alle drei sind so rausgeflogen.
1: Okay.
2: Aber die Schweiz ist noch drin.
1: Ich weiß, ich bin stolz auf die Schweizer. Ja, so weit waren die noch nie.
2: Da gibt es nicht so einen Anfeuerungsruf für die Schweizer Mannschaft?
1: Ja, irgendwas. Ich habe versucht, es rauszukriegen.
2: Oder irgendwas.
1: Ja, und dann klatschen die irgendwie so in besonderem Rhythmus dazu immer. Ich habe es versucht, rauszuhören. Vielleicht schreien sie auch nur Frankly, keine Ahnung.
2: Frankly.
1: Aber ich habe jetzt mitgekriegt, wieso die Deutschen so lahmarschig auf dem Spielfeld sind.
2: Ja.
1: Die schleppen alle ihre Portemonnaies immer mit rum, mit dem ganzen Geld, und es ist zu schwer, und deshalb kommen die nicht in die Gänge.
2: Ja. Hört. Hättest du was gegen Frozen Faces von Propaganda?
1: Ach, du wirst lachen, es ist mir sofort ins Auge gefallen, dass du Propaganda auf der Liste hast.
2: Ich habe die wieder so ein bisschen, ich habe so die Secret Wish wieder so ein bisschen.
1: Ich kann sie nicht immer hören, aber so ab und zu, da gibt es so einen geilen Aha-Effekt so aus der Zeit halt. Ne?
2: Ja, das ist mir passiert jetzt vor wenigen Tagen. Wir hören Frozen Faces von Propaganda. Um 7.08 Uhr hört ihr Guten Morgen, Rüsselsheim.
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0: Propaganda. Jo, geile Meile. Frozen
1: eins,
0: Faces.
1: So. Ja, eins der Songs, die ich nicht kann. Ich musste meine Schande eingestehen. Ich habe auch nur die 2, 3 Hits von denen im Kopf. Das kannte ich jetzt überhaupt nicht. Das war sehr untypisch für die Songs, also im Vergleich zu den Songs, die ich von ihnen kenne. Ja. Vielleicht sollte ich doch nur ein bisschen. Weißt du aus dem Kopf, wie viele Platten die rausgebracht haben? Waren schon einige, ne?
2: Mindestens 2. Also die gute ist die Secret Wish.
1: Okay.
2: Da sind auch die beiden, also dieses Duell und Dr. Mabuse sind da drauf. Und das Stück hier.
1: Der Gag ist, was mich damals gestört hat, was ich aber mittlerweile gut finde. Das ist diese klare Stimme von ihr, diese Aussprache, die sie hat.
2: Ja.
1: Ich hätte es mir damals in der New Wave-Zeit ein bisschen dreckiger gewünscht.
2: Ja, ja, ja.
1: Und habe es damals als störend empfunden, so dieses klare, dieses klare Artikulieren auch und so weiter und so fort.
2: Ja, ich weiß genau, was du meinst.
1: Mittlerweile finde ich es aber gut. Genau, das hat sie nämlich ausgemacht.
2: Absolut. Cool. Nee, wie gesagt, also ich bin irgendwie im Internet rumgestolpert und da stand irgendein Quatsch über Propaganda. Habe ich gesagt, lang nicht mehr gehört und habe dann direkt Propaganda irgendwie auf dem Streamingdienst meines Vertrauens ausgewählt und habe mir die ganze Platte durchgehört, habe Kopfhörer aufgehabt und wow, ist das geil. Ja.
1: Propaganda ist aber nicht gut. Hat schon einen bösen Beigeschmack. Propaganda.
2: Ja, Propaganda halt.
0: Achtung, Achtung, Achtung, Achtung.
1: Das wird zurückgeschossen.
0: Propaganda.
1: Was machen wir jetzt? Gehen wir über dein Skript oder erzählen wir noch ein bisschen von den Schwimmbad-Helikopter-Eltern?
2: Ich meine, jetzt, wenn ich erst jetzt eingeschaltet habe, Thomas und ich, wir haben uns am Anfang so ein kleines bisschen lustig über die Menschen gemacht, die irgendwie so zentnerweise Kerschelkram für ihre Kleinen, für den Nachwuchs, der irgendwie noch sehr, sehr, sehr minderjährig ist, an Strand beziehungsweise auch ins Schwimmbad reinschleppt. Aber ich habe das natürlich auch gemacht, selbstverständlich. Oder kennst du das? Du bist mit deinen Wänsten irgendwie am Wasser und die Wänste, oh, blas mir den Schwimmring auf oder das Gummitier oder was auch immer. Und du bläst mit dir den Backen, bis dir
1: schwindelig wird, ja.
2: Bis du kurz vorm Kotzen bist und dann die Dreckwänste so, oh, komm, lass uns jetzt Eis essen. Und du stehst da mit dem Monstervieh in der einen Hand und deine Lunge in der anderen Hand.
1: Also ging es mir vor kurzem mal, ich nehme eine Luftmatratze mit.
2: Ja, ja.
1: Die Luftmatratze hat zwar eine eingebaute Pumpe, da musst du mir nur mit dem Fuß drauftreten, die pumpt sich dann auf.
2: Ja.
1: Das dauert mir aber zu lange und dann puste ich die mit dem Mund auf. Dann hänge ich da auch mit dem hochroten Kopf. Obwohl die hat jetzt nicht so viel Luftkammern. Das ist eine, die einfach nur ein bisschen weich ist. Ne? Dass du dich so direkt irgendwo. Aber das in unserem Alter als Ex-Raucher, das merkst du. Ja. Pust, roten Kopf, ja, Hirnschlag, tschüss. Was ich auch besonders lustig finde, und Willi, der wird jetzt gleich einen Lachkampf kriegen, weil er es nachvollziehen kann, das sind so diese wandelnden, zutätowierten Litfaßsäulen.
2: Leute, ja.
1: So 5 Doppelzentner Fleisch.
2: Ja.
1: Ganz bunt.
2: Ja.
1: Braun, sonnengegerbt.
2: Ja.
1: Der Hautkrebs lässt grüßen.
2: Ja.
1: Da kann ich mich nicht satt sehen dran. Das ist... Ich bin auch kein Adonis. Ich habe auch ein paar Kilo zu viel. Aber das ist weit weg von Ästhetik, wenn jemand so eine Figur hat und dann noch von oben bis unten zugeinkt ist.
2: Du, ich wage einfach mal die Behauptung, dass 95% von allen Menschen, die tätowiert sind, haben unter die Haut stechen lassen, hat mit Ästhetik nichts.
1: Das hat aber alles eine tiefere Bedeutung.
2: Ja, die ihre Tattoos haben eine Bedeutung.
1: Oder es sind lebende Kunstwerke.
2: Oh. Ja. Ich habe letztens ein Pärchen gesehen, sie hatte irgendwie am Unterschenkel, auf der Rückseite vom Unterschenkel hat die irgendwie so ein verwaschenes, schlecht gestochenes Tattoo gehabt. Ja, ja. Ich habe das gesehen. Zuerst habe ich gedacht, oh, da ist ja Dreck an einem Bein. An einem Menschenbein.
1: Spucke auf den Lappen hinrennen und weg
2: mit dem. Mit den Eltern, ja, ja.
1: Ja, der schöne säuerliche Geruch. Ja. Oma-Rotze.
2: Ja,
1: lecker. Das wäre was für Radio Rüsselsheim. Lecker.
2: Oma-Rotze, wie geil. Na gut, und neben ihr stand irgendwie so ein Schnuffi, so ein sinnloser Kasper. Und der hat im Genick, es war irgend so ein, ich weiß nicht, so ein kein Tribal oder wie das heißt, sondern aber halt ein Muster und das war irgendwann verlaufen. Und das, du hast auf den ersten Blick gesehen, dass das Verlaufene keine Absicht war. Das war einfach nur schlecht gestochen, tut mir leid. Und er hat genau denselben Scheiß im Genick gehabt. Und da habe ich mir nur gedacht, oh Leute.
1: Ja, ich muss jetzt sagen, ich bin auch tätowiert, ich habe 7 Tattoos in der Tat. Und ich habe es Willi schon 1000 Mal gesagt, ich habe es genossen, die Tattoos. Es ist wie, ich gebe zu, es ist auch wie eine Sucht. Wenn du einmal angefangen hast, dann fällt dir immer wieder was anderes ein.
2: Natürlich.
1: Aber hätte ich gewusst, so gesellschaftlich, wo die Reise hingeht mit den Tattoos, hätte ich es gelassen.
2: Okay.
1: Ja. Weil, dieses Übertreiben aber auch, da siehst du wirklich Menschen, da hast du das Gefühl, da ist kein Stück Haut untätowiert.
2: Ja.
1: Und ich finde, zu viel des Guten ist auch nicht mehr schön. Ja.
2: Absolut, ja.
1: Wenn du mal ein Tattoo hast von deinem Enkelchen oder hast ein Tattoo... Enkelchen? Ach, da sind sie. Oder hast ein Tattoo von deiner Liebsten oder wie auch immer, kann ich alles verstehen. Aber mittlerweile... Und das Ganze dann verkaufen als persönliche Freiheit, Individualismus und so weiter und so fort.
2: Es muss nur mir gefallen. Ja.
1: Ich schneide mir die Nasenspitze ab, dann bin ich auch individuell. Ja.
2: Individueller als mit dem Tattoo heutzutage.
1: Auf jeden Fall. Tut nur ein bisschen mehr weh, die Nase abzuschneiden.
2: Ich würde mal davon ausgehen, ich habe das noch nie erlebt.
1: Mein Arzt, der muss immer lachen, wenn mein Arzt mir sagt, Herr Megel, ich muss Ihnen jetzt eine Spritze geben, ich kriege regelmäßig Kortisonspritzen, sei bemerkt. Dann sagt er, das tut jetzt ein bisschen weh. Dann sage ich immer, Herr Doktor, Sie sehen doch, ich bin tätowiert, das schockt mich nicht. Da muss er immer lachen. Ich bin Nadeln gewohnt. Also von daher.
2: Jo. Oh Mann. Ja. Ich verstehe es nicht. Also ich verstehe es wirklich nicht, weil, wie gesagt, ich habe mit dem Gedanken gespielt, das war 90er Jahre, mir so ein Tattoo zu verpassen. Aber nee, ich habe dann irgendwie von dem Gedanken abgelassen. Und in diesem Leben. Außer ich verliere eine Wette im Vollsuff, aber den selbst dann. Nee, selbst dann.
1: Also das hört sich jetzt bei mir genau so an, was ich eben verurteilt habe. Aber bei mir ist es in der Tat so, dass jedes der 7 Tattoos für mich eine Bedeutung hat, die ich auch erklären kann, ohne jetzt groß zu überlegen zu müssen, mir was einfallen lassen zu müssen. von daher bin ich aber auch am Ende anbelangt. Es gibt nichts mehr, was ich jetzt irgendwie in Form von einem Tattoo verewigen müsste, sondern die 7 Dinge hat jedes seine Bedeutung. Von Chaos in meinem Leben bis die schönen Sachen in meinem Leben und dass ich keine Angst vor dem Bösen habe und so weiter und so fort. Und es ist gut und Haken dran.
2: Okay.
1: Ich habe mir jetzt nur überlegt, vielleicht doch noch 2 Herzen mir stechen zu lassen. In dem einen steht Willi, in dem anderen Thomas. Ja.
2: Oh, wenn da du das machst. Überlegen.
1: Ja, muss ich mal gucken, so auf dem Handrücken.
2: Oder eventuell. Auf die Stirn.
1: Ja, jetzt übertreibst du mal, du. Auf die Stirn, ja.
2: Oder hinter das Ohr, so dass man es immer sieht, egal was.
1: Was war das damals in den 70er Jahren, da haben sich Leute, die vom Bund befreit werden wollten, ein Hakenkreuz an die verrücktesten Stellen tätowieren lassen?
2: Das wäre es mir nicht wert.
1: Weil du durftest damals als Nazi nicht aufgenommen werden beim Bund.
2: Das wäre es mir nicht wert gewesen.
1: Ja, gut, danach kannst du es dann wieder wegätzen oder wegbrennen lassen.
2: Oh,
1: ja.
2: Leute.
1: Aber ich weiß mal, da gab es so einen Boom, an irgendwelchen Stellen ein Hakenkreuz tätowieren und wenn du dann bei der Musterung warst, die haben das Ding entdeckt, wurde es gleich ausgemustert.
2: Am Arsch.
1: Weiß jetzt nicht, ob es ein Mythos ist oder ob es wirklich stimmt, keine Ahnung. Klar. Ja. Am besten am Schließmuskel bei der Prostata-Untersuchung. Dann, oh, das ist ein Hakenkreuz. Raus. Wäre allerdings auch die beste Stelle für ein Hakenkreuz, der Anus.
2: Muss man so sagen.
1: So, hauen wir nochmal einen Song raus.
2: Ja? Das würde ich auch so sagen. Welches Schweinerl hätten es denn gern?
1: Also das von meiner Tochter, da warten wir noch ein bisschen. Die wird nämlich noch vor sich hinschlummern.
2: Okay.
1: Softcell wäre doch gut. Tainted Love, schon lange nicht mehr gehört. Wo wir gerade so ein bisschen bei Cindy aus der 80er sind, so Propaganda.
2: Softcell, Tainted Love.
1: Ja.
2: Mark Almond hat Geburtstag heute.
1: Oh, wow. Der Mark Mandel.
2: Mark Mandel, der Mann.
3: Heute Mandelmark hat Geburtstag heute. Ja. Happy Birthday, Mandelmark.
2: Tainted Love um 7.21 Uhr hört ihr Guten Morgen Rüsselsheim auf Radio Rüsselsheim.
1: Immer noch.
2: Genau.

0: Bum, tainted love. Wir haben gerade eine Nachricht bekommen vom Sendeleiter.
1: Ja, vom harten Hartmut.
0: Vom harten Hartmut. Hallo Hartmut, liebe Grüße gehen an dich raus. Danke fürs Einschalten.
1: Von mir keine Grüße.
0: So, das hast du, jetzt du bist so krass. Du bist
1: ja. so krass.
0: Voll, ich bin voll krass.
1: Voll der Anarcho.
0: Schreibt mich auf Handy, dass der Verweis auf die Schwimmbad nichts ist Reklame, sondern eine redaktionelle Beitrag.
1: Hat er gemacht,
0: ja. Aber da geht es schon wieder los, weißt du? Weil ich kann mich erinnern, in Frankfurt hatten sie die Diskussion immer gehabt. Die hatten so eine Ausgehsendung, Nix wie raus hieß die. Die lief jeden Tag, sogar samstags. Also lief jeden Tag bis auf Sonntag. Und da hat man irgendwo Veranstaltungstipps gegeben. Und die hatten eine riesen Mannschaft allein für diese Sendung. Und irgendwann kam dann die Diskussion auf, ist es nicht auch Werbung, wenn wir sagen, The Cassandra Complex spielt am 11.11. um 19 Uhr im Rind. Ist das Werbung? Natürlich ist es Werbung, oder?
1: Ja, aber was ich jetzt gerade speziell in der Situation besonders schlimm finde, ist, ich fühle mich beobachtet. Weil ich kann sagen, was ich will. Entweder schreibt meine Frau, das ist mir gerade scheiße, was du da erzählt hast, das stimmt ja gar nicht. Oder der Hartmut meldet sich. Ich habe schon Angst, was zu sagen. Ich werde zensiert. Spaß, Hartmut, alles Spaß, das weißt du.
0: Wenn ich mir die Quote angucke, ja, wir werden überwacht.
1: Ja.
0: Wir werden
1: eindeutig überwacht. Ja.
0: Diesmal nicht in Dresden, das steht fest, weil, wie schon gesagt, der Mensch aus Dresden ist mit seiner Family nach Kanada gereist, nur um festzustellen, dass in Kanada war.
1: Ja. Ich hab eine von meinem Cousin die Frau, was ist das für eine Altschwägerin von mir, keine Ahnung. Die kann sehr viele Sprachen, die war in Kanada auf Urlaub. Nee, beruflich war es, glaube ich, damals. Und da ist die hin und hat da angefangen, mit denen auf Englisch zu reden, da beim Zoll oder da, wo man durch muss. Und ist dann gleich angeflammt worden, wie sie denn auf die Idee käme, dass da alle Englisch sprechen. Das könnte ja auch sein, dass man Französisch spricht. Dann hat die aber genial, wie sie es gleich umgeschaltet, weil die kann auch Französisch.
0: Super Problem,
1: Monsieur. Da stand der Typ dann da mit dem hohen Kopf, muss jetzt gar nicht, wie er da mit umgehen
0: sehr
1: sollte.
0: Sehr schön, sehr, sehr schön.
1: Ja.
0: Ich war einmal in Kanada, das war ziemlich abgefahren, das war irgendwie im Januar. Sind wir nach Montreal geflogen, geschäftlich. Ja.
1: Montreaux.
0: Ist total abgefahren. Wir waren, Schneesturm war, der Mensch, der uns abgeholt hat, hat Spikes an seinen Autoreifen gehabt. Also sowas habe ich selten.
1: Wahnsinn.
0: Sowas habe ich noch nie davor gesehen. Das war total abgefahren.
1: Glaube ich.
0: Der hat uns dann in so ein Hotel gebracht und wir haben in dem Hotel später Abend natürlich und wir haben in dem Hotel irgendwie gesehen, ja okay, gegenüber ist irgend so ein Coffeeshop, so ein Diners irgendwas. Und natürlich, wenn du nach Amiland fliegst, also wenn du nach Westen fliegst, über den Teich, hast du natürlich immer das Problem, dass du morgens um 2-3 Uhr Ding Dong Glocken wach bist. Weil für dich ist es dann halt schon Vormittag, eigentlich so innere Uhr technisch. Ja. Und ist die Finance Managerin von unserer Firma und ich, wir waren irgendwie, wir haben uns verabredet, okay, wenn wir früh aufwachen, wir treffen uns unten in der Lobby und versuchen irgendwo einen Kaffee zu organisieren. Und wir haben dann versucht, über die Straße zu dem Diner zu gehen. Der Schnee lag so hoch. Wir sind raus, wir sind über die erste Straße und da waren wir schon klatschnass. Wir waren klatsche nass. Da haben wir abgebrochen, sind zurück und nochmal unter die Dusche gegangen. Das war so abgefahren.
1: Also, du, abgesehen vom Ahornsirup, ich denke immer, das wäre so ein amerikanisches Ding, so ein kanadisches Ding. Abgesehen von Ahornsirup, gibt es irgendeine klassische kanadische Speise? Irgendwas, wofür die jetzt mal gastronomisch berühmt sind? Irgendwas?
0: Nicht, dass ich wüsste.
1: Hätte mich mal interessiert.
0: Nicht, dass ich wüsste.
1: Okay.
0: Vielleicht dieses Mousse-Gulasch oder sowas. Okay. Keine Ahnung, ich weiß es nicht. Wie heißen die Viecher auf Deutsch, die da immer so sinnlos in der Gegend rumstehen?
1: Moschusochsen.
0: Nee, Mousse heißen die.
1: Aus denen das Parfüm gemacht wird, die werden ausgequetscht. Und dann wird
0: aber nicht zu sehr.
1: Nee, welche rumstehen?

0: und haben gedacht, das große Geld zu machen, der Boom ist weg. Du findest, egal wo du hingehst, gar nicht mehr großartig Straußenfleisch.
1: Wir haben eine, was heißt Strauß? Straußfarm würde ich nicht dazu sagen, aber so bei uns im Taunus,
0: okay,
1: da ist so ein großes Gehege, da rennen, wie sagt man, Vogelsträuße?
0: Straußen.
1: Franz Josef Straußen. Klingt nach Strasser.
0: Aber da eine Keule auf dem Teller, da brauchst du den ganzen Tisch, du.
1: Ja. Oder zwei Frühstückseier.
0: Was mir da gefallen hat, ist, dass das Fleisch eigentlich so einen leicht leberigen Geschmack gehabt hat. Also so wie Leber. Ich bin ja Leber-Fan, ich esse sehr gern Leber.
1: Okay.
0: Rindsleber natürlich lieber als Schwanzleber. Und das Straußenfleisch hatte für mich so einen leichten Lebergeschmack. Deshalb okay. habe ich das so sehr gemocht.
1: Hast du mal Wal gegessen?
0: Wal? Nee, bei uns gibt's keinen Walzwang. Nee, Wal habe ich nicht gegessen. Das machen ja die Japaner aus wissenschaftlichen Zwecken.
1: Ausschließlich aus wissenschaftlichen Gründen.
0: Da wünsche ich mir mal ein Boot gut mit Torpedos bestückt. So ein Wahnsinn, oder? Weißt du, da sind Tiere, ganz klar, da gibt's keine Zahlendreherei, vom Aussterben bedroht. Die brauchen zig Jahre, schon allein von der Geschlechtsreife, was weiß ich, bis sich da Bestände erholen können. Und die ziehen pro Jahr immer noch, ich weiß nicht wie viel, auf die Schiffe zum Verzehren für ein Schweinegeld.
1: Man kann es nicht verstehen.
0: Und tut das ganze Türken und nach dem Motto, das sind für was wissenschaftliche Zwecke. Da will ich jetzt gar nicht mehr drüber nachdenken, da kocht mir nämlich gleich wieder die Galle über.
1: Da musst du gar nicht nach Japan, das reicht schon.
0: Die Färöer-Inseln sind auch nicht schlecht.
1: Island, ja, krass.
0: Wobei, da geht es jetzt gar nicht mehr darum, dass die Wale vom Aussterben bedroht sind auf den Färöer-Inseln. Da geht es eigentlich um die Brutalität. Also der Wal selber, den die da fangen, was sind das, Schweinswale oder was weiß ich, die sind jetzt gar nicht mehr vom Aussterben bedroht. Da geht es eigentlich um die Brutalität, wie die armen Viecher niedergemetzelt werden. Ne?
1: Ja, gelasst den Mensch gewähren und sowas kommt
0: aber
1: dabei raus.
0: Aber die Natur rächt sich. Ich habe eine Doku drüber gesehen, dass diese Wale durch ihre Ernährung, ich schlag mich tot, Quecksilber belastet sind, also das Fleisch davon.
1: Okay.
0: Jetzt ist der Gag, dass die Färöer, die Wale so abschlachten, die natürlich dann auch verzehren.
1: Ja.
0: Also die lassen sie da nicht im Wasser vergammeln, sondern die verzehren das Fleisch. Jetzt haben sie Kinder mit Nervenschädigungen.
1: Upsi.
0: Hervorgerufen durch das Quecksilber im Walfleisch.
1: Na, da kommt
0: das. Karma ist eine Bitch, kann ich da nur sagen.
1: Karma ist eine Bitch. Donnerstag, der 9. Juli schon. 190. Tag des Jahres 2026. Wir haben noch 175 Tage bis zum Jahresende.
0: Wage ich zu bezweifeln. Wieso? Nachdem, was der Trump wieder so macht in Kriegsführung. bin ich schwer am Überlegen, ob wir Ende des Jahres überhaupt noch erleben werden.
1: Du wirst lachen. Ich habe mich gestern mit meiner Frau darüber unterhalten. Ja, noch vor, was weiß ich, vor 1, 2, 3 Jahren hast du gedacht, ja gut, vielleicht ist ein Pilz am Himmel, ja, weil der verrückte Putin wieder irgendeinen Scheiß baut.
0: Jetzt haben wir ein paar Verrückte davon.
1: Verbrannte Erde mäßig, ja. Jetzt haben wir ein paar Verrückte davon.
0: Wir haben den Putin, Kim Jong-un, wir haben den Trump, wir haben den Iran. Selbst Pakistan, egal auf welche Seite die sich dann irgendwann mal schlagen werden, ist eine Atommacht.
1: Ja, natürlich.
0: Und.
1: Indien auch.
0: Ja, und davon abgesehen, wenn die ganzen Muslime schreien von wegen, wenn Allah das so will, und die kommen ja eh alle in den Himmel mit den paar 70 Jungfrauen, denen ist der scheißegal, den roten Knopf zu drücken, wenn die richtig fanatisch sind. Wenn die richtigen Fanatiker drankommen, so rum.
1: Ich habe vor diesem ganzen Moslem-Wahnsinn, Fanatismus weniger Angst als vor Trump. Muss ich dir ganz ehrlich sagen.
0: Ja. Ja. Ich glaube, bei mir hält sich das in der Waage. Ich glaube, beide gleichermaßen.
1: Nee, also Trump ist komplett unberechenbar. Trump ist aus meiner Sicht geisteskrank.
0: Der ist komplett geisteskrank.
1: Ja. Der hat
0: das. Wenn man Narzissmus als geisteskrank einstufen kann, aber ich würde sagen, ja.
1: Geisteskrank und Narzisst.
0: Ja, aber Narzisst, nicht Narzisst, also nicht verwechseln, ja.
1: Wirklich, das größte Ego der Welt, was er da mit diesem Fußballschwachsinn gebracht hat.
0: Das ist der Knaller. Also, meine Meinung nach, wenn ein Schiedsrichter eine Fehlentscheidung treffen sollte, ist ein Schiedsrichter trotzdem unantastbar, was der sagt. Und da gibt es keinen Anruf und hier Glattbügelerei, naja.
1: Jetzt überleg mal, die Amis hätten gewonnen.

0: Überleg mal.
1: Ja.
0: Wir hätten die Belgier rasiert.
1: Ja.
0: Überleg mal. Und was ich bedauerlich finde, ist, eigentlich hätten alle Mannschaften geschlossen abreisen müssen.
1: Ja.
0: Wirklich.
1: Richtig.
0: Wirklich, das ist, also wirklich, das ist...
1: Zeichen setzen, so geht's nicht, Punkt.
0: Ja, ja. Das aber ist die einzige Antwort. Ja, ja, wie willst du denn mit solchen Idioten kommunizieren? Wie willst du dich denn mit solchen Leuten in irgendeiner Art und Weise auseinandersetzen?
1: Aber stell gerade fest, ich muss jetzt einen riesen Sprung machen, tut mir leid. Da ist die Tage auch wieder eine andere Nachricht durchs Fernsehen gegangen, was mich tierisch aufgeregt hat. Aber da geht's auch wieder darum, was du mit den Menschen alles machen kannst. Und es gibt keine Empörung, kein Ruf nach dem Motto, habt ihr sie noch alle, die Le Pen?
0: Ja.
1: Ja, die praktisch verurteilt wurde.
0: Ja.
1: Fußfessel kriegt sie. Sie darf aber weiter politische Ämter beschreiten. Sie darf sich auch wieder zur Wahl aufstellen. Ja. Und das Ganze, obwohl ihr der Vorwurf war, Veruntreuung von EU-Geldern. So eine Person hat in der Politik von jetzt ab bis in die nächste Eiszeit nichts mehr verloren.
0: Absolut richtig, ja.
1: Ja. Was machen die?
0: Ja.
1: Die kriegt eine Fußfessel, aber darf politisch weiter aktiv sein. Sag mal, geht's noch?
0: Ja. Ich habe es auch nicht verstanden.
1: Ich meine, das ist denen ihr Ding, ja, da aus Bad Salzuflen, wo die herkommt, keine Ahnung. aber ich find das sehr klein. Und das reflektiert eigentlich, und wir wollen uns jetzt nicht wieder totlabern hier, aber das reflektiert eigentlich, wie die Menschheit drauf ist. Du kannst mit den Menschen mittlerweile alles machen. Es gibt mal eine kurze, kleine Empörung und dann sagt es wieder ab. Aber ohne mal ein Zeichen zu setzen, nach dem Motto, ey Leute, bis hierher und keinen Schritt weiter. Also auch wieder auf das Fußball übertragbar.
0: Natürlich,
1: wie du gesagt hast, normalerweise hätten alle die Koffer packen müssen und abreisen.
0: Ja,
1: das wäre immer ein richtig geiles Zeichen gewesen.
0: Ja.
1: Aber nee, Sport ist ja so wichtig. Und Sport ist so wichtig für die Wirtschaft. Dann gerade bei der WM und EM. Und dann jammern die Länder wieder rum. Wir haben so viel investiert und dann kriegen wir nicht. Ah ja, man will gar nicht drüber nachdenken. Ich glaube, Willi, tut mir leid. Ich hole mir jetzt einen Schnaps und du kannst dann mal den nächsten Song auflegen, okay? Ich hole mir einen Schnaps jetzt.
0: Um 7.37 Uhr, meine Damen und Herren, der Thomas holt sich einen Schnaps. Und ich hole den nächsten Song. Was legen wir denn auf? Ja, Silver Sun Pickups, Lazy Eye. Ihr hört Guten Morgen, Rüsselsheim.
2: Lecker!

0: geiles Stück. Fall ich im Moment total drauf ab. Von wem ist denn das nochmal?
1: Lazy Eye, Silver Sun Pickups. Ja. Sehr, sehr geil. Sehr, sehr geil.
0: Ja, und das hat so eine schöne Power. Das hat irgendwie, ja.
1: Alle Menschen, die irgendwie zu faul sind und die noch zu müde sind, die im Bett liegen oder die vielleicht auch gerade vom Feiern nach Hause gekommen sind, noch ein bisschen Lala hören wollen, bevor sie Eier machen. Ihr müsst nicht mitschreiben, wenn euch die Songs gefallen, weil wir werden die Playlist im Lauf des Tages veröffentlichen auf unserer Facebook-Seite, die da heißt Thomas und Willi machen Radio.
0: Genau, und wenn ihr zu müde seid oder zu bequem, euch Gedanken über die Texte zu machen von den Songs, die mir heute tütteln, dann schaltet doch einfach morgen ein, weil morgen ist dann die Music Lounge von 22 bis 0 Uhr.
1: Genau.
0: Wo wir euch ganz super zuckersüße Songs vorspielen werden und danach dann mal auf den Grund gehen wollen, was denn die Interpreten da sagen wollen oder was sie auch nicht sagen wollen oder ob sie einfach nur rumgesponnen haben.
1: Was wollte uns der Künstler damit sagen?
0: Und glaubt mir, das ist immer sehr interessant, weil es gibt Songs, wo du denkst, boah, da ist nichts dahinter, und Willi und ich, wir verrennen uns dann total ins Interpretieren und kommen dann wirklich auf gute Ideen. Und dann gibt es welche, wo du denkst, boah, die Dinger, die haben es, und Willi und ich, wir sitzen da und sagen, hä? Ja, also hört rein, es ist auf jeden Fall interessant.
1: Und es macht auf jeden Fall einen Heidenspaß. Also wenn das Hören nur halb so viel Spaß macht wie das Produzieren, dann könnt ihr nichts falsch machen, wenn ihr morgen einschaltet.
0: Wo wir beim Thema sind, haben wir schon erwähnt, dass wir Moderatoren brauchen, jungen Blutes?
1: Wir sind immer noch auf der Suche nach Moderatoren jungen Blutes.
0: Männlich, und Moderatoren hat jetzt nichts mit Rummodern zu tun, sondern
1: nee, nicht wirklich. Männlich, weiblich, die hier einfach mal ein bisschen frischen Schwung reinbringen in die Bude.
0: Natürlich dürfen es auch Genderpersonen sein, nicht nur männlich und weiblich, sondern egal, was das Pronomen ist, wir suchen einfach Moderatoren.
1: Genau.
0: Ja. Ja. ich habe jetzt Willi irritiert.
1: Genau.
0: Ja. Wir wollen doch politisch korrekt sein. Ne?
1: Nein.
0: Nein, wollen wir nicht.
1: Also wenn ihr Lust habt, irgendwie Radio zu machen, und uns ist es völlig egal, ob ihr euch männlich, weiblich oder was weiß ich, segelschiffig nennt. Interessiert mich nicht, solange ihr gute Musik macht. Nein, es ist mir auch egal, ihr dürft irgendwie auch schlechte Musik machen. Die muss euch gefallen. Ihr müsst davon überzeugt sein. Und das heißt natürlich nicht, dass ihr dann automatisch früh aufstehen müsst, weil nur die Guten Morgen Rüsselsheim läuft frühs um 7.
0: Wir haben also noch verschiedenste Sendeplätze zu belegen,
1: wobei jetzt demnächst jeden Tag Guten Morgen Rüsselsheim läuft, im Rahmen des Kultursommers hier in Rüsselsheim, über, ich weiß gar nicht genau von wann bis wann.
0: Rüsselsheim und Kultur, Widerspruch in sich, ja gut, okay.
1: Ja gut, es gibt solche und solche.
0: Solche und solche, genau.
1: Es gibt solche und solche Kultur. Ich würde mal sagen, Rüsselsheim und Hochkultur. Also was so der gemeine Bürger so unter Hochkultur versteht.
0: Das also Rüsselsheim versteht unter Kultur im Wernerpark irgendwie 3 Liter Weißwein abzukippen. wenn die Weinstände da auf. Ah ja, gut, okay, ist ein anderes Thema.
1: Ja. Aber um Gottes Willen, also.
0: Ja.
1: Meine Fresse. In dem Zusammenhang sei noch angemerkt, dass wir demnächst umziehen. Ende August geht's los. Da ziehen wir auf eine endgeile Industriefläche.
0: Ja.
1: Wo schon Dr. Motte und Westbam persönlich gerappt haben. Getechnote haben.
0: Ja.
1: Uf da.
0: Oder gerippt haben.
1: Gerippt. Abgerippt.
0: Rippsche mit Kraut. Stich in die Braut.
1: Vom Bämbel ins Gerippte.
0: Ah ja, und vom Gerippte den Kopf. Sag mal, Willi, was haben wir denn heute eingefahren?
1: Ich weiß, was wir nicht eingefahren haben heute. Der 28. Kalenderwoche. Sternzeichen ist immer noch Krebs, und zwar das alles noch bis zum 22. Juli. Und jetzt gucke ich doch mal nach der Hessenschau, ob irgendwas passiert ist. Wer heute bei uns in Hessen nach Sommerfeeling sucht, sollte sich an den Süden halten. Okay. Hier werden es bei viel Sonne und nur lockerer Bewölkung bis zu 31 Grad. Im Nordosten kommt auch die Sonne raus. Dazwischen ziehen aber dicke Wolken über den Himmel und es wird etwas kühler. In Korbach bis zu 25 Grad, Bad Hersfeld 26. Trocken bleibt es aber meistens auch dort. Also, was ist für dich die ideale Temperatur, so sommertechnisch?
0: Boah, ey, du wirst sagen, ich habe das gar nicht so im Fokus, ab wann es unangenehm wird, ab welcher Temperatur.
1: Okay.
0: Ja, gute Frage. 24 Grad, 25 Grad.
1: Das ist auch so, also so zwischen 25 und 30 ist so mein Favorite. Ja. Ab 35 wird es unangenehm, ab 40 wird es richtig unangenehm.
0: In dem Moment, in dem mir der Schweiß der Rücken runterläuft, in diese berühmte Kerbe in der Hose, von da wird es dann unangenehm. Ja, das finde ich dann nicht mehr schön.
1: Ja. Ja.
0: Und muss ich gerade jetzt dran denken, bei so Temperaturen habe ich damals in meiner Lehre als Schmilzschweißer in der MRN Ginzer am Gustavsburg vom Schmiedeofen gestanden, vollkommen eingekleidet in Leder als arbeitsschutztechnischen Gründen und hab da der Hammer geschwungen und glühenden Stahl bearbeitet und das bei so Temperaturen, holla die Waldfee. Wobei Schweißer selber ja sowieso bei den Temperaturen auch ein Hammerding ist, wenn du Schweißerlehre machst, weil du hängst ja auch da und vor glühenden Werkstücken, weil wenn du schweißt, die werden ja heiß und
1: logisch, so weiter.
0: War eine geile Zeit. Das war, oha.
1: Mann, oh Mann, ja, kann ich mir vorstellen. Was ist noch passiert, außer dem Aufruf, in den Süden zu gehen, wenn man schwitzen will? Gründe erhalten, Stipendium in Wiesbaden. Ja, Schnarch. Tote Person in brennender Wohnung in Offenbach gefunden. Leute. VW-Aufsichtsrat tagt, tausende Jobs in Baunatal in Gefahr? Fragezeichen. Wohnmobil prallt in Pannenauto auf A3, Fahrerin stirbt. Leute. Bei einem tragischen Unfall auf der A3 bei Limburg ist gestern Abend eine Autofahrerin ums Leben gekommen. Sie hatte nach einer Panne auf der Standspur gehalten, als ein Wohnmobil gegen ihr Auto prallte. Leute. Dessen Fahrer hat aus ungeklärter Ursache die Kontrolle verloren. Er touchierte zuvor auch Leitplanken, konnte den Zusammenprall aber nicht mehr verhindern. Ach, scheiße.
0: Ich habe gerade eine Nachricht gekriegt über den Messenger bei Facebook.
1: Ja.
0: Und zwar habe ich auch wieder einen uralten Bekannten ausgegraben.
1: Ja.
0: Der ist Umwelttechniker.
1: Okay.
0: Und dem habe ich erzählt, dass wir beide Radio machen.
1: Ja.
0: Und da ich denke, dass er durch seine Berufserfahrung so vielleicht ein bisschen was zu erzählen hat, habe ich ihn gefragt, ob er mal ins Studio kommen will.
1: Klar, cool.
0: Er hat gemeint, gerne. Ich sollte mich mal mit ihm, habe ich eben gerade gelesen, mit ihm mal in Kontakt setzen, wann wir Sendezeiten haben.
1: Okay.
0: Und dann würde er durchaus gerne mal vorbeikommen. Also wenn du kein Problem damit hast, werde ich da nochmal hin und her schrüpseln. Auch in Alt-Rüsselsheimer, Nachbarsbub, Klassenkamerad von meinem großen Bruder. Ich darf den Namen ruhig nennen, denke ich, Andreas Geis. Und damals war es ein böser Nachbarsbub. Dann haben wir uns Jahre später wieder mal getroffen. Ich habe mich körperlich ein bisschen geändert, er nicht. Dann gab es erstmal ein großes Hallo und seitdem verstehen wir uns eigentlich recht gut, wenn wir uns über die Füße laufen.
1: Das ist doch cool.
0: Und daher weiß ich, wir haben uns viel unterhalten, damals über Umwelttechnik. Ich habe die Hälfte allerdings wieder vergessen. Und von daher denke ich, das ist ein ganz interessanter Aspekt. Da hat bestimmt ein paar tolle Sachen zu berichten. Ja, Umwelttechnik klingt schon mal gut, ne?
1: Klingt spannend, auf jeden Fall. Da könnte man mit Ihnen vielleicht mal so eine Fragestunde machen, warum die ganzen tief hängenden Trauben in Sachen Klimaschutz, warum die einfach immer noch, warum die nicht gepflückt werden von niemandem.
0: Richtig. Ob die Windräder wirklich die Windströmung beeinflussen?
1: Ob die Windräder die Windströmung beeinflussen? Ja, genau, das fragen wir.
0: Der Gag ist, ich war bis vor kurzem wirklich auch auf der Schiene.
1: Nein.
0: Bis du mir dann gesagt hast, Mensch, die Dinge sind doch gar nicht so hoch, dass sie da oben diese Luftströmung irgendwie auch nur ankratzen. Und das hat mich dann doch ein bisschen... Obwohl, wenn du recherchierst im Internet, du kommst immer wieder drauf. Ne? Wer spricht jetzt die Wahrheit? Du hast die einen sagen, die werden bezahlt von denen und deshalb schreiben sie es positiv und die anderen schreiben negativ, die werden von denen bezahlt. Da weißt du ja langsam echt nicht mehr, was du klar haben sollst hier.
1: Nee, aber, weiß man auch nicht mehr.
0: Aber unter dem Strich müssen wir die recht geben. Ich glaube nicht, dass die von der Höhe her überhaupt irgendeine Windströmung da oben ankratzen. Das sind dann eher so die Chemtrails.
1: Genau, die sind gefährlich.
0: Im Moment boomt es ja wieder.
1: Die Chemtrails boomen, ja.
0: Hast du das gesehen auf Facebook? Da gibt es Gruppen wieder ohne Ende. Heide, da ist. Aber was lernt ihr in der Schule? Lernt ihr überhaupt noch was in Physik und Chemie? Naja, gut. Einfach nur sprachlos. Vor allem würde mich mal interessieren, so die ganzen Leute, die an Chemtrails glauben. Inwiefern, bald sind das wirklich so Mikrobots, die da mit runterkommen, die sich dann bei uns durch die Haut fressen oder die wir einatmen und so. Und davon abgesehen, wenn es sowas gäbe, das wäre doch dann eine Leichtigkeit, sowas auch mal wissenschaftlich nachzuweisen über einen Arzt.
1: Ja, die
0: Bluttest. Guck mal, da sind lauter kleine Roboter drin.
1: Ja. Die Wissenschaft ist ja bezahlt oder.
0: Ja, auch wieder.
1: Lügenpresse.
0: Ja, ja. Von links oder von rechts, je nachdem, wo man steht.
1: Je nachdem, wo man steht. Ja, ja, klar. Ja, also. Was ich, ist auch schon ein bisschen her, was ich gesehen habe auf Facebook, das war irgend so Vollpfosten, die in Kalifornien gesessen haben, die Meinung vertreten haben, dass Tauben künstlich sind.
0: Okay.
1: Tauben sind Drohnen. Und die sind aus überwachungstechnischen Gründen, fliegen die in ganz Kalifornien herum, um die Menschen zu überwachen. Und das war, ich habe zuerst gedacht, das wäre irgend so ein...
0: Aber es geht nicht, Tauben sind taub, daher heißen die auch Tauben. Die kriegen also nichts mit.
1: Ja, die kriegen nichts mit, aber die hören nichts, aber die sehen viel.
0: Die sehen viel.
1: Ja, und machen viel Fotos. Und das wird dann, das läuft dann auf so kleine SD-Karten, die Tauben so vorne in der Brust reingesteckt bekommen haben. Ich habe gedacht, das ist Satire und habe wirklich gesucht nach irgendwelchen Hinweisen, aber ich konnte keine Hinweise finden. Also ich glaube, der Typ hat das 100% ernst genommen.
0: Bei Chemtrails, da auf Facebook auf der Seite, ging es mir ähnlich. Ich habe gedacht, das sind Zyniker, die nehmen das Ganze auf die Schippe,
1: ja.
0: Bis ich gemerkt habe, nein, die meinen das ernst.
1: Ja. Das ist so krass.
0: Dann habe ich meinen Kommentar dazu abgegeben. Und als ich den abgeschickt habe, kam dann der Hinweis, der da mir dann kommt von wegen Gruppenregeln, Höflichkeiten, nicht beleidigend.
1: Bla, bla, bla.
0: Und dann habe ich gesagt, oh, und dann habe ich den Beitrag lieber wieder gelöscht, weil sonst hätten die mich gesperrt bis in die Steinzeit. Nee, Quatsch, nächste Eiszeit. Weil was mir dann immer so rausrutscht, ist nicht nett. Und wie gesagt, um es auf den Punkt zu bringen, ich habe gedacht, die verarschen das Ganze. Und dann habe ich festgestellt, die meinen das ernst. Ja, und haben so Leute zu viel Zeit im Leben? Ich weiß nicht, woraus fruchten denn solche Gedanken? Über Reptilien, die Kinder essen, über Chemtrails, über die Aluhüte-Dinge und Corona war ja keine Pandemie, das war ja alles nur getürkt und die tausende Leichensäcke, die ich gesehen habe, die dann in LKWs verfrachtet wurden, unerklärlich, ne, wenn ja alles nur getürkt war und die Pandemie gar nicht gab. Was sind das für Menschen? Die haben zu viel Freizeit sehr wahrscheinlich. Arbeitslose, typisch mal.
1: Zu viel Freizeit. Ein Freund von mir hat eine interessante Theorie, der sagt, es müsste eigentlich ein Krieg kommen, weil die Menschheit ist so weichgespült, die ist so aufgeweicht, die ist so dekadent geworden. Jeder überlebt, egal, er kann machen, was er will, er überlebt einfach. Früher war das anders. Ja. Wenn du da nicht irgendwie...
0: Soll ich dir mal ganz ehrlich was sagen? Genau den Spruch hat mein Vater in den 80er Jahren schon losgelassen.
1: Okay.
0: Der hat allerdings noch den Aspekt reingebracht, dass das einen wirtschaftlichen Aufschwung wieder geben würde.
1: Okay.
0: Uns würde es zu gut gehen.
1: Ja.
0: Und wie wir alle wissen würden, würde nach jedem Krieg auch ein Aufschwung wieder stattfinden.
1: Ja.
0: Und er hat damals in den 80er gesagt, wir brauchen eigentlich wieder mal, dass es rumst. Ja. lustig, ne? Und weil du das jetzt gerade gesagt hast, ja, wir Menschen, wir werden zu alt, wir sind zu gesund. Wir überfordern die Ressourcen der Erde, definitiv.
1: Ja, ja, ja, ja.
0: Und das hört sich jetzt brutal an, ich weiß, aber von daher wäre das von Mutter Natur aus eine ganz logische Sache, uns mal wieder auf irgendeine Art zu dezimieren. Ne? Vielleicht ist auch deshalb Corona entstanden und AIDS und schlag mich dort.
1: Ja, das kann.
0: Weil Mutter Natur einfach denkt, ey, wir müssen wieder mal ein bisschen aussortieren.
1: Ja, weil und Krieg ist halt auch letztlich so unbedingt so das Umweltfreundlichste auf der Welt.
0: Ja,
1: Ich mir angucke, was da die Ukraine, die macht in Russland ganz schön das Leben schwer zur
0: Zeit. Ja, mit Drohnen, aber die zerstören dann auch wieder die Luftströmung da oben. Das ist auch scheiße, ne?
1: Ja, machen die Luftströmung kaputt. Das ist wirklich... Weil am Ende muss ja die Energiebilanz muss am Ende des Tages ja aus.
0: Ich warte nur noch, wenn Zelensky vor die Kamera tritt und hat einen Aluhut auf.
1: Das wäre ein schönes dann, Bild.
0: Oder der Putin. Dann falle ich rückwärts vom Fernsehsessel, glaubst mir.
1: Das ist auch so eine Sache, so der vergessene Krieg irgendwie. Davon redet, also die Leute reden gar nicht mehr davon.
0: Wir reden jetzt nur von Trump oder WM.
1: Trump-WM, Iran, der Iran-Krieg, der jetzt schon 77 Mal beendet worden
0: beendet
1: ist.
0: Beendet worden
1: ist
0: und mir wieder anfängt.
1: Vom großen Führer.
0: Was ich allerdings gut finde, was wir hier schon mehrmals besprochen haben, ist, dass es Zelensky geschafft hat, den Krieg nach Russland zu bringen. Dass die Russen merken, auch in Moskau, oha, wir sind, weil die haben da vorher nichts mitgekriegt. Nö. Russland ist ja so groß, das hat da irgendwo gerumst, das war denen egal, die haben ihren Tag weitergelebt. Und Zelensky hat es geschafft, den Krieg jetzt mal nach Russland zu bringen.
1: Ja.
0: Natürlich mit viel Pech würde Putin jetzt noch aggressiver werden. Na, mal schauen, wie sich das entwickelt. Aber die Russen, die werden jetzt vielleicht mal ein bisschen hellhöriger, was da passiert.
1: Ja. Die Russen haben sich wirklich bis auf die Knochen blamiert, weil die haben alles falsch gemacht, was man falsch machen kann. Das ist ein Armutszeugnis.
0: Ja,
1: also, dass die
0: definitiv
1: glorreiche, ruhmreiche Rote Armee ist wirklich so unter rein militärischen Aspekten, verstehe mich nicht falsch, ich bin alles andere als ein Freund von Angriffskriegen, um Gottes Willen, aber dass diese komische Armee so versagt, so...
0: Das Riesen-Russland gegen die Ukraine.
1: Gegen das klitzekleine Ukraine.
0: Ja, Wahnsinn.
1: Und
0: Wahnsinn.
1: Die Ukrainer treten denen so dermaßen in den Arsch.
0: Aber sowas von.
1: Ja. Das ist wirklich krass.
0: Du, jetzt können wir ja mal den Gruß raushauen, wo wir gerade bei sind.
1: Ja.
0: Also mein Töchterchen ist gerade für ein paar Tage auf Besuch, unser Enkelchen abholen. Also das läuft jährlich immer so, dass die Tochter uns unser Enkelchen aus Italien bringt, dann haut die wieder ab. Dann kommt die und plant so ein paar Tage noch ein, um ihn, also wenn sie ihn abholt, dass er noch ein paar Tage bei uns hat. Die wohnt in Lemurien. Ach nee, Quatsch. Wie kam ich jetzt auf Lemurien? Ich wollte einen Gag einbauen, der jetzt in die Hose ging. Ja. Die wohnt in Genua. Und wie gesagt, ist ein paar Tage bei uns. Und ich habe sie gestern gefragt, ob wir denn mal ein Lied für sie spielen könnten. Womit ich sie dann ganz lieb grüße, mein Töchterchen. Und sie hat mir einen Song genannt, den ich dem Willi geschickt habe. Und habe mir jetzt schon wieder vergessen, wie er heißt. Also Willi wird es jetzt gleich vorlesen. Und liebe Tanja, mein Töchterchen, der Song ist für dich. Ich bin schon wieder ganz traurig, dass du am Samstag wieder zurückmachst nach Genova. Und Willi haut ihn raus, den.
1: Liebe Tanja, für dich Hot Blooded von New Constellations. Viel Spaß damit.
0: Lemurien.

0: Was war das?
1: Das war das Ende von Hot-Blooded von New Constellations.
0: Ehrlich? Das war das Ende?
1: Das war das Ende, ja. Haben nochmal einen draufgesetzt. Ja. Geil.
0: Also, liebe Tanja, Willi fand das Stück gut, wie ich es dir gestern gesagt habe. Weil du gesagt hast, das ist doch nichts für euch. Und ich habe gesagt, das gefällt Willi eventuell sogar. Und Willi fand es gut.
1: Ja, sehr, sehr geil. Liebe Tanja, vielen Dank für den Wunsch.
0: Ja. Ja, der Willi und ich, wir tun hier immer in den Musikpausen, tun wir uns auch immer heftigst austauschen. Das manches aber auch gar nicht reif fürs Mikro. Stell ich gerade fest. Aber Gott sei Dank hatte Willi ja immer so ein geiles Skript. Hast du eigentlich diesmal auch wieder einen Witz reingepackt?
1: Nee, habe ich nicht.
0: Hast keinen Witz reingepackt?
1: Ich habe keinen Witz reingepackt diesmal. Okay. Aber ich habe reingepackt, was so alles am 9. Juli los war. Und zwar 1755, Franzosen- und Indianerkrieg in der Schlacht am Monongahela auf dem Gebiet des heutigen Pittsburgh fügt eine aus Indianern und einigen französischen Soldaten bestehende Truppe einem zahlenmäßig weit überlegenen britischen Heer eine vernichtende Niederlage zu.
0: Ja, da gibt es einen Film mit Mel Gibson, der heißt der Patriot. Da geht es zwar nicht um die Schlacht, aber es wird angedeutet. Weil er hat da irgendwie einen französischen Freund und er selber hat in dem Film auch für die mit den Franzosen zusammen gekämpft. Da wird das Thema kurz angeschnitten.
1: Okay.
0: Muss ein ziemliches Gemetzel gewesen sein.
1: Na. Was mich bei der Meldung irgendwie irritiert hat, warum kämpfen Franzosen auf der Seite von Indianern?
0: Da ging es wie immer um Gebietsansprüche. Die Franzosen, da geht es irgendwie auch eben um das Franco-Kanadische.
1: Ja.
0: Bla, bla, bla. Und irgendwie haben die gemerkt, die Franzosen kämpfen, also nach dem Motto, dein Feind.
1: Dein Feind ist mein Feind.
0: Okay. Ja, genau.
1: Gegen die Briten.
0: Genau, ja, irgendwie ja, so in der Richtung. Genau, genau.
1: Ja, gegen die Briten.
0: Ja, die Briten, die haben es nicht leicht, ja.
1: Apropos die Briten, die sind auch noch in der WM drin, gell?
0: Sind die?
1: Waren die
0: überhaupt qualifiziert?
1: Eine Three Lions, selbstverständlich. Ja, Harry Kane, ja.
0: Ah, ja, okay.
1: Ja, klar.
0: Ja, man sieht, ich bin halt nicht so, ich habe nicht so eine Affinität für Fußball. Ich gucke zwar immer die EM und die WM, aber frag mich dann, wer da alles noch drin ist in den Gruppen und so, ich weiß es gar nicht.
1: Finale ist jetzt am kommenden Wochenende, oder?
0: Wann spielt die Schweizer wieder?
1: Ich weiß es nicht. Wer ist denn hier der Schweizer?
0: Ich nicht.
1: Nein.
0: Ja, auf dem Pass. Gefühlt bin ich ein Deutscher.
1: Ja. Du bist ein Passschweizer.
0: Ja, ich kokettiere zwar unheimlich gerne nicht mehr, dass ich Schweizer bin, aber meine Fresse, ich bin hier in Rüsselsheim geboren. Mein Papa ist sogar schon irgendwo, in Rüsselsheim ist er nicht geboren, muss ich mal gucken. Aber dritte Generation in Deutschland, da kann ich nicht sagen, dass ich Schweizer bin. Ich habe den Schweizer Pass, da hört es dann aber auch schon auf. Ja. Deshalb darf ich auch nicht die AfD wählen.
1: Du Ärmster.
0: Ich Ärmster, ja.
1: Ich darf sie wählen, ich tue es aber nicht.
0: Ja, du Ärmster.
1: Nächstes Spiel der Schweiz gegen Argentinien.
0: Oh, das wird böse. Das kriegen sie nicht hin.
1: Sonntag, 12. Juli.
0: Scheiße, das kriegen sie nicht hin.
1: Anpfiff 3 Uhr, mitteleuropäische Sommerzeit.
0: Oh, so früh?
1: Ja.
0: Cool. Guck ich mir natürlich an, keine Frage. Ich hab die Schweizer Fahne zwar schon vom Balkon abgenommen und wieder zusammengefaltet.
1: Okay.
0: Aber jetzt nicht wegen WM-technisch, sondern die Fahne, die hat mich genervt, weil die nie so geflattert ist, wie sie flattern soll.
1: Flattern.
0: Und da hatte ich die deutsche Fahne auch, die wollte auch nicht so flattern. Und da habe ich die beiden Fahnen abgehängt und habe sie wieder in den Schrank geräumt. Aber in dem Fall werde ich die Schweizer Fahne vielleicht doch nochmal rausholen.
1: Ich frage, welche Mannschaften sind noch im Turnier. Mit oder ohne O?
0: Ohne.
1: Ohne. Ich habe kurz gezögert.
0: Ja, jetzt war ich aber auch gerade am Überlegen. Du.
1: Okay, spannend. Aktuelle Viertelfinalteams der WM 2026. Frankreich, Marokko, Norwegen, England, Portugal oder Spanien. Spiel steht noch aus. Die Portugiesen sind doch schon draußen. Achso, ja, Stand 7. Juli, okay, ja. Also England, Spanien, Belgien, Argentinien, Schweiz.
0: Okay.
1: Ist ganz schön.
0: Eigentlich müssen wir für die Belgier sein, schon allein von der Fahne her. Irgendwann ein bisschen umgedreht, die Reihenfolge, aber die Farben sind die.
1: haben die deutsche Fahne falsch rum aufgehängt.
0: Die haben voll geklaut. Ja, deshalb haben die Österreicher ja diese geniale Fahne, damit sie die nicht aus der Sehnverkehr drum aufhängen. Ja.
1: Egal.
0: Egal.
1: Wie war das mit der italienischen Fahne? Da gab es so irgendeine... So eine Brücke, so ein Bezug zu Essen.
0: Okay. Ich kenne das nur, die hatten ein Getränk in Italien, was genau die Farben hatte.
1: Okay.
0: Da waren drei verschiedene Alkoholiker im Glas und die waren genauso getrennt wie die Farbe von der Fahne. Und wenn du dir da so ein, zwei Tage auf Ex einverleibt hast, dann konntest du ins Zelt getragen werden.
1: Die Nudeln sind weiß, rot ist die Tomatensoße und grün sind die Basilikumblätter.
0: Ja, drauf. Ja genau. Cool. Ja,
1: geil,
0: ja.
1: Geil. Sowas liebe ich ja, sowas. Ja, ja, finde ich gut. Was ist noch passiert? 1915, die deutsche Kolonie Deutsch-Südwestafrika kapituliert im Ersten Weltkrieg vor den Südafrikanern. Wobei, hier würde mich interessieren, wer die Südafrikaner waren, weil das waren garantiert nicht die Südafrikaner, das waren die Burensöhne. Ja. Die Vorfahren von dem größten Burensohn, den die Welt je gesehen hat. Obwohl, man hat auch schon lange nichts mehr von dem Herrn Musk gehört.
0: Gott sei Dank. Aber jetzt noch mal ein Gedankensprung, wenn wir beide überlegen, was wir noch erlebt haben in den Nachrichten, wie es in Südafrika damals losging mit der Trennung.
1: Ja. Apartheid.
0: Apartheid, wie da die Schwarzen zusammengewichst wurden, wenn die mal die falsche Straßenseite gelaufen sind oder wie viele da in den Gefängnissen umgekommen sind, weil sie auf ein Stück Seife angeblich ausgerutscht sind und so Dinge.
1: Ja.
0: Das haben wir noch erlebt, meine Fresse, du. Wow. Ich erzähle da immer gerne die Geschichte. Es gab damals diese deutsche Band Supermax mit Love Machine. Und die sollten da auftreten in Sun City. Und in der Band waren halt auch schwarze Musiker. Und es wurde die Auflage gemacht, dass die schwarzen und die weißen Musiker auf der Bühne getrennt werden sollten durch den Vorhang. Und Supermax hat dann dankend abgelehnt, da aufzutreten, was ich total geil fand. Ne?
1: Natürlich.
0: Man, das war jetzt eine Band, die nicht so wahnsinnigen Erfolg hätte. Also denen hätte es gut getan, da aufzutreten. Und trotzdem haben sie gesagt, nein. Und das fand ich ganz toll.
1: Hut ab. Toll.
0: Ja, ja. Ja, definitiv.
1: Hut ab. Ich glaube, man sagt Rückgrat dazu. Das ist den wenigsten gegeben heutzutage.
0: Ja.
1: Leider. Leider, leider, leider. 1916 das Handels-U-Boot Deutschland. Ein Handels-U-Boot, deswegen habe ich die Meldung rausgesucht, weil was ist denn bitte schön ein Handels-U-Boot? U-Boot kennt man doch nur entweder Forschung oder Krieg.
0: Ja. Könnte jetzt natürlich sein, dass ein U-Boot umgerüstet wurde, um Waren von A nach B zu bringen, die mit Sicherheit ankommen sollen und nicht in so einem irgendwie Schiff über Wasser, was ja ganz schnell torpediert werden kann, Motto.
1: Ja.
0: Ich google's mal.
1: Ich habe es hier schon auf der Wikipedia.
0: Ja, guck mal, Handels-U-Boot.
1: Deutschland war ein deutsches Handels-U-Boot.
0: Bin ich wieder schlau, gell?
1: Zeit des Ersten Weltkriegs mit einer Nutzlast von 1000 Tonnen Fracht, später als U-155 der Kaiserlichen Marine. Ein erfolgreicher Unterseekreuzer abgefahren. Bla bla bla bla bla bla. Frachttragende U-Boote.
0: Ja, natürlich, klar. Frachttragend, ja, genau wie du gesagt hast, das ist halt irgendwelche wertvolle Sachen.
1: Ja, wichtige Güter. Ja. Ja.
0: Vielleicht auch kriegswichtige Güter
1: im Krieg.
0: Ja. Jetzt nicht unbedingt die Masse.
1: Ja, ja.
0: Je mehr Container, desto besser.
1: Ja.
0: Weil das war mein erster Gedanke. Hä, was kriegst du denn so ein lächerliches U-Boot rein?
1: Ja, ja.
0: Ja, halt irgendwie wichtige Sachen.
1: 10 Kisten Orange, 3 Kisten Apple. Sowas bestimmt nicht.
0: Ja, 3 Kisten Apfelkorn.
1: Ja, oder Computerteile.
0: Ah, genau.
1: Gab's ja damals so. Ja, noch nicht so.
0: Dechiffriermaschinenteile.
1: Sie sollten frachttragende U-Boote als erstes die Deutschland bereden. Zweck war der Durchbruch durch die britische Seeblockade in der Nordsee.
0: Ah, okay.
1: Okay.
0: Ja.
1: Um Blockaden zu durchbrechen.
0: Das
1: ist ja abgefahren. Geil.
0: Also nebenbei nochmal bemerkt, wir haben heute eine super Quote, die komplett stabil bleibt. Also vielen, vielen Dank an die Zuhörer da draußen.
1: Ja, vielen Dank.
0: Weil wir sind mehr froh, Quote ist ja immer gut, aber die tanzen manchmal so ein bisschen. Aber heute haben wir echt eine gute Quote und die bleibt stabil.
1: Sie ist sehr stabil. Ja. Herzlichen Dank an euch da draußen.
0: Ach du, jetzt kackst du gleich ein paar Punkte ab, jetzt wo wir es gesagt haben.
1: Fürs Einschalten und auch fürs Dranbleiben. Die erste Reise als Handelsschiff startete am 16. Juni 1916 in Wilhelmshaven. Das Boot fuhr am 23. Juni mit Offizieren vom norddeutschen Lloyd unter Kapitän aus und trug eine für die Vereinigten Staaten wichtige Ladung von 163 Tonnen Farbstoffen, Alizarin, unpharmazeutischen Präparaten.
0: Salva von BASF bestimmt.
1: Könnte gut sein, obwohl die gab es damals noch nicht. Die Farbwerke.
0: Wenn du sagst, die gab es, dann gab es die, Punkt.
1: Im Wert von 60 Millionen Mark der Farbwerke vormals Meister Lucius und Brüning AG, sprich Höchst, Vorläufer von Höchst war das.
0: Okay, also
1: abgefahren. Sowie Bank und Diplomatenpost.
0: Das musst du dir überlegen.
1: Wechsel. Das musst du dir überlegen. Ja. Die haben damals einen Brief geschrieben, haben den dann in einen Umschlag gesteckt, haben da irgendwie so Siegeldings drauf gemacht. Dann haben sie den Brief irgendein so einem U-Boot-Kapitän in die Hand gedrückt und der hat jetzt diesen Brief dann unter Wasser.
0: Die Wechsel da, die wären interessanter gewesen.
1: Das ist doch total abgefahren. Ja. Das ist doch
0: Schuldverschreibung.
1: Ja, aber was machst du heute? Heute hast du dein komisches Smartphone und zack, in Echtzeit.
0: Obwohl ich schreibe immer noch hier und da Briefe.
1: Nee, ich schreibe keine Briefe.
0: Einfach wegen dem Effekt, dass halt so ein bisschen die Romantik noch so ein bisschen aufrecht. So selbst geschrieben, mit eigenen Buchstaben, eigener Handschrift. Nee. Ja, und dann ab in den Briefkasten. Gerade mal in Englisch, und ich kriege, ja, okay, da ist es natürlich trotzdem irgendwie digital, aber die kriegen auch immer eine Postkarte von mir.
1: Okay.
0: Ja.
1: Nee, ich kann mich erinnern, ich habe früher, deswegen fand ich das so süß von dir, als wir waren beide in Dresden, jetzt vor, was weiß ich, vor zwei Wochenenden. Und Thomas schreibt an seine Enkelchen Postkarte und natürlich komplett durchdigitalisiert. Also sprich, Thomas geht nicht an irgendeinen Kiosk und kauft sich da eine Postkarte und kauft dann Briefmarken und sucht dann einen Postkasten.
0: Habe ich aber auch schon gemacht.
1: Ich habe das früher immer gemacht. Ich bin mit meiner damaligen Freundin, Asien war es, ja, Thailand. Mein Bruder besucht, der in Thailand war zu der Zeit. Und wir haben dann halt auch irgendwann gesagt, okay, komm, wir lassen uns Postkarten schreiben. Und sie schreibt, wir sind hier, das Wetter ist sehr schön, das Wasser ist warm und das Essen ist lecker. Liebe Grüße, Regine. Ja. Erste Postkarte, zweite, dritte, für immer dasselbe. Und ich habe dann irgendwann gesagt, weißt du was, das ist völliger Schwachsinn. Am ersten Tag hat uns ein Hai angegriffen, aber der Willi kommt morgen aus dem Krankenhaus raus. Ich muss jetzt nur noch einen Rollstuhl organisieren. Also völlig krude Geschichten da reingeschrieben.
0: Aber ich auch damals.
1: Hast du auch gemacht?
0: Also der Michel und ich, wir hatten ja 6 Gardaseeurlaube hintereinander, oder waren es 5? Da haben wir das immer so gemacht, wir haben uns sind so ein Restaurant, haben uns eine Flasche Rotwein bestellt, jeder natürlich eine Flasche Rotwein. Dann haben wir die Postkarte um sich gelegt und dann ging's los. Zum Beispiel, wir waren heute auf einer Bandnudelplantage und haben den Bandnudelflückern zugeguckt bei ihrer Arbeit.
1: Ach, wie geil.
0: Wo eine allerdings von einer Tollwut befallenen Bandnudel angegriffen wurde und tödlich verletzt. Und lauter so eine Kacke, ja. Aber wie gesagt, pro Postkarte immer eine ganze abstruse Geschichte. Und mein Bruder hat es besonders gut drauf gehabt. Der hat angefangen, eine Postkarte zu schreiben mit einem ganz normalen Thema, sind gut angekommen, was weiß ich, bla bla bla. Und dann hat er die Schrift so verändert, so ganz klein geschrieben, dass es hätte ein Wort sein können, aber es eigentlich gar kein Wort war. Und so hat er die Postkarte dann weitergeschrieben.
1: Unleserlich gemacht.
0: Und zu Hause sind die Leute ausgeflippt. Die haben Vergrößerungsgläser geholt und haben auf die, weil es sah aus wie ein Wort, aber es war keins. Und haben dann versucht zu entziffern, was denn da jetzt steht. Und so. Wir haben uns dann im Nachhinein kaputt gelacht, als sie uns das dann erzählt haben.
1: Also so geil.
0: Hat total Spaß gemacht.
1: So geil. Ja. Die gesamte, also meine Familie hat nun die Augen verdreht, die kannten das von mir schon, aber die gesamte Familie von meiner damaligen Freundin hat die Krise gekriegt.
0: Das hat halt Spaß mehr bei uns gemacht.
1: Nur die Oma von ihr. Die Oma, die irgendwie damals schon, was weiß ich, 91, 92 war, hat sich totgelacht. Hat gesagt, ihr glaubt doch kein einziges Wort von dem, was die Regine da geschrieben hat.
0: Und der Michael ist ein guter Zeichner.
1: Ja.
0: Und da dann immer noch so ganz kleine Bildchen irgendwie dazu gemalt, so. Aber wirklich geil.
1: Ja.
0: Mich mit einer dicken Plauze, die über die Badehose hängt und so.
1: Ja,
0: so ganz kurze kleine Bildchen. Also das waren richtig Meisterwerke mitunter.
1: Geil.
0: Und das hat halt, und je mehr Rotwein die Kehle runtergelaufen ist, umso wahnwitziger wurden natürlich dann die Postkarten. Das war schon ein Heidenspaß, ja.
1: Wie es halt so ist, Thomas.
0: Ja, ja.
1: Ich bitte dich, fange ich denn an zu lügen? Jetzt gucken wir uns doch das weitere Schicksal an von dem U-Boot, oder?
0: Oh, wie du willst. Denk nur, die Stoppuhr läuft.
1: Eine dritte Reise, die für den Januar 1917 geplant war, wurde wegen des drohenden Kriegseintritts der USA nicht mehr angetreten. Am 10. Februar wurde das U-Handelsschiff Deutschland aus dem Schiffsregister gelöscht. Was auch immer das heißen mag. Ja, okay. Gut. Die wird jetzt wahrscheinlich in irgendeinem Museum heute vor sich hin gammeln.
0: Ich kann mich noch dran erinnern, und vielleicht Alt-Rüsselsheimer können sich da auch noch dran erinnern, im Weimerskirch in der Bönse-Siedlung, da saß immer einer am Tresen und hat getrunken und der hat ein komplett verbranntes Gesicht gehabt, also wirklich übelst entstellt. Und da ging immer der Mythos rum, und es wurde immer die Geschichte erzählt, er wäre in einem U-Boot gewesen, das zerbombt wurde, und er hat es da irgendwie rausgeschafft, aber durch Feuer, bla bla bla. Und die andere Theorie war, dass Tanklastwagen gefahren sind, Tanklastwagen irgendwie in die Luft gingen und er da einiges abgekriegt hat. Ich bin bis heute am Überlegen, welche der Geschichten stimmt. Sehr wahrscheinlich stimmt keine Geschichte von beiden. Sehr wahrscheinlich hat das Ganze. Aber das war halt unser. Wie alt war ich denn damals? 16, 17.
1: Ja.
0: Das war ein totaler Mythos. Er hat jeden Abend in Weimerskirch gesessen, hat da sein Bierchen und Korn getrunken und wie gesagt, übelst verbranntes Gesicht. Trotzdem ganz lieber Kerl. Mich interessiert heute noch, was denn jetzt eigentlich die wahre Geschichte hinter diesem Drama ist. Aber wird wohl keiner mehr dahinter kommen. Von daher.
1: Ja. Wenn ihr das wisst, guten Morgen at radio-r.de. Da könnt ihr euch übrigens auch als Moderator bewerben,
0: ja.
1: Wenn ihr Lust habt, auch hier Radio zu machen.
0: Ach, das haben wir wieder. Das hast du gut gemacht,
1: Willi. Aber so,
0: das hast du sowas so gut gemacht.
1: Mit zwei Rädern in der Luft. Drei Tage nach 1919 sind wir jetzt. Drei Tage nach seiner Ankunft in Mineola, New York, startet das britische Starrluftschiff R-34. Zu seinem Rückflug nach Europa. Es wird damit das erste Luftschiff, das den Atlantik in beide Richtungen überquert hat.
0: Was ist denn ein Stahlluftschiff? Die anderen, die haben sich verbogen oder was? Und das war dann gerade, oder wie?
1: Zeppelin.
0: Ja, ich weiß. Aber was ist ein Starrluftschiff? Die anderen, die waren weich wie Butter oder wie? Keine Ahnung.
1: Du, ich habe keine Ahnung, warum das...
0: Sag mir jetzt, was ein Starrluftschiff ist.
1: Starrluftschiff.
0: Ach, das ist, weil die Leute immer in die Luft starren.
1: Starr. Guck mal, da kommt ein Starrluftschiff.
0: Guck mal, da kommt ein Starr.
1: Du musst jetzt starren.
0: Genau.
1: Zurückstarren.
0: Und jetzt starren wir mal auf die Songliste.
1: Ich finde es abgefahren. Ich würde so gerne mal in so einem Ding sitzen,
0: ja.
1: Oder?
0: Ja.
1: Überleg mal. Also wenn du heute nach Amerika fliegst, ja. Du hetzt ja den Wolf, du musst 2 Stunden vorher da sein. Security-mäßig wirst du durchleuchtet, wirst du ausgezogen. Dann fliegst du da irgendwie, was du sich deine 7-8 Stunden rüber nach Amiland. Gut, wenn du Glück hast, nur 6 Stunden nach New York.
0: Ja.
1: Und was für ein Gehetz und Geheimere. Und die haben da irgendwie, was weiß ich, 5, 6, 7, 8 Tage gebraucht.
0: Ja,
1: Wahnsinn, in aller Ruhe.
0: Wir hatten das Thema ganz, ganz am Anfang, als ich hier angefangen habe, dich zu unterstützen als Co-Moderator. Dass ich mich erinnern kann, es gab ja mal das Radio FFH Luftschiff, die da regelmäßig
1: wo es den Unfall gab,
0: wo eine praktisch mit der Halteleine, die er halten sollte, entweder war es eine oder es waren sogar 2, ich weiß es nicht mehr, dann durch die Windböe ist das Luftschiff nochmal nach oben, die wurden dann, was weiß ich, 10, 20 Meter in die Höhe und sind dann abgestürzt und tödlich verunglückt. Das ist, ich kann mich noch erinnern, wie das damals fürs Radio ging. Wir haben damals noch recherchiert hier, weil du hattest damals, wenn ich mich recht erinnere, nichts davon gehört.
1: Ich hatte es
0: dann erzählt und wir hatten dann hier recherchiert und hat sich dann bestätigt. Und ja, das war ein böser. Ich glaube, das war auch das Ende von dem FFH.
1: Wahrscheinlich.
0: Obwohl, ich hätte das vor gar nicht allzu langer Zeit nochmal am Himmel gesehen. Aber ich glaube, die haben damals auch Leute mitgenommen, was sie nicht mehr machen. Irgendwie sowas. Ne? Muss ich auch nochmal recherchieren. FFH-Luftschiff.
1: Musst du recherchieren.
0: Muss ich recherchieren.
1: Und ich würde sagen, in der Zwischenzeit hau ich einfach ein Stück raus. Lalalala, Propaganda hatten wir schon. Ja, wie wär's mit Audrey Hoppert, Phoebe von der Platte Who is the Clown? 8:25 Uhr, ihr müsst so ganz, ganz langsam müsst ihr euch irgendwie aus der Horizontalen herausbegeben und euch Richtung Planstelle abmachen, weil, wie gesagt, 8:25 Uhr. Viel Spaß mit Audrey Hoppert.

0: Audrey Hobart.
1: Audrey Hobart.
0: Phoebe. Um 8.29 Uhr.
1: Oh. Und 2,4 Millionen. Sehr gut. Das sehr geht heute. Das geht. Ja, ich habe es ausgesprochen. 2 Punkte runter. Ich werde es nie wieder aussprechen.
0: Ah, ja.
2: Die Quote ist vom Allerfeinsten.
0: Ja, herzliche Grüße gehen an den Schnulli raus, der gerade eben hier angerufen hat und mal hören wollte, ob wir live sind. Ja, natürlich sind wir live.
1: Nein, wir sind eine KI. Wir antworten einfach nach dem, was man uns fragt.
0: Wir sind die Roboter.
1: Von daher nehmen wir uns nicht ernst, weil wir

0: Was ist der gerade auf deinem Labby?
1: Das ist noch das U-Boot.
2: Das ist noch das U-Boot.
1: Ja, aber das U-Boot ist ja durch.
2: Hast du als Kind selber dann auch mehr U-Boot gespielt?
1: Wir haben auch U-Boot gespielt, natürlich.
2: Ja.
1: Luft ablassen, wir gehen auf Taufgang.
2: Und die Luftbläschen, die haben dann immer so gemüffelt. Ah, nee, das waren andere Luftbläschen, die gemüffelt
1: genau,
2: haben.
1: Genau, die Luftbläschen meine ich doch, du Nasenbär.
2: Godzilla taucht auf.
1: Ja.
2: Quietsche Engine?
1: Nee, ich hätte...
2: Hatte ich nicht.
1: Quietsche Engine? Nein, ach, völlig schnarch. Nee, ich hätte Bock, ich hätte wirklich Bock, mit so einem Ding mal durch die Gegend zu flattern. Aber ich glaube, das ist wirklich zu unsicher, weil sonst würden sie das ja so als Just for the fucking fun of it anbieten. Weißt du, wie sie es heute auch anbieten, dass du mit irgendeinem diesem Orient Express durch das halbe Sibirien...
2: Von was reden wir jetzt? U-Boot oder
1: Luftschiff? Luftschiff. U-Boot hätte ich keinen Bock drauf.
2: Ich habe tiefen Angst. Aber wo ist dieses Museum in Kiel?
1: Weiß ich nicht.
2: Wo du auch in U-Boote reingehen kannst, im Trockenen, Gott sei Dank.
1: Wahrscheinlich Kiel, ja.
2: Das würde ich gerne mal, wie beengend das gewesen sein muss. Jetzt überleg mal, du bist da in der Tiefe 100, 200 Meter und hörst immer nur Bing, Bing vom gegnerischen Schiff. Und dann hörst du immer mal Torpedo abgefeuert. Und dann zitterst du da drin, ob du getroffen wirst oder, oh, ach du Scheiße. Und es gibt ja keinen Entkommen. Es gibt absolut keinen, wenn du da unten bist, du schon allein durch den Wasserdruck. Peng.
1: Ja, das ist absolut nicht hin. Du kannst nichts, gar nichts, nichts machen, außer ganz leise.
2: Überleg mal, was das für Menschen waren, die sowas auf sich genommen haben.
1: Ja.
2: Das ist, ich würd's mit 1000 Mann nicht in den U-Boot reinkriegen.
1: Nicht wirklich.
2: Ja. Wahnsinn.
1: Nee, weil dein Leben hängt so komplett an so vielen Faktoren, du kannst nichts dazu beitragen.
2: Und auch wenn der Film für mich zeitweise ein bisschen zu sehr heroisch war, meiner Meinung nach.
1: Das Boot
2: zeigt es aber ganz gut, diese Atmosphäre da in so einem U-Boot drin und die Ängste und so weiter. Ne? Also ich kann mich erinnern an eine Szene, mit dem Heroischen meine ich jetzt, da stehen die da oben auf diese, wie nennt sich das, wenn ein U-Boot über Wasser ist, da kannst du da oben aussteigen,
1: ja.
2: Da hast du so ein, ne, wie die da drin stehen und der Wind ins Gesicht und das U-Boot flitzt da durchs Wasser und dann diese Musik im Hintergrund. Das war für mich ein bisschen zu heroisch dargestellt.
1: Ja,
2: aber wie gesagt, also hat durchaus auch gute Sequenzen, wo du wirklich die Angst von den Leuten spürst. Ne? Herbert Grönemeyer damals als junger Mann mit dabei.
1: Hatte Herr Petersen ein bisschen übertrieben.
2: Ja, der sowieso, der übertreibt immer, der Sackgesicht. Egal, gut, okay. die Amis wollen es halt so und die Deutschen, der denkt halt, die Deutschen, die brauchen es auch so mit dem Bäh.
1: Ja gut, anscheinend hat er, wahrscheinlich gibt ihm der Erfolg
2: recht. Ja, natürlich, ja.
1: Was haben wir noch? 1947, der ehemalige Vergnügungsdampfer President Warfield läuft unter dem Kommando von Jossi Harrel im Hafen von Sète in Südfrankreich ein, um möglichst unbemerkt 4515 jüdische Flüchtlinge an Bord zu nehmen und diese im Rahmen der Aliyah Bet nach Palästina zu bringen.
2: Ja, die waren schuld damals praktisch.
1: Ja. Die Tommys waren schuld, die haben einfach eine Karte ausgepackt, die Karte auf den Tisch gelegt und haben das Lineal genommen, haben den Bleistift genommen, haben gesagt, so, das sind jetzt die neuen Grenzen.
2: Ne. Diverse Versprechen, die vorher gemacht wurden, wurden nicht eingelöst.
1: Natürlich nicht.
2: Und deshalb haben wir heute den Schlamassel.
1: Deswegen haben wir den Schlamassel, hatten wir den Schlamassel und werden den Schlamassel die nächsten 20, 40, 50, 100 Jahre noch
2: Obwohl haben. Ich immer noch der Meinung bin, diese Einfall von der Palästinenser nach Israel, das war kein Krieg wegen Grenzen und was weiß ich, das war schlicht und einfach ein Glaubenskrieg, Punkt. Ne? Wenn hier alle schreien, von alle heißt groß, sind Ungläubige und rotzt sie nieder, dann hat das mit den Grenzen nichts zu tun, dann war das für mich ein Glaubenskrieg und sonst nichts anderes.
1: Ja.
2: Sie haben es ja selber so gezeigt. Die haben ja selber Dokus gezeigt, wo sie schreiben, hier, da sind Ungläubige, die haben ins Auto reingerotzt, weil es ein Ungläubiger ist. Wenn es um die Grenzen gegangen wäre, hätten die sehr wahrscheinlich die Staunen erzählt, dass Allah groß ist und tötet die Ungläubigen. Sorry. Ja,
1: ich sehe das ein bisschen anders. Aber
2: ja,
1: gut.
2: Ich weiß.
1: 1954 auf Veranlassung von Edward Twining wird der Totenschädel des 1898 verstorbenen Chief Mkwawa aus dem Bremer Überseemuseum an die britische Kolonie Tanganyika zurückgegeben und damit Artikel 246 des Versailler Vertrags nach 35 Jahren erfüllt.
2: Chief Mkwawa, also die Neuseeländer und so, die nennen sich doch immer Chief da, die Häuptlinge.
1: Chief ist ein... Begriffe

0: Alle Häuptlinge.
1: Und der Name, na gut, okay.
0: Ja, das klingt für mich irgendwie sehr afrikanisch. Mbwana, so nach dem Motto, keine Ahnung.
1: Ja, stimmt auch wieder.
0: Ich weiß es aber
1: nicht. Man munkelt.
0: 1965, in Deutschland beginnt die Ausstrahlung der Fernsehserie Auf der Flucht
1: mit Kimble.
0: David Janssen in der Rolle des Dr. Richard Kimble und Barry Morse als dessen Verfolger Lieutenant Philip Gérard.
1: Oh, an die Serie kann ich mich doch erinnern.
0: Kann ich mich auch dran erinnern. Meine Eltern waren so, es war eine Schwarz-Weiß-Serie. Also ihr lieben Kinder da draußen, Schwarz-Weiß ist, wenn keine Farbe drin ist. meine Eltern konnten das nicht einschätzen. Die wussten nicht, sollen wir die Buben das gucken lassen oder nicht.
1: Du wirst lachen. Ich glaube, ich habe es erwähnt. Ich bin letztens auf einen Song gestoßen. Oh, Shenandoah. Und Kling hatte sofort eine Fernsehserie im Kopf, die damals lief. Da ging es um einen Cowboy, der sein Gedächtnis verloren hat. Und praktisch, das waren nur 9 Folgen oder so, also eine relativ kurze Serie. Und auf der Suche war, wer er denn wirklich war und was ihm davor passiert ist. Also auf der Suche nach seinem Ich, weil, wie gesagt, er hat das Gedächtnis verloren. Und den haben sie Shenandoah genannt, weil er irgendwie da in dem Fluss, keine Ahnung, gefunden wurde. Und ich konnte mich sofort dran erinnern. Und dann habe ich mal gegoogelt, wann die Serie gelaufen ist. Und Alter Dause, ich war zu dem Zeitpunkt 3 Jahre alt. Und ich konnte mich sofort dran erinnern.
0: Okay.
1: Das musst du dir mal reinziehen.
0: Ja, das ist
1: leider kann man damit kein Geld machen mit so einem guten Gedächtnis. Meine Frau sagt immer, ja, aber Geld machen kannst du damit nicht, gell? Mit einem guten Gedächtnis. Scheiße, aber so weit zurück. Aber
0: das ist auch die Macht der Musik.
1: Ja.
0: Der Musik. Wir hatten es vor ein paar Sendungen, hat das mit Gerüchen, die in der Nase sind, die einen plötzlich Bilder zurückbringen, rasen schnell. Dasselbe passiert mit Musik.
1: Ja. Wahnsinn, was der Kopf so alles, mit was der sich alles verknüpft. Gell? Das ist Hammer.
0: Beängstigend teilweise.
1: Beängstigend.
0: 1985 im Glykolweinskandal warnt das deutsche Bundesgesundheitsministerium die Öffentlichkeit, österreichische Weine seien zum Teil mit dem Frostschutzmittel Diethylenglykol gepanscht. Das war natürlich
1: ist
0: alles.
1: Ist das Zeug, was blind macht?
0: Nee.
1: Das ist bei selbst gebrannt. Ich weiß nur, mein Vater hat mir das damals erzählt. Wenn du Schnaps selber brennst,
0: wirst du blind von.
1: Da musst du eine Zwiebel drauf werfen, Zwiebelscheiben, und wenn die Zwiebelscheiben schwarz werden, dann trinkst du nicht, dann wirst du blind von dem Alkohol.
0: Okay.
1: Keine Ahnung, was da jetzt der Zusammenhang ist, weil der Krieg ist nicht mehr zusammen.
0: Okay. Also
1: das hat er immer gesagt. Weil ich kann mich erinnern, da lief ein Film, wo Leute selbstgebrannten verkauft haben.
0: Ja.
1: Und die Konsumenten tatsächlich blind wurden. In diesem Zusammenhang von dem Film hat mein Vater mir das mit der Zwiebelscheibe erzählt.
0: Okay.
1: Schmeiße Zwiebelscheibe drauf, wenn die schwarz wird, ist es gefährlich, dann trinkst du nicht. Als wenn ich als 8-jähriger Bub Schnaps trinken würde. Naja, gut.
0: Ja, gut, für die Zukunft lernen.
1: Ich habe bis heute mir noch keine Zwiebel in irgendwelchen Schnaps reingeschmissen.
0: Nee,
1: obwohl, wann war das? Vor ein paar Jahren in der Türkei, ne, wo so viele gestorben sind an gepanschtem Alkohol?
0: Ja.
1: Oder wo. Was war das, Österreich mit dem Frostschutzmittel im Wein?
0: Das ist ja das.
1: Das ist das, okay.
0: Ja.
1: Das ist, genau, das ist das.
0: Das ist Frostschutzmittel, aber...
1: Ich konnte jetzt mit Glykol nichts anfangen.
0: Okay.
1: Da steht ja Frostschutzmittel.
0: Aber also es gab unterschiedlich. Also die haben das... War es legal? Nee, es war nicht legal. War es gesundheitsschädlich? Die einen sagen so, die anderen sagen so.
1: Die Menge macht's.
0: Die Menge macht's. Die ursprüngliche Idee war es, dass die österreichischen Winzer einfach anfangs einfach nur mehr Zucker in den Wein reingestellt haben, um den Alkoholgehalt nach oben zu hauen, damit er bestimmte Kriterien erreichen wird. Also man hat das Zeug gepanscht, um eine andere Klasse zu erreichen, um mehr darzustellen, als man war.
1: Ja.
0: Und irgendwann ist man dann halt auf dieses Frostschutzmittel gekommen, das angeblich gesundheitlich unbedenklich ist, was aber nicht stimmt, weil irgendwelche Leute haben dann, da gab es natürlich Versuche und so nach dem Motto, wenn irgendwie, keine Ahnung, ein 70 Kilo schwerer Mensch irgendwie, was weiß ich, anderthalb Flaschen davon trinkt, kann er durchaus bleibende Schäden davon tragen. Aber so ein, zwei Gläschen überhaupt kein Problem. Auf jeden Fall also die österreichische Weinwirtschaft hat in dem Jahr aufgehört zu existieren.
1: Naja, gut, wer Strom verkauft, der kann sie nicht mehr alle haben.
0: 1985. 2,6.
1: Das ist der Hammel. Wann waren wir das letzte Mal so hoch? Also ein bisschen her, ne?
0: Das ist ein bisschen her. Danke, wow. Ihr Lieben da
1: draußen. Danke, Tanja. Danke, Beate.
0: Und Axel, vielleicht, also Axel, falls du uns doch zuhörst, herzliche Grüße gehen raus zum dritten Mal in der Sendung, weil anders können wir uns
1: jetzt übertreibst du.
0: Anders kann ich mir nicht erklären, dass so viele Menschen uns zuhören. Happy Birthday, John Mitchell, 9. Juli.
1: Johnny Mitchell.
0: John Mitchell. 9. Juli 1946 in London, verstarb am 12. November 2008 in Portland, ein britischer Jazz- und Rockschlagzeuger, der zunächst als Kinderschauspieler und später als Schlagzeuger von Jimi Hendrix in die Öffentlichkeit trat. Jimmy. Nach dem Tod von Noel Redding im Jahr 2003 war er das letzte noch lebende Bandmitglied der Jimi Hendrix Experience.
1: Cool.
0: Ebenfalls Geburtstag hätte heute Ronald Belford Bon Scott.
1: Ja, AC/DC.
0: Genau, 9. Juli 1946 in Forfar, Angus, Scotland. Verstorben leider schon am 19. Februar 1980 in London. Ein britisch-australischer Sänger und Songwriter. Bekanntheit erlangte er als Sänger der australischen Rockband AC/DC. Von 1974 bis zu seinem Tod im Februar 80.
1: Ja, am eigenen Erbrochenen erstickte.
0: Ja. Der Spitzname Bon hatte seinen Ursprung in dem Begriff Bonnie Scotland für prächtiges Schottland. Die sind alle komplett wahnsinnig. Oriental James Simpson, besser bekannt als O.J. Simpson.
1: Ja. Nein.
0: Der Mörder, das ist auch so eine Sache, da habe ich wirklich...
1: Das wird wohl nie 100% geklärt werden.
0: Eigentlich
1: ein Lederhandschuh, der ihm gar nicht passt.
0: Ja,
1: aber... Verfolgungsjagd? Wenn man unschuldig ist, haut man doch nicht ab.
0: Ja, ich weiß nicht, kommt immer drauf an. Also wenn du plötzlich so eine mediale Aufmerksamkeit hast, die sich auf dich richtet, kann ich mir schon vorstellen, dass du einen Fluchtimpuls entspürst und dem dann nachgibst. Und dann, wenn du dem einmal angefangen hast nachzugeben, dann bleibst du nicht stehen.
1: Ja, das hat dann so eine Eigendynamik. Du haust ab, die halten dich für noch mehr schuldig, die Maßnahme wird noch aggressiver, du kriegst noch mehr Panik, bla bla bla bla und so weiter und so fort. Ne?
0: Das ist wie mit dem Hund, der an der Leine zieht. Der Hund zieht an der Leine, du ziehst zurück und er zieht mehr, du ziehst mehr und es schaukelt sich nach oben. 9. Juli 1947 in San Francisco geboren, verstorben, von uns gegangen am 10. April 2024 in Las Vegas. US-amerikanischer American Football-Spieler und Schauspieler. 1994 erlangte er durch den Verdacht, seine Ehefrau Nicole Brown Simpson und deren Bekannten Ronald Goldman ermordet zu haben, weltweite Aufmerksamkeit. 1995 wurde er in einem Strafprozess freigesprochen und 1997 in einem Zivilprozess zu Schadenersatz an die Angehörigen verurteilt.
1: Ja, der Gag ist ja immer, dass das so getrennt wird, genau. Auf der einen Seite wirst du freigesprochen, auf der anderen Seite wirst du dann noch... man muss es nicht verstehen.
0: Von 2008 bis 2017 war er wegen bewaffneten Raubüberfalls und Geiselnahme inhaftiert. Krass.
1: Ja.
0: Krass. Ich kann mich erinnern, das war gerade die Zeit, wo wir irgendwie 1 Milliarde Mal in Florida waren. Dieser Mensch, dessen Eltern da ein Ferienhaus hatten. Und ich kann mich erinnern, ich habe völlig fasziniert diese Trials im Fernsehen geguckt. Weil okay. die haben das live übertragen. Ja. Die haben das fucking live im Fernsehen übertragen.
1: Absolut, ja.
0: Unglaublich.
1: Da hat er auch noch ein paar $1,000 dafür gekriegt, glaubst du aber.
0: Kannst du von ausgehen. Ja. Kannst du von
1: Ich kann mich erinnern, ist jetzt eine ganz andere Geschichte, aber trotzdem fällt es mir gerade an, meine Schwiegereltern, die waren in Amerika auf Besuch, da ging das damals so rund, dass Touris in Leihwagen erschossen werden oder rausgezerrt und bla bla bla.
0: Florida.
1: Und meine Schwiegereltern, die waren damals da auf Urlaub und stehen an der haben Mofo ohne Ende, weil die Nachrichten ja dauern, weil sie die Nachrichten mitgekriegt haben, stehen an der Ampel, da kommt einer auf die zu mit ausgestrecktem Arm, mit einer Pistole in der Hand.
0: Ja.
1: Und die ist schon bald in die Hose geschissen und auf einmal macht so auf die Scheibe und der putzt mit dem Gummiabzieher die Scheibe sauber. Aber das sah jetzt auf dem ersten Blick sah das aus, als wenn der mit irgendeiner Pistole auf die zu. Die haben sich bald in die Hose geschissen. Ja, also das war schon Hammer.
0: Ja, das ist lustig. Da kommt Freude auf.
1: Nee, glaube ich zwar nicht, dass da Freude ist. Ich weiß, was du meinst.
0: Tom Hanks hat Geburtstag heute.
1: Oh, ich liebe den.
0: Lieb 9. Juli 1956, 70 Jahre wird er alt, in Concord, Kalifornien. Wahnsinn. Ein US-amerikanischer Schauspieler, zweifacher Oscar-Preisträger, Autor, Drehbuchautor, Regisseur, Filmproduzent, Synchronsprecher. 2020 nahm er zusätzlich die griechische Staatsbürgerschaft an. Okay. Er gehörte zu den
1: Jetzt mussten ja mögen, ne?
0: Jetzt mag ich ihn noch mehr. Er gehört zu den profiliertesten Charakterdarstellern Hollywoods und wurde für seine Hauptrolle in den Filmen Philadelphia und Forrest Gump mit dem Oscar als bester Hauptdarsteller ausgezeichnet.
1: Ja. Ich liebe beide Filme.
0: Absolut.
1: Absolut.
0: Sensationell.
1: Da war ich ja geschockt damals in dem Film Philadelphia. Da tut er ja erst verstecken, dass er homosexuell ist.
0: Ja, ja.
1: Und ist da in der Gruppe mit seinen Chefs und was weiß ich. Und einer macht da halt so einen blöden Witz. Darf ich den bringen? Nach dem Motto, wie täuscht ein Schwule dem anderen Schwulen Orgasmus vor? Er kippt einen warmen Becher Joghurt über den Rücken. Und der sitzt halt so zwischendrin und muss mitlachen und versteckt halt, dass er ja eigentlich homosexuell ist.
0: Ja.
1: Und diese eine Szene, die geht dir so ans Herz, weil du dieses Gequälte in ihm siehst.
0: Ja.
1: Und so, Wahnsinn, Wahnsinn, Wahnsinn. Ja. Und damals auch übrigens, Antonio Banderas hat ja seinen Geliebten gespielt, also seinen Freund gespielt.
0: Ja.
1: Und auch ganz toll. Ich glaube, das war auch von Banderas so der Durchbruch, dass er als Nebenrolle. Fantastischer Film.
0: Philadelphia war absolut. Ja.
1: Und Forrest Gump lieb ich ja sowieso durch die Anspielung geschichtlicher Sachen und so weiter und so fort. Nur lustigerweise, im Buch ist der Forrest Gump eigentlich ein rothaariger, übergewichtiger Typ. Also im Buch ist er ganz anders dargestellt als im Film eigentlich.
0: Ja gut, künstlerische Freiheit.
1: Einfach so mit so einer Jenny, in die er ja so verliebt ist. Der Film, der rührt mich immer wieder. Also ich finde den total klasse.
0: Ja. Alle beide Filme sind absolute Weltklasse.
1: Ja.
0: Peter Mark Sinclair Almond, das hatten wir schon, 1957 in Southport, Lancashire geboren, ein britischer Sänger und Songwriter, wurde in den frühen 80ern als Sänger des Musikduos Softcell bekannt und war später auch als Solokünstler erfolgreich. Dann haben wir noch den Herrn James Jim Kerr von den einfach gestrickten Simple Minds.
1: Ja, ich mag einige Lieder von denen. Bin natürlich mit dem Don't You Forget About Me auch groß geworden durch den Film Breakfast Club. Aber der Jim Carrey, ich habe die vor 3 Jahren live gesehen.
0: Okay.
1: Was mir an ihm nicht gefällt, der ist ein Klatscher. Also der tut permanent das Publikum auf, vor der mitzuklatschen. Und das ist irgendwann einfach nur noch nervig.
0: Ich hasse es.
1: Macht keinen Spaß mehr. Und die Quote geht noch mehr in den Himmel. Und ich würde sagen, der Quote zuliebe, hauen wir doch nochmal einen Song raus, oder?
0: Wollen wir noch einen Song raushauen?
1: Ja.
0: Ich mache noch Dr. Motte
1: mit. Ja, mach doch Dr. Motte.
0: Bürgerlich Matthias Rönig, 9. Juli 1960 in West-Berlin, ein deutscher Techno-DJ und Musiker sowie Labelbetreiber. Bekannt wurde er als Mitbegründer und Organisator der Musik- und Tanzveranstaltung Love Parade in Berlin.
1: Ja.
0: Er war bis 2006 Miteigentümer der Love Parade Berlin GmbH, die den in mehreren Ländern geschützten Markennamen Love Parade vermarktet.
1: Und jetzt lass mich raten, was für einen Song du raussuchst.
0: Soll ich den Dr. Motte Song
1: raussuchen? Ja, natürlich, das passt doch.
0: Gut, dann suche ich den Dr. Motte.
1: Der ist auf Platz 1, glaube ich.
0: Der ist ziemlich weit oben, ja. Dr. Motte und
1: Westbam
0: Sunshine. Viel Spaß damit.

0: Badabab.
1: Das war jetzt keine Absicht.
2: Ja, genau.
0: Hoppla.
1: Mark Almond hat sich vorgedrängelt. Ich habe Geburtstag, lasst mich vor. Und daraufhin hat Dr. Motto gesagt, ich habe auch Geburtstag. Fuck you.
2: Übrigens.
0: Ja.
2: Der Mark Almond, nochmal erwähnt, auch ein ganz guter Schauspieler. Der spielt zwar immer so Nebenrollen in bestimmten Filmen, Titel fallen mir jetzt gerade nicht ein, aber in etlichen habe ich ihn schon gesehen und er spielt die Nebenrolle immer fantastisch. Also ich mag den total.
1: Da können wir doch gerade mal nachgucken, wo der
2: Herr... Der spielt in einer so eine Räuberkomödie aus dem 17. Jahrhundert oder keine Ahnung, man spielt eine Nebenrolle, total cool. Auch also so ein schwuler Aristokrat oder sowas in der Richtung, total super.
1: Auf der Wikipedia-Seite steht gar nichts.
2: Steht von gar nichts. Moment. Nee.
1: Nonstop Exotic Video Show. Nee, das ist eine Softsub-DVD.
2: Ich zeige einen Moment.
1: Also es gibt eine riesen Diskografie, das ist unfassbar. Der hat, ich weiß nicht, bei wie viel Hunderten von Platten mitgemischt. Aber die Filmografie steht hier leider bei Wikipedia nicht, leider nicht drin. Na gut. Findest du was?
2: Ich versuche gerade den Titel raus. Moment.
1: Bam, bam, bam, bam, bam, bam.
2: Ah, da wird die Zeit, glaube ich, zu knapp.
1: Gut. Ja, dann gucken wir uns an. Vicky Vomit. Kennst du Vicky Vomit?
2: Nee.
1: Kennst du Claudia Nolte?
2: Nolte sagt mir irgendwie was.
1: Das war die, ich glaube, Bildungsministerin unter Helmut Kohl.
2: Ah,
1: Und der Vicky Vomit, der auch Geburtstag hat, eigentlich Jens Hellmann, 9. Juli 1963 in Trusetal, der DDR, ein deutscher Musiker, Liedermacher, Komiker und Autor. Er spielt parodistische Musik mit humorvollen bis satirisch-sozialkritischen Texten, mittlerweile Rentner und lebt als Schriftsteller in Erfurt. Ist mittlerweile Schriftsteller und lebt als Rentner in Erfurt, wäre genauso sinnvoll gewesen wie dieser Satz, liebe Wikipedia. Wollen wir mal in ein Stück von ihm reinhören? Jo. Liebe mit Claudia. Ja, komm, wir hören mal in ein Stück von ihm rein. Liebe mit Claudia. War damals auf dem Index. Ich hoffe, es ist heute nicht mehr auf dem Index.

0: Liebe mit Claudia Nolte. Das war Guten Morgen Rüsselsheim mit Thomas
1: und Willi.
0: Ja, wir haben die letzten Sekunden der Sendung erreicht.
1: Ihr lieben Mitbürger, wir haben, wenn Willi sich jetzt umdrehen würde, wird er sehen, dass wir wieder immer noch eine Wahnsinnsquote.
0: Eine Wahnsinnsquote haben. Geilen Medienhengst.
1: Es hat uns heute echt Laune gemacht, dass die Quote da und so gut war. Nochmal einen lieben Gruß an den Kollegen, der gedacht hat, wir wären nicht live. Und jetzt weiß, dass wir live sind. Morgen Abend hören wir uns wieder.
0: Morgen Abend um 22 Uhr unbedingt einschalten.
1: Ja.
0: DAB Plus. Noch funktioniert die 90,9, habe ich mir sagen lassen. Ja. Ich weiß es nicht, weil ich bin nicht der Typ, der irgendwie ein Analogradio zu Hause auf dem Küchentisch stehen hat. Ja. Es tut mir sehr, sehr leid, lieber Hartmut.
1: Ja. Und die Anna, die log ohne Ende.
0: Analog, also wenn Anna den Mund aufgemacht hat, hat sie doch schon.
1: Die logt.
0: Bleibt uns gewogen, kommt gut durch den nicht heißen, aber hoffentlich angenehm hellen, hoffentlich nicht so schwül.
1: Ich werde nachher an euch denken, wenn ich im Wasser bin, im Becken, im Schwimmbad.
0: Drückendem Tag, wir gehen jetzt frühstücken in der Festung. Ich habe Kaffeedurst, oh Mann.
1: Und ich gönn mir heute einen Eiskaffee.
0: Einen Eiskaffee?
1: Ja, die haben einen ganz lecker Eiskaffee da.
0: Okay, nee, ich brauche erst mal einen richtigen Kaffee, ich muss erst mal wach werden. Bye bye, ihr Lieben.
1: Bye bye, macht's gut, ciao.

0: Guten Morgen und herzlich willkommen bei Radio Robota und Radio Rüsselsheim 19.9 FM. Mein Name ist Mila Sow, Larissa Jedina und ich. Wir freuen uns sehr, Sie heute durch unsere Sendung zu begleiten. Heute sprechen wir über ein Thema, das für viele Menschen mit internationalem Hintergrund besonders wichtig ist. Den Einstieg in die pädagogische Arbeit in Deutschland. Dafür haben wir eine besondere Gästin im Studio, Valeria Mantines-Degan, von Beremi Berufliche Integration e.V., eine Organisation, die seit vielen Jahren Menschen auf ihrem beruflichen Weg unterstützen und begleiten. Schön, dass Sie dabei sind und jetzt starten wir ins Gespräch. Larissa, bitte.
1: Hallo, ich heiße Larissa Itina. Ich freue mich auf euch, unsere lieben Zuhörer. Wir sind hier interessanterweise zwei Vereine. Ich bin Gründerin und Vorsitzende von dem Verein Підтримка. Wir unterstützen ukrainische Flüchtlinge seit Anfang von diesem großen Angriffskrieg Russland gegen die Ukraine seit Februar 2022. Und wir haben alles Mögliche gemacht in dem Bereich. Wir haben mit Evakuierung angefangen. Wir haben mit Aufnahme von Flüchtlingen fortgesetzt. Wir haben sofort eine Sprachschule gegründet. Das nennen wir Schule, aber im Prinzip sind das Kurse. Jetzt sind diese Kurse werden immer zahlreicher. Wir haben nicht nur Sprachen, nicht nur Deutsch und Englisch, sondern auch Mathe. Und wir haben auch sehr viel im Bereich Kultur gemacht, aber zunehmend beschäftigen wir uns auch mit der Arbeitsintegration, denn unsere Schützlinge erreichen und haben auch bestimmte Qualifikationen mitgebracht und wir versuchen, die auf dem Arbeitsmarkt zu integrieren. Das haben wir eigentlich seit der ersten Minute versucht. Und erstaunlicherweise in dem ersten halben Jahr hat es sogar besser geklappt als jetzt. Jetzt werden wir in bestimmten Bereichen gebremst und es ist unglaublich wichtig für mich, dann bei den Kollegen nach Erfahrungen zu fragen, wie sie das machen, denn sie haben gleiche Probleme gehabt und mit den gleichen Problemen gekämpft und kämpfen wahrscheinlich immer noch. Und das ist auch, also Erfahrungsaustausch ist wichtig und vielleicht finden wir auch irgendwo Bereiche, wo wir uns gegenseitig unterstützen können. Deswegen freue ich mich so sehr.

0: Okay, hallo. Nochmal. Heute wir sprechen über eine Thema, das für viele Menschen mit internationalem Hintergrund besonders wichtig ist. Dann einsteigen in die pädagogische Arbeit in Deutschland. Dafür haben wir eine besondere Gästin im Studio, Valeria Martinez de Gans.
1: Ja. Ja, hallo.
0: Hallo. Von Berami Berufliche Integration e.V., eine Organisation, die seit vielen Jahren Menschen auf ihrem beruflichen Weg unterstützt und begleitet. Wir sprechen heute über das Projekt Perspektive funktionierliche Erziehung, über Chancen, Herausforderungen und Wege der Qualifizierung für zukünftige Pädagogiken. Schön, dass Sie dabei sind und jetzt starten wir uns Gespräch. Danke schön. Und Larissa, bitte.
2: Frau Martinez de Gans, ich bewundere das, was Sie machen. Wir haben kurz darüber gesprochen und wir haben wahrscheinlich viel von Ihnen zu lernen. Können Sie uns ein bisschen ausführlicher vorstellen, was Berami genau macht und welche Zielgruppen, welche Berufe Sie unterstützen?
3: Ja, erstmal danke für die Einladung. Berami Berufliche Integration engagiert sich seit 1990 in der Beratung und berufliche Qualifizierung von Frauen mit Zuwanderungsgeschichte. In den letzten Jahren nehmen Angebote, die sich an Frauen und an Männer gleichermaßen richten, weiter zu. Ziel des Engagements unseres Vereins ist, dass zuwanderte Menschen darin zu befähigen, sich entsprechend ihrer Qualifikation beruflich zu etablieren und gesellschaftlich partizipieren zu können. Bei Berami arbeiten Frauen und Männer in einem multiethnischen Team, deren Herkunft und Bildungsbiografien vielfältig sind. Die Bildungsangebote orientieren sich an den Bedarfen der Teilnehmerinnen und Teilnehmer. Dabei werden immer aktuelle Entwicklungen auf den Arbeitsmarkt oder Veränderungen der Gesellschaft berücksichtigt und die Inhalte werden entsprechend angepasst. Bei Berami ist es wichtig, die Kompetenzen und Qualifikationen der Teilnehmerinnen und Teilnehmer ganzheitlich zu erfassen. Das heißt, wir bewerten nicht nur die mitgebrachten Abschlüsse und Qualifikationen, die aus dem Ausland hierher gebracht werden, sondern bewerten wir auch die Berufserfahrung und auch die informell erworbenen Kompetenzen und ein ganzes Profil der Teilnehmerinnen und Teilnehmer zu entwickeln.
2: Mhm. Dann gleich vorab die Frage, die steht hier nicht, aber die Frage, man kommt mit einer Qualifikation von Erzieherin, beziehungsweise man kommt mit einer Qualifikation von Grundschullehrerin nach Deutschland aus einem Land. Es wird hier nicht anerkannt. Es wird hier, wenn, dann nur teilweise anerkannt. Es fehlt die Sprache natürlich. Irgendwann ist man auf B1-Niveau, beziehungsweise sogar auf B2-Niveau, aber mit einem nicht anerkannten Abschluss. Schaffen Sie überhaupt, solche Leute auf dem Arbeitsmarkt unterzubringen? Oder schicken Sie sie zu irgendwelchen Weiterbildungskurse oder Ausbildungskurse? Schaffen Sie überhaupt, diese Ausbildungsplätze für solche Leute zu bekommen, beziehungsweise Weiterbildungsangebote finanziert zu bekommen? Was machen Sie mit Ihren Kolleginnen und Kollegen mit nicht anerkannten Abschlüssen, denn praktisch bei keinem Erzieher sind Abschlüsse, auch bei keinem Lehrer sind Abschlüsse dann anerkannt in Deutschland, zumindest nicht bei der Ukraine?
3: Ja, eine wichtige Frage. Ich würde ganz gerne Ihnen ein bisschen dann in unsere Netzwerkarbeit mitnehmen und auch die Arbeit und das Programm des Projektes Perspektive frühkindliche Erziehung erklären, damit Sie eine Idee bekommen, wie die Begleitung, Qualifizierung und Beratung von Menschen mit pädagogischen Abschlüssen bei uns quasi organisiert wird. Wir arbeiten im Rahmen des IQ-Netzwerkes. Das ist ein Programm, der auf Bundesebene unterschiedliche Projekte und Teilvorhaben führt. Wir haben in Deutschland ungefähr 24 Millionen Menschen mit einem sogenannten Migrationshintergrund. Das entspricht 29,7% der Bevölkerung. Ja. Viele Faktoren führen dazu, dass diese Migranten etwas so doppelt so stark betroffen sind als Personen ohne Migrationshintergrund für Arbeitslosigkeit. In den vergangenen Jahren ist es immer wieder zu beobachten, dass Deutschland eine neue Zuwanderung hat und insbesondere auch die EU-Länder. Aus der Situation in der Ukraine ist natürlich eine große Einwanderungsgruppe zu uns gekommen. In der Tat ist die Anerkennung der beruflichen Qualifikation im pädagogischen Bereich nicht einfach. Allerdings hat es nämlich die Möglichkeit der Anerkennung. Manche Berufe haben hier keine Anerkennung, sondern nur die Möglichkeit der Bewertung. Reglementierte Berufe aber müssen und dürfen anerkannt werden. Das ist der Vorteil. Abhängig von dem Fachbereich des pädagogischen Berufes haben dann die Menschen unterschiedliche Auflagen zu erfüllen. Das heißt, eine Lehrerin, die in der Ukraine zum Beispiel Englisch gelernt hat, darf in Deutschland selbstverständlich die Anerkennung ihrer Qualifikation beantragen und wird dafür eine Teilanerkennung, ne? Bescheinigung erhalten, wo darin steht, welche Maßnahmen oder welche Auflagen sie oder er zu erfüllen hat, um hier eine volle Anerkennung zu erlangen. Das deutsche Bildungssystem unterscheidet sich stark von anderen Bildungssystemen anderer Länder. Und ich glaube, darin liegt ein bisschen dann die Schwierigkeit. In Deutschland zum Beispiel ist es notwendig, dass Lehrerinnen und Lehrer mindestens 2 Fächer studiert haben. Und für die Grundschule sind es 3. In anderen Ländern reicht es aus, wenn ein Fach gelernt worden ist. No? Sozialarbeiterinnen, Sozialarbeiter, Sozialpädagogen oder Kindheitspädagogen müssen hier in Deutschland nach dem Studium ein Anerkennungsjahr durchlaufen. Das ist in anderen Ländern in dieser Form nicht vorhanden. Das heißt, die Defizite oder die Differenzen, diese Bildungssysteme werden quasi hier als Defizitbescheide festgestellt und der Anerkennungssuchende mitgeteilt. Erzieherinnen und Erzieher, je nachdem, ob sie an einer Universität den Beruf gelernt haben oder an einem Institut oder in einer Berufsschule, erhalten sie natürlich auch hier die Möglichkeit der Anerkennung, werden aber immer Auflagen gekoppelt. Ne? Diese Auflagen sind in der Regel rechtliche Grundlagen zum Beispiel. Man muss natürlich wissen, welche Rechte und welche Pflichten Pädagoginnen und Pädagogen hier übernehmen und auch für sich in Anspruch nehmen. Es ist auch wichtig, mit welchem Konzept das Land Hessen zum Beispiel mit Kindern, die Förderung der Kinder in der Schule, in der Kita arbeitet. Andere Länder haben eine stärkere Orientierung auf die Vermittlung von Wissen, zum Beispiel im Kindergarten. In Deutschland ist es so, dass der Kindergarten für die Entwicklung der sozialen Kompetenzen, den Demokratieprinzip, die Entwicklung kognitive Kompetenzen quasi vorgesehen ist. Andere Länder setzen dann den Schwerpunkt quasi dann auf der Vermittlung von Wissen. Die Kinder sollen schon früh genug lernen, Zahlen, Buchstaben, womöglich noch ein bisschen schreiben und lesen. Hier ist nicht der Fall. Hier ist nämlich dann die Selbstständigkeit des Kindes im Mittelpunkt, dass das Kind auch lernt, was dem Kind gut tut, wie es sich dann mit den anderen Kindern in der Gruppe gut einbringen kann. Das sind nämlich die großen Unterschiede zwischen Ausbildungen aus anderen Ländern und die Ausbildung in Deutschland gibt. Es ist sehr oberflächlich natürlich dargestellt, weil das Anerkennungsverfahren immer ein individuelles Verfahren ist. Das heißt, Menschen abhängig von Fachausbildungsberuf oder Studien, von Berufserfahrung, von zusätzlichen Qualifizierungen, von zusätzlichen Qualifikationen und andere Soft Skills bekommen natürlich eine eventuell ähnliche oder unterschiedliche Bewertung der Qualifikation. Ne? Die Bieter, ne, Berufserfahrung, zusätzliche Qualifizierung und Studien machen einen Unterschied. Deswegen ist es wichtig, immer dessen bewusst zu sein, das Anerkennungsverfahren ist immer ein individuelles Verfahren.
0: Mhm. Mhm. Dankeschön für Sie, das ist sehr interessant. Und jetzt wir machen eine Musik und dann zurück.
3: Ja. Danke.
0: Mhm. 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

0: Ja, also ich wollte fragen, was genau dieses Projekt Perspektive der frühkindlichen Erziehung bedeutet, was Sie genau machen, welche Hauptziele verfolgen Sie und vor allem, wie machen Sie das, wenn Sie eine Erzieherin bekommen aus einem fremden Land, die ist nicht anerkannt, wo ob sie spricht zum Beispiel B1 oder sogar B2 Deutsch, wo kann sie überhaupt anfangen? Was machen Sie mit so einem Fall?
1: Ja, gerne. Die Perspektive frühkindliche Erziehung ist ein individuelles Qualifizierungs-, Beratungs- und Begleitungsprojekt. Das Angebot ist ein Teilvorhaben des Integrationsnetzwerkes IQ Hessen. Das Integrationsnetzwerk IQ Hessen ist ein Teil des Förderprogramms IQ Integration durch Qualifizierung und wird im Rahmen des Förderprogramms IQ Integration durch Qualifizierung durch das Bundesministerium für Arbeit und Soziales, die Europäische Union über den Europäischen Sozialfonds ESF Plus und wird auch noch gefördert durch das Bundesamt für Migration und Flüchtlinge administriert. Partner in der Umsetzung sind das Bundesministerium für Bildung, Familie, Senioren, Frauen und Jugend und die Bundesagentur für Arbeit. Konkret auf Ihre Frage zuzugehen, so wie der Name ahnen lässt, das ist ein individuelles Qualifizierungs-, Beratung- und Begleitungsangebot. Das heißt, Ziel der Qualifizierungsbegleitung ist es, die nachhaltige und qualifikationsadäquate Beschäftigung der Fachkräfte im pädagogischen Bereich. Durch die Qualifizierungsbegleitung werden internationale Fachkräfte auf ihren individuellen Qualifizierungsweg begleitet und mit dem Ziel, alle formalen und fachlichen Voraussetzungen für eine Tätigkeit im pädagogischen Bereich zu erfüllen. Ausgehend von den Auflagen in den Anerkennungsbescheiden und den mitgebrachten Kompetenzen und Fähigkeiten entwickeln wir dann mit den pädagogischen Fachkräften einen Qualifizierungsweg. Das heißt, wir versuchen in der Praxis mit den pädagogischen Fachkräften den Ist-Zustand festzustellen. Wir analysieren, was die Person mitbringt und welche Qualifizierungsbedarfe die Person hat. Wir schauen mit der Person von Sprachniveau, Status der Anerkennungsverfahren, Berufserfahrung in der Heimat, die Möglichkeiten der beruflichen Einstieg vor Ort und gehen dann durch unsere Kooperation mit den Kooperationspartnern in die Umsetzung des Projektes. Also, an der ersten Stelle steht immer die Feststellung des Qualifikationsbedarfs. Das heißt, die Fachkräfte mit einem akademischen oder berufsqualifizierenden Abschluss werden dabei unterstützt, festzustellen, welche Qualifikationsbedarfe für die Arbeit im reglementierten Bereich benötigen. Danach wird dann durch die individuelle Begleitung und Unterstützung auf den Qualifizierungsweg, zum Beispiel die Vorbereitung auf den Besuch von Praxismodulen an den Universitäten. Wir unterstützen dabei, die Anerkennungsbescheide zu verstehen. Was steht nämlich dann in der Rückmeldung der anerkennenden Stelle? Was sind die Schritte, die ich zu geben habe? Was sind nämlich dann die Bedarfe, die ich dann für eine volle Anerkennung und das Erreichen der Tätigkeit im pädagogischen Bereich nachzuholen habe, zu belegen habe? Wir vermitteln Fachkenntnisse und Kompetenzen für die Tätigkeit in den

0: identifizieren dann die Bedarfe und suchen dann im Rahmen der Angebote vor Ort in Rhein-Main-Gebiet die Möglichkeit, die formelle Voraussetzungen zu erfüllen und unterstützen auch natürlich dabei auch bei Bedarf mit Sprachcoaching, damit nämlich dann die Erreichung der Ziele möglich gemacht wird.
1: Klasse. Klasse. Dann habe ich ein paar Leute für Sie, wo wir wirklich jetzt nicht wissen, wie wir weiter vorankommen. Den wir haben, also in der Ukraine haben viele Frauen im Bereich Frühpädagogik gearbeitet, als Erzieherinnen bzw. als Grundschullehrerinnen. Und wobei wir am Anfang sie ganz gut unterbringen könnten. Es waren viele Erziehungshelfer gesucht und wir haben dann, glaube ich, über 20 Leute als Erziehungshelfer untergebracht, damals ganz am Anfang ohne Sprache. Sie wurden dann am Ort und Stelle, wurde ihnen die Sprache beigebracht. Aber nach einem halben Jahr ungefähr war es alles zu Ende. Dann hieß es B1 erstmal und dann B2 und dann Anerkennung von allen Papieren. Und dann hieß es bei uns in Wiesbaden keine Stellen für Erziehungshilfe mehr, Ausbildung nötig und Ausbildungsstellen sind zahlgering. Praktikumstellen existieren so gut wie gar nicht. Also wir finden wirklich jetzt sehr, sehr mit großen Schwierigkeiten die Wege in dem Bereich Frühpädagogik. Und da gibt es, wir haben so viele Frauen, die sich das wünschen. Dann freue ich mich unglaublich, dass ich einen Ansprechpartner habe. Wer kann denn in diesem Projekt teilnehmen? Ist es außerhalb von Frankfurt auch zugänglich?
0: Ja.
1: Dürfen wir Leute zu Ihnen schicken?
0: Das dürfen Sie. Das ist die große Stärke dieses Projektes. Wir dürfen Menschen aus Mittel- und Südhessen in unserem Projekt aufnehmen. Ich würde ganz gerne Ihnen nochmal ein paar Informationen über den pädagogischen Bereich auf den Weg geben. Es ist in der Tat nicht einfach, weil die pädagogischen Berufe zu den sogenannten reglementierten Berufen in Deutschland gehören. Das bedeutet, dass der Zugang zu der ausübenden Beruf durch rechtliche Vorschriften geregelt ist und der Nachweis bestimmter Qualifikationen für die Ausübung des Berufes erforderlich ist. Das heißt, es gibt gesetzliche Regelungen, die Ausübung durch gesetzliche Vorschriften schützen. Es gibt Qualifikationsnachweise, das ist das, was Sie nämlich dann im Rahmen der frühkindlichen Erziehung angesprochen haben, die Arbeit als Erzieherin und Erzieher, eine pädagogische Fachkraft darf die Kinder in eine Gruppe begleiten und erziehen. Eine Person, die den Beruf und die Anerkennung als staatlich anerkannte Erzieherin und Erzieher oder Sozialpädagogin oder Sozialarbeiter darf die Kinder per Gesetz nicht alleine übernehmen. Das heißt, es ist auch nicht nur die Sicherheit der Kinder, sondern auch die Sicherheit des Fachpersonals, was im Vordergrund steht. Die Zulassung zur Anerkennung, das ist oft eine staatliche Zulassung, wofür auch dann die Anerkennung der Qualifikation notwendig ist, bevor die Tätigkeit vollständig ausgeübt werden kann. Und natürlich die Schutz der Berufsbezeichnung. Nicht jeder darf sich dann Lehrerin und Lehrer oder Erzieherin und Erzieher nennen.
1: Was mich gewundert hat, Grundschullehrerinnen werden überhaupt, oder nach meiner Erfahrung, werden überhaupt nicht als Erzieherinnen anerkannt. Das sind zwei verschiedene Berufe. Man hat mir gesagt, das ist wie Bäcker und Metzger, ganz unterschiedliche Dinge. Ich finde das nicht ganz so unterschiedlich. Lehrerin erste Klasse Grundschule und Erzieherin der Gruppe von fünfjährigen Kindern finde ich nicht so unterschiedlich, aber okay. Und noch schwieriger ist es für Leute, die das nicht per se gelernt haben, aber als er

0: Syrien dann 15, 20 Jahre gearbeitet haben, irgendwo in der Ukraine. Denn nach dem Verfall von Sowjetunion hat natürlich jeder nicht das Beruf ausgeübt, das man gelernt hat, sondern irgendwas, was für einen möglich war. Also viele Leute, die Elektrotechnik studiert haben, haben dann 20, 30 Jahre im Kindergarten gearbeitet haben. Wird es überhaupt anerkannt? Wird Berufserfahrung anerkannt? Werden dann Grundschullehrerinnen als Erzieherinnen wenigstens teilweise anerkannt? Oder müssen sie von vorne an die Ausbildung machen bzw. in die Uni gehen? Denn in die Uni gehen ist auch nicht jedermanns Sache. Nicht nur, weil man irgendwie, oder nicht, weil man faul ist, sondern weil nach 45 Jahren wird zum Beispiel BAföG überhaupt nicht ausbezahlt. Und wenn Sie den Status von Flüchtlinge, also diesen Paragraph 24, verlieren, dann wird BAföG überhaupt nicht ausgezahlt. Dann müssen Sie beweisen, dass Sie diese 800 Euro pro Monat auf einem geschlossenen Konto für ein Jahr im Voraus haben, also diese 10.000 Euro müssen Sie vorweisen. Und das ist nicht klar, wie Sie das machen. Deswegen scheuen sich Leute dann an die Uni zu gehen. Sie wurden dann andere Erziehungsqualifizierungen lieber machen, beziehungsweise sie würden eine duale Ausbildung lieber machen. Wird es überhaupt möglich und wird es wenigstens verkürzt, wenn man dann als Grundschullehrerin oder Lehrer qualifiziert ist, beziehungsweise wenn man dann Berufserfahrung hat?
1: Ja,
0: viele Fragen, Fragen über Fragen.
1: Ja, zunächst der Unterschied zwischen Erzieherin und Grundschullehrerin. Sie haben recht, sind an manchen Stellen verwandte Berufe. Eins und dasselbe sind sie nicht, denn das hatte ich ja zu Beginn des Gespräches erwähnt. Das Bildungssystem in Deutschland sieht schon sehr klare Unterschiede zwischen den Aufgaben einer Erzieherin, eines Erziehers und die Aufgaben und Pflichten eines Lehrers, einer Lehrerin. Der Bildungsauftrag einer Lehrerin, eines Lehrers ist der Wissensvermittlung. Die Lehrerinnen und Lehrer stehen da, um Kinder Wissen zu vermitteln, wie man schreibt, wie man liest, Mathematik, Sachkunde. Erzieherinnen und Erzieher begleiten die soziale Kompetenzenentwicklung, die motorische Kompetenzenentwicklung, die der Entwicklung des Kindes. No? Das heißt, der Auftrag ist im Prinzip eine ganz andere. Dass Grundschullehrerinnen und Grundschullehrer nicht per se als Erzieherinnen und Erzieher anerkannt werden, ist nur zum Teil richtig. Für die Anerkennung oder dann für die Gleichwertigkeit des Abschlusses in einem anderen Bereich bedarf natürlich die volle Anerkennung als Lehrerinnen und Lehrer. Das heißt, Lehrerinnen und Lehrer, die das ganze Verfahren durchlaufen sind. Ja, ich kann Ihnen dann ein paar Beispiele aus Personen aus der Ukraine. Grundschullehrerinnen und Grundschullehrer brauchen in Hessen mindestens 3 Fächer. Davon sind Mathematik und Deutsch immer verpflichtend. Das ist jetzt für Menschen aus der Ukraine nicht der Fall. Es werden aber Fächer wie Sachkunde, Musik, Sport, Religion anerkannt. Das heißt, die Möglichkeit, die Fächer, die man auch in der Ukraine unterrichtet hat, hier gleichwertig bewerten zu lassen, ist gegeben. Die Beherrschung der deutschen Sprache ist natürlich ein Muss. Weil unabhängig davon, ob die Person in der Schule arbeitet oder im Kindergarten, muss in der Lage sein, sowohl mit den Kindern als auch mit Eltern und Kolleginnen und Kollegen zu kommunizieren.
0: Ja, yeah, right? Das ist klar. Mhm.
2: Okay, sehr danke schon. Und jetzt wir machen ein bisschen Pause mit Musik und dann zurück nochmal.

0: Hallo, hallo, Radio Robota und Radio Rüsselsheim. Bitte schön, Larissa Itina.
1: Ja, also wir haben nicht zu Ende die vorige Frage behandelt, deswegen gleich das Wort für Sie.
2: Ja, genau. Also ich hatte Ihnen ja gesagt, Grundschullehramt und die Arbeit im frühkindlichen Bereich sind dann die höchsten Berufe, aber natürlich nicht eins und das Gleiche. Zu Ihren Fragen noch. Wie zu Beginn erwähnt, ist die Anerkennung der Qualifikation eine sehr individuelle Geschichte. Die Menschen bringen dann unterschiedliche Voraussetzungen und Kompetenzen mit. Und das ist genau das, was die Stärke unseres Projektes macht. Wir können dann individuell die Person betrachtet. Wir können mit der Person dann individuell auch noch die Vermittlung fehlender Fachkenntnisse und Kompetenzen für den Einstieg in den pädagogischen Bereich quasi dann feststellen und planen. Wir können dann im Rahmen des Projektes einen individuellen Qualifizierungsweg quasi entwerfen und wir können auch mit ihnen quasi durch den Kontakt mit Trägern in der ganzen Region Praktika organisieren, die Möglichkeit in den Arbeitsmarkt zu einzusteigen. Wir können mit ihnen auch noch evaluieren, inwieweit nämlich dann das Initiieren eine Hospitation in den einen oder in den anderen Bereich sinnvoll und zielführend ist. No? Und das Wissen, und das machen wir natürlich, weil wir nämlich dann die Flexibilität im Projekt haben, weil wir genau wissen, dass manchmal die Strukturen sehr starr sind und Menschen, die zusätzlich oder andere Bedarfe haben, oft das durch die Raster fallen.
1: Ja, genau.
2: Genau deswegen ist für uns wichtig. Wir haben momentan einen Fachkräftemangel in dem Bereich. Wir bewegen uns aber in den reglementierten Berufen. Das heißt, die gesetzlichen Vorgaben dürfen und können wir nicht außer Acht lassen. Allerdings hat das Land Hessen auch in den letzten Jahren eine Flexibilisierung der Zugänge eingeführt. Das heißt, auch Menschen aus fachfremden Bereichen dürfen als multiprofessionellen Teams in den Kindergarten arbeiten.
1: Wow!
2: Das heißt, es ist natürlich dafür eine Vorbereitung mit dem gewissen Anteil an Stunden und bedarf natürlich auch die Kooperation und Bewilligung sowohl des Trägers, der Kindertageseinrichtung, als auch der jeweiligen Jugendämter. Aber das Land Hessen arbeitet schon stark daran, diese Menschen, die Kompetenzen mitbringen und gerne in dem pädagogischen Bereich tätig werden möchten, Alternativen anzubieten. Im Rahmen des Anerkennungsverfahrens auch die Lehrerinnen und Lehrer von Grundschulen, die Sie kennen, die noch nicht die volle Anerkennung erreicht haben und eventuell in dem Bereich keine Zukunft sehen. Ja? Es gibt auch andere Möglichkeiten. Das Projekt ist dafür, wir stehen gerne zur Verfügung. Wir können natürlich detailliert mit Ihnen die Möglichkeiten der Anerkennung, die nächsten Schritte besprechen, bis Sie dann in den Bereichen, die Sie gerne die nächsten Jahre arbeiten möchten, quasi dann besprechen. Ich kann Ihnen aber sagen, es ist eine langwierige Geschichte, aber wir haben Menschen aus ihrer Heimat, die ja schon in den Vorbereitungsdienst sich befinden. Das heißt, die haben alle Schritte des Anerkennungsverfahrens durchlaufen. Die haben zum Teil das zweite Fach gelernt. Die haben das Sprachzertifikat oder das erforderliche Sprachniveau erreicht und unterrichten jetzt an öffentlichen Schulen.
1: Wow, ja. Das klingt fast paradiesisch. Das ist eine große Erleichterung, denn, wie gesagt, ich habe mit vielen verzweifelten Erzieherinnen und Grundschullehrerinnen und auch Schullehrerinnen zu tun, die nicht weiter wissen. Sie haben zum Teil B2 erreicht, einige haben sogar C1 erreicht, einige sind immer noch zwischen B1 und B2, aber sie wissen nicht weiter. Sie werden dann von Jobcenter dann zu weiteren Sprachkursen geschickt zum Teil. Aber sie sehen mittlerweile, dass das nicht so unbedingt zu einem Berufseinstieg führt. Irgendwie musste man gezielter arbeiten und ich werde dann unglaublich froh, wenn Sie mir erlauben, Sie dann zu uns einzuladen und eventuell so eine Mini-Messe bei uns machen oder ein Mini-Gespräch bei uns in Wiesbaden zu führen. Ich verspreche, dass wir wenigstens 40 Leute haben werden, die Sie unglaublich glücklich machen werden damit. Welche Voraussetzungen braucht dann die Teilnahme in Ihrem Programm? Welche sprachliche Voraussetzungen und welche Papiere muss man mitbringen?
2: Ja, ganz kurz nochmal zu Ihren Fragen vorhin. Sie sprachen auch über die Möglichkeit, eine duale Ausbildung. Das gibt auch in dem pädagogischen Bereich. Mhm. Menschen aus ihrer Heimat sich entschieden haben, eine Ausbildung zu machen, gibt es natürlich formale Voraussetzungen, die zu erfüllen sind. Aber das ist aber zum Beispiel eine der Flexibilisierungen, die das Land Hessen auch noch eingeführt hat. Es bestellt die Möglichkeit, zum Beispiel eine PIVA-Ausbildung zu machen. Das heißt, eine praxisintegrierte, vergütete Ausbildung. Das heißt, man arbeitet und lernt gleichzeitig und verdient, ne? Geld dabei. Es sind natürlich sprachliche Voraussetzungen und auch ein anerkannter Schulabschluss ein Teil der formellen Vorgaben, die man zu erfüllen hat. Aber dazu können wir natürlich gerne Informationen zukommen lassen. Ihre Frage, was braucht eine Person, um ein Projekt daran teilzunehmen? Die Person muss im Ausland eine Berufsausbildung oder ein Studium abgeschlossen haben und Kenntnisse der Sprache sind gut, also mindestens ein A2 B1, sodass wir miteinander kommunizieren können. Das wäre schon wichtig. Dass wir dann mit der Person noch das Ziel zusammen festlegen. Und das war's.
1: Wow.
2: Genau.
1: Das ist toll. Dann haben wir, wie gesagt, dann haben wir wenigstens 40 Leute, die bei Ihnen dann vielleicht ein bisschen weiter vorankommen könnten, wo wir so ein bisschen bremsen. Denn gerade in diesem Bereich Kinder, Gartenerzieherinnen und Grundschullehrerinnen kommen wir schlecht voran. Alles klar. Wie schaffen Sie Plätze für ein Praktikum beziehungsweise die Plätze für diese duale Ausbildung? Denn duale Ausbildung bedeutet, man wird schon irgendwo aufgenommen bei einem Kindergarten und wird dann zu weit in die Schule geschickt praktisch. Wie finden Sie diese Kindergärten? Denn bei uns heißt es zwar, es besteht Bedarf, aber wenn man tatsächlich dann zu den Kindergarten kommt, dann heißt es, ach, das ist für uns zu schwierig, Praktikum zu begleiten. Wir haben keine Kapazitäten dafür und wir können Leute nicht aufnehmen, die nicht genug Kenntnisse mitbringen, weil wir dann weitere Kräfte brauchen, um diese Leute zu betreuen und so weiter und so fort. Mhm. Also einerseits besteht Bedarf, andererseits möchte man schon fertige Kräfte haben, fertige, qualifizierte oder eigentlich Kräfte, bei denen man schon nicht so viel Begleitung braucht, weil da dieser Mangel an Begleiter besteht.
2: Ja, das ist aber eigentlich ein Qualitätsmerkmal der Einrichtungen, mit denen Sie gesprochen haben. Es ist richtig, dass wenn eine Person in der Einrichtung kommt, eine fachliche Begleitung zur Seite gestellt werden sollte, damit die Person, die aus dem Ausland kommt, mit einem ganz anderen Arbeitssystem weiß, mit welchen Vorgaben hier die Arbeit und Entwicklung der Kinder begleitet wird. Was sind ja dann die wichtigen Aspekte des Bildungs- und Erziehungsplans des Landes Hessen? Was ist dann die Vorstellung zum Beispiel von Co-Konstruktion? Was ist nämlich das Bild vom Kind? Wie ist nämlich dann die Vorstellung von Demokratie, die in Deutschland herrscht? In anderen Ländern gibt es andere Maßstaben für Nähe und Distanz, für eine Vorstellung von Disziplin. Und deswegen ist wichtig, dass die pädagogischen Fachkräfte wissen und auch dessen bewusst sind, was ist das Konzept der Erziehung in Deutschland, so dass man natürlich auch mit ihren pädagogischen Kompetenz und pädagogischer Persönlichkeit vereinbaren kann. Wir arbeiten sehr eng mit den Trägern und suchen natürlich auch für die passende Person womöglich auch die passende Einrichtung. Ne?
1: Und dann werden Sie wahrscheinlich mehr Erfolg haben als wir. Welche Bedeutung hat das Ganze Ihrer Meinung nach in einem interkulturellen Dialog? Ist es gut, wenn dann die Erzieherinnen und Erzieher aus einem fremden Land kommen? Ist das gut für deutsche Kinder? Ist das schlecht für deutsche Kinder? Bedeutet das zusätzliche Schwierigkeiten? Ist das besser, wenn alle dann weiß und deutsch sind und wunderbar Sprache sprechen? Oder ist es eine Bereicherung, wenn man dann mit verschiedenen Kulturen zu tun hat?
2: Es ist auf jeden Fall eine Bereicherung. Es ist auf jeden Fall eine Bereicherung. Interkulturelle Brücken zu bauen, es ist wichtig, als Multiplikatorinnen und Multiplikatoren für Community zu arbeiten, es ist wichtig, die Beförderung der gleichberechtigten Teilhabe ist wichtig. Wir leben in einer globalisierten Welt. Was ist gut oder was ist schlecht? Wir lernen voneinander, wir profitieren füreinander. Wir schaffen mit dieser Zusammenarbeit und Unterstützung eine Bekämpfung der Segregation. Und für uns ist es wichtig natürlich, dass die ökonomische Unabhängigkeit der Frauen vorankommt.
1: Ja, finde ich auch. Vielen lieben Dank. Und wenn ich Sie tatsächlich zu uns einladen durfte oder wenn wir irgendwo als eine Gruppe uns treffen, könnten wir wahrscheinlich danach dann nochmal uns hier auf dem Radio treffen und besprechen, wie das ging und welche Wege wir weiter voranstreiten, auch zusammen.
2: Sehr gerne.
1: Dankeschön.
3: Vielen, vielen Dank. Heute unsere Gastin Valeria Martinez de Gans und Larissa Itina. 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

0: Once Upon a Time, die Classic Rock Show auf Radio Rüsselsheim. Heute mit ganz viel Gebläse, yeah. Jazz Rock im weitesten Sinne, denn im Moment sterben die Gründer dieser Bands, soll ich sagen, wie die Fliegen, auf jeden Fall zahlreich.
1: Wobei wir angefangen haben mit einem Song, der Sendung eigentlich Rechnung trägt, And When I Die von Blood, Sweat and Tears, weil Dave Clayton Thomas, der Sänger, ist gestorben. Aber
0: von Blood, Sweat and Tears.
1: Von Blood, Sweat and Tears. Der ist aber kein Gründungsmitglied.
0: Der ist kein Gründungsmitglied.
1: Auf der ersten Platte ist er nicht, dann ist er zwei Platten dabei.
0: Und dann hatte er mit Steve Katz ein Problem.
1: Ja.
0: Oder Steve Katz mit ihm.
1: Und dann hat er versucht, eine Solo-Karriere zu starten. Damit hatte er wiederum ein Problem. Ist 1974 nach dem Ausscheiden von Steve Katz bei Blood, Sweat and Tears wieder zur Band zurückgekehrt. Aber Dave Clayton Thomas ist der Sänger, der die beiden erfolgreichsten Platten von Blood, Sweat and Tears als Sänger bestritten hat. Das ist das zweite Album, das Blood, Sweat and Tears heißt, aus dem wir eben And When I Died gehört haben. Und das dritte Album, das heißt einfach Blood, Sweat and Tears 3. Und daraus, hier kommt Blood, Sweat and Tears und Heidi Ho.

0: Ja, David Clayton Thomas, Sänger bei Blood, Sweat and Tears und mit dieser unverwechselbaren Stimme, seinem Bariton, der tief geht bis zum hohen Falsett, hat er alles drin gehabt. Eine super Röhre eigentlich. Und angefangen hat er aber als Leadgitarrist. Als Gitarrist tatsächlich war er bei, als Leadgitarrist bei John Lee Hooker. Auch das hört man, den Blues hört man bei Blood, Sweat and Tears tatsächlich noch sehr raus. Aber Blood, Sweat and Tears sind natürlich für ihre tollen Bläsersätze auch berühmt. Und ja, eine Superband, eine meiner Lieblingsbands. Wir haben heute drei meiner Lieblingsbands, wo Abgänge sind.
1: Es wird uns ja etwas durch den Morgen verfolgen. Aber offensichtlich waren die Ende der 60er, Anfang der 70er Jahre eine Zeit, wo das, was man als Brass Rock bezeichnet, relativ groß war, danach aber relativ schnell wieder vorbeigegangen ist. Also wir haben heute ja Blood, Sweat and Tears und Chicago im Programm und eigentlich auch Colosseum. Dann gibt es noch die Band If aus England, die zu nennen ist. Aber dann hört es auch schon wieder auf.
0: Ah, es gibt da schon noch einige, die mir einfallen.
1: Ja, natürlich, aber es wird deutlich weniger. Aber, und die erfolgreichste Zeit ist tatsächlich so die Zeit Ende der 60er, Anfang der 70er. Zumal diese Bands später ja ihre Musikrichtung, also außer Colosseum, ihre Musikrichtung ins ziemlich Poppige radikal ändern. Wir werden bei Chicago wahrscheinlich dahin mal genauer zukommen.
0: Nein.
1: Nein, man muss ja nichts spielen, aber man muss es erwähnen. Yeah. Ja.
0: Der nächste Song.
1: Ja, wir haben jetzt zwei relativ erfolgreiche Songs von Blood, Sweat and Tears gespielt, aber es gibt dann einen Song, der hat das alles überstrahlt.
0: Und der wurde dann auch tatsächlich geklaut von Frank Farian für Milli Vanilli oder zumindest Teile daraus. Und deshalb hat David Clayton Thomas irgendwann Milli Vanilli und Frank Farian verklagt. Das Ganze ging mit einem Vergleich aus. Da ist also Geld an David Clayton Thomas geflossen, der ja auch tatsächlich ja ein Großteil dieser Songs tatsächlich auch geschrieben oder mitgeschrieben hat. Wobei Blood, Sweat and Tears, er hat damals gemeint, naja, bei den Songschreibern, wenn man ein oder zwei Songschreiber in der Band hat, dann funktioniert das. Also John und Paul oder Keith und Mick oder sowas. Aber wenn man 9 Leute hat, die Songs schreiben und alle Superstars und gut sind, dann ist das extrem schwierig. Und das war auch, weswegen er dann Blood, Sweat and Tears immer mal wieder verlassen hat. Aber jetzt der größte Song überhaupt von Blood, oder nein, der erfolgreichste Song, ja. Spinning Wheel.

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1: Ja, Brassrock, aber eigentlich ist das eine Band, wo ganz viele Leute oder viele Leute, die später oder vorher im Jazz dicke Spuren hinterlassen haben, Mitglied, also mit gewesen bei Blood, Sweat & Tears. Gründungsmitglied zum Beispiel ist der Trompeter Randy Brecker kurzfristig in den 80er Jahren war der Bassist Jaco Pastorius mal Mitglied bei.
2: Gleichzeitig mit Mike Stern. Also Blood, Sweat & Tears haben sich eigentlich immer auch als Talentschmiede verstanden. Beispielsweise ist die Hälfte der Blues Brothers Brass Section dort groß geworden mit Tom Malone, Lou Marini und so weiter und so fort. Und als ich sie in den 90ern oder 2000ern mal live gesehen habe, ich glaube, es waren in den 2000ern, war tatsächlich kaum noch jemand von der Originalband dabei, aber das war auch dann Programm, dass man tatsächlich diese Hits gespielt hat, auch mit Leuten, die wirklich Talent hatten und noch jung waren.
1: Ja.
2: Ich habe eine Live-Aufnahme von Platte Sweat and Tears von einem schönen, abgefahreneren Song, Lucretia McEvil. Und da singt natürlich auch David Clayton Thomas wie bei allen Liedern, die wir heute hier spielen von Blood, Sweat and Tears. Also hier Lucretia McEvil live 1975.

0: So viel zu Platz, Wet and Tears und David Clayton Thomas, der letzte Woche, diese Woche erst verstorben ist.
1: Ja, und wir bleiben eigentlich musikalisch in denselben Paar Schuhen, kann man sagen. Und
0: aber sowas von.
1: Und wir bleiben auch zeitgleich. Gehen nur von New York nach Chicago und kommen zur Band Chicago, denn da ist in diesem Jahr vorletzte Woche das Gründungsmitglied und der Saxophonist Walter Paradise gestorben.
0: Parasider,
1: ja. Und wir fangen an mit dem ersten Stück der ersten Platte von Chicago. Und das heißt da Introduction. Warum kann ich nicht lesen? Weil ich nicht drauf geguckt habe. Introduction und hier sind Chicago.

0: Walter Paraside mit Chicago. Ja, und Chicago gibt es wenige Konstanten. Walter Paraside war eine von ihnen. Er hat 2015 oder 2016 hat er aufgrund von Herzproblemen seinen Job gecancelt bei Chicago, konnte da nicht mehr mitmachen und hatte dann jetzt lange litt er an Alzheimer und ist verstorben letzte Woche auch. Vorletzte Woche. Und ja, eines der Gründungsmitglieder von Chicago und tatsächlich auch der, der die Band zusammengeführt hat. Der die Idee hatte, komm, lass uns Rock'n'Roll mit Bläsern koppeln und da was draus machen. Und dann hat er sich seine Leute zusammengesucht. Zum Beispiel Robert Lamb, der von Anfang an dabei war und heute immer noch dabei ist. Als ich sie das letzte Mal live gesehen habe, hat er sich vorgestellt mit I'm Robert Lamb and I've been here for a while. Ja.
1: Ja, der Keyboarder und die, man soll es bei dem Sound kaum glauben, nur dreiköpfige Bläser-Session der Band sind die Konstanten. Am einflussreichsten für die Band sind aber eigentlich, muss man sagen, der Gitarrist und Sänger Terry Kath, von dem ich annehme, dass wir ihn eben gerade gehört haben beim Singen.
0: Ja.
1: Und der Bassist und Sänger Peter Cetera, beides auch erstmal Gründungsmitglieder und vor allem Peter Cetera.
0: Nee, Peter Cetera ist kein Gründungsmitglied. Kam

0: Nach der ersten Platte. Ganz sicher.
1: Gut, nach meiner Information ist das egal. Aber Peter Cetera wird vor allem die Band erheblich beeinflussen, weil die ab irgendwann Mitte der 70er Jahre von ihrem satten Brassrock immer mehr zu weichgespülteren Sounds übergehen. Was man allerdings auch sagen muss, sie haben dann ihre größten Erfolge mit Songs wie If You Leave Me Now und Sorry to Seem I'm Sorry.
0: Aber auch die frühen Chicago hatten schon tatsächlich solche Balladenstücke. Und wir hören eins, das einer der ersten Hits von ihnen war und wo Walter Parasider tatsächlich das Solo spielt auf der Flöte. Und er war ja der Mann für die Holzblasinstrumente. Und hier ist das wunderschöne Color My World von der zweiten Platte von Chicago.

0: Ja, Chicago, man könnte viel über sie erzählen, außer dass sie tatsächlich nicht in Chicago groß geworden sind. Sie haben in Chicago angefangen, aber zu Chicago wurden sie erst, als sie nach Los Angeles umgezogen sind. Und in Los Angeles haben sie dann ihr erstes Album Chicago Transit Authority gemacht. So hießen sie auch, was sich dann bei der zweiten Platte zu Chicago verkürzt hat. Und auch die sind live noch zu sehen. Im Moment touren sie munter durch die USA. Hier nach Europa verschlägt sie es nur sehr selten. Warum auch immer. Und ich habe jetzt ein Lied rausgesucht, wo sie mal ein bisschen wilder werden nach dieser Ballade von der dritten Platte, Sing a Mean Tune Kid.
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0: Sing a Mean Tune Kit. Schön abgefahren, funky und die Gitarre lässt es auch krachen. Und einer meiner Lieblingssongs von Chicago.
1: Ja, und bevor wir zur nächsten Band kommen, noch das Stück, das wahrscheinlich der erste, ja, auch kommerzielle Erfolg war von Chicago. Das Stück 65
0: or 25
1: or 64.

0: zum Tod von Walter Perlseider, dem Gründungsmitglied von Chicago, waren das einige Impressionen aus dem Schaffen, aus dem frühen Schaffen von Chicago, muss man sagen. Und jetzt kommen wir zu einer Band, die tatsächlich meine Lieblingsband ist und wo wir auch schon alle vor dem Mikrofon hatten, der Band, oder von Mark Tu, der Mark Tu-Besetzung, und wo jetzt ein Gründungsmitglied verstorben ist, das wir auch schon vor dem Mikro hatten, nämlich Dave Greenslade von Colosseum. Und ja, er war die letzten Jahre nicht mehr dabei, hat andere Sachen gemacht, hat sein Leben genossen und war dann aber auch ja, körperlich vielleicht nicht mehr in der Lage zu touren. Die anderen touren immer noch. Ja, Chris Farlow mit seinen knapp 86 Jahren tourt auch noch mit Colosseum. Aber Dave Greenslade ist jetzt letzte Woche verstorben. Und das ist natürlich etwas, wo wir nochmal das alte Interview mit Dave Greenslade ausgegraben haben und einiges von seinem Schaffen präsentieren wollen, sowohl von Colosseum als auch von seiner Band Greenslade. Und auch ein Song von ihm selbst ohne seine Band Greenslade. Und natürlich wollen wir dieses Interview euch auch nicht vorenthalten. Die Anfangsfrage fehlt bei dem Interview, warum auch immer, als ich es jetzt rausgegraben habe. Aber ihr werdet drauf kommen, wie die Anfangsfrage war. Und hier ist der erste Teil des Interviews mit dem kürzlich verstorbenen Keyboarder Dave Greenslade.
1: Music for television. And when we came back together in 94, it felt like we've only been away from each other for about 3 weeks. And this time, in 2014, we have been apart for 3 years. And as soon as we started rehearsals, it felt again so natural, as if we'd just had a month's break or something, you know?
0: So, is this the last tour, or...?
1: I don't know. We never say it's the last. We don't know. We're enjoying playing very much, and the audiences seem to be enjoying it more and more every year we come out. And we're all having a happy time and playing music that we wish to play. So, we're never going to put a date on when we're going to stop.
0: Okay.
1: It will only stop due to circumstances, as they say, beyond our control.
0: Yeah, that's the disease of Barbara.
1: Not necessarily. It could be anything.
0: Okay.
1: As I say, we stop when things happen that are beyond our control. I'm going to leave it like that.
0: Okay.
1: Okay.
0: How does it feel to play with Barbara and not Dick anymore?
1: Barbara has a slightly different approach to music. Her background is slightly different to Dick's. I loved playing with Dick, and I miss him. I miss him very much. He was a dear friend, and I played with him for many, many, many years, and we wrote Los Angeles together and so on and so forth, and lots of other pieces. And he's remembered by everybody in the band, including Barbara, who is a good friend of his as well. It's just a slightly different approach. I mean, every musician approaches their music slightly differently. You find that with guitar players, keyboard players, sax player, everybody, you know. But Barbara is a fantastic player, and Dick was a fantastic player in his own way.
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0: Hi. Once upon a time, there was a band called Colosseum. And now there is a radio show called Once Upon a Time. And I am Dave Greenslade from Colosseum.
1: Ja, Dave Greenslade am 14.06. Verstorben im Alter von 83 Jahren. Und Dave Greenslade war natürlich einer der zentralen Bestandteile von Colosseum. Hat ihn auch bei der Wiedergründung 94 angehört. Und ein ganz netter Mensch, der ziemlich abgeschieden gelebt hat mit seinem Lebenspartner. Ein großer Verlust tatsächlich für die Musikgeschichte. Und Dave Greenslade hat nicht nur seine eigene Band Greenslade und Colosseum gehabt, sondern er hat auch solo so manche Sachen gemacht, die ziemlich abgefahren sind. Also es gibt zum Beispiel The Pentateuch of the Cosmogony. Das sind tatsächlich Vertonungen von Bildern. Wer die Greenslade-Alben hat, kennt auch den Künstler, der hat nämlich die Greenslade-Alben gestaltet. Und das ist eine der begehrtesten Platten überhaupt, kostet mehrere tausend Euro, wenn man sie findet, mit 52-seitigen Booklet mit Bildern, die da vertont wurden. Das haben wir jetzt nicht. Ich habe was anderes, ganz Wildes. Und zwar hat er die Discworld von Terry Pratchett, also die Scheibenwelt, vertont. Und das nicht für einen Film, sondern für ein Album. From the Discworld heißt das, von Dave Greenslade. Und das möchten wir euch natürlich nicht vorenthalten. Also für alle Terry Pratchett-Fans hier ein kleines Stück daraus. A Wizard's Stuff Has a Knob on the End.

0: Das muss lang. Ja, Discworld von Dave Greenslade.
1: Hat sich für mich angehört, als würden Monty Pythons da singen. Ja, und zum Schluss der Sendung kommen wir noch zu einem anderen Genre, aber auch dazu einen Toten der vorvergangenen Woche. Im Alter von 92 Jahren ist Adolf Johannes Brandt gestorben. Adolf Johannes Brandt, bekannt geworden als Dollar Brandt nach seiner Konvertierung zum Islam, dann als Abdullah Ibrahim. Brandt war eine der Persönlichkeiten des afrikanischen Jazz, hat ja ziemlich früh bringt er den Jazz von Afrika in die Welt und den Jazz von der Welt nach Afrika. Der Pianist war zeitlebens sehr aktive Anti-Apartheidskämpfer in seinem Land. Ja, und er ist jetzt, wie gesagt, im Alter von 92 Jahren gestorben. Daher, wie gesagt,
0: war vorher, bevor er sich Abdullah Ibrahim genannt hat, lange Zeit bei Duke Ellington in der Band.
1: Ja, genau. Und dann eben Mazzola als Dollar Brandt, dann Abdullah Ibrahim und als wichtigen Vertreter des afrikanischen Jazz hier ein Stück von Abdullah Ibrahim,
0: der am 15. Juni verstorben ist. Hier ist Maraba Blue.

0: So, das war Abdullah Ibrahim und das war auch Once Upon a Time für dieses Mal.
1: Ja, beim nächsten Mal in 2 Wochen, also am, wenn heute der 14. ist, ist das am 18.
0: Ja, der 18. Ja.
1: Am 18. Juli. Da gibt es Außerirdische und andere Exoten und ihre Musik. Ja, und
0: ohne mich, ich bin für den Rest vom Juli weg. Zuerst im Urlaub und dann auf dem Burgherzberg-Festival Ende Juli, das natürlich Pflichtprogramm ist. Aber der Michael hält hier die Stellung.
1: Und vielleicht machen wir ja auch ein kleines Telefoninterview vom Herzberg.
0: Genau. Wir verabschieden uns nochmal mit Colosseum, mit einem Lied, das passt zu der heutigen Sendung, Those About to Die. Wir haben uns nämlich von 4 Größen der Musik heute verabschiedet. Macht's gut. Ciao, ciao.
1: Tschüss.

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1: Ja, und der ist hier am Mikrofon und der sagt Hi und Hallo und einen schönen Urlaub. Warum ich sage schönen Urlaub? Naja, in Hessen sind ja sozusagen die hessischen Sommerferien losgegangen. Und da spiele ich das passende Lied dazu, nämlich MC Michael G und DJ Sven und der Holiday Rap. Willkommen bei uns.

Hey, hey, bis zur letzten Sekunde ausgespielt. Das waren keine geringeren als MC Michael G und DJ Sven und der Holiday Rap. Und damit begrüße ich euch nochmal recht herzlich hier. Und zwar zur 68. Ausgabe der Thomas Blickroos Sounds live am 2. Juli von 12 bis 14 Uhr. Oder in der Wiederholung halt am 9. Juli zur gleichen Zeit. Seid alle willkommen hier bei Radio Rüsselsheim in eurem hessischen Sommerferien 2026. Egal, wann ihr dabei seid, ja, ihr seid auf jeden Fall hier richtig. Und heute ist die erste Ausgabe dieser Show nach dem am 30.06. für immer die Rüsselsheimer UKW-Frequenz 90,9 abgeschaltet wurde. Ich begrüße euch aber auf dem Rüsselsheim-nahen und weltweiten Radio Rüsselsheim-Internet-Livestream www.radio-r.de und dem hessischen DAB Plus Radio Kanal 12c. So, und jetzt kommen wir zu einer traurigen Meldung, nämlich, ich lese mal ganz kurz vor, ja, und zwar, er war die treibende Kraft hinter der Band Village People und stellte bei den Live-Auftritten zu dem berühmtesten Song der Gruppe Williams CE den Buchstaben Y dar. Jetzt ist Victor Willis überraschend gestorben. Der Frontsänger der legendären Band, mehr als 100 Millionen verkaufte Platten, starb am Dienstag, den 30. Juni, nach kurzer, aber schwerer Krankheit. Er wurde 74 Jahre alt und meine liebe Frau Pia und ich haben ihn sogar mit der Gruppe Village People Silvester 1998 auf 1999 noch erleben dürfen, und zwar mitten in Breslau auf dem Marktplatz, denn da sind sie damals aufgetreten. Und ich spiele jetzt mal nicht den berühmtesten Hit von ihnen, YMCA, sondern In the Navy. Da hat er nämlich auch mitgemacht. Viel Spaß!

das waren die Pointer Sisters hier auf Radio Rüsselsheim und ihr Top-Hit Jump, der veröffentlicht wurde am 11. April 1984. Jetzt gehen wir noch ein paar Jahre zurück, nämlich ins Jahr 1982. Dort wurde im November die kommende Single veröffentlicht, nämlich Cool and the Gang und Tonight. Und mit diesem Lied hier, Tonight, haben sie damals lass mich mal ganz kurz gucken, wann das war hier. Am 14.07.2019 in Regensburg, wo wir waren, ihr Konzert begonnen.

soweit hier coole Musik von Cool and the King bei den heißen Temperaturen hier. Und Tonight, das Ganze am Mittag, hier ist unglaublich. Eine Band, wo ich auch unheimlich drauf stehe und mein Schwiegervater ja auch, ja, muss man mal ganz ehrlich sagen, sind die Commodores. Und jetzt kommt ein Teil aus dem Jahr 1977. Und als ich meine Frau das allererste Mal gesehen habe, da habe ich gedacht, ich muss ihr mal nachpfeifen. Und das habe ich dann auch gemacht. Hier ist Brick House. Viel Spaß.

Ja, ist so eine coole Nummer hier von den Commodores. Brick House hier und ja, ich weiß, ich habe es ja am Anfang der Show hier schon gesagt, wir haben ja hier in Hessen Sommerferien, ja, aber es gibt ja noch einige Leute, die müssen auch arbeiten und ich weiß ja jetzt nicht, ob die Sommerferien für die Schüler auch gleich die Sommerferien für die Studenten sind, wie ich da jetzt drauf komme. Naja, sollten sie oder solltest du Student sein, kann sein, dass du erst jetzt um die Uhrzeit wach wirst, dann ist das richtige Lied für dich hier. Aufwachen mit einem Hahnschrei. Ja? Wer wünscht sich das nicht um 12 Uhr 23 Minuten und 38 Sekunden live am 2. Juli aus dem Disc-Jockey-Studio 1 in der Ludwigstraße 13 bis 15. Und hier kommt die Gap Band mit den Gebrüdern Wilson und Early in the Morning. Und damit haben wir es auch schon 12.24 Uhr.

Ja, die nächste coole Nummer, die wir hier gespielt haben, nämlich die 7 Minuten 35 Sekunden 12-Inch Version von Early in the Morning von The Gap Band. Die nächste Nummer kommt hier gleich und zwar von keinem geringeren als hier von Joe Smooth. Und die Nummer, die wir jetzt gleich spielen werden, oder die ich hier gleich spielen werde, die heißt Promised Land und klingt so hier. Gleich hier auf dem Äther, genau. Es ruft sich schon ein in eurem Radio, richtig. Und das Teil hier ist veröffentlicht worden 1987 und ein Jahr später 1988 auf dem gleichnamigen Album. Wie der Titel, Promised Land. Und ich möchte mal an der Stelle den Buddy aus Luxemburg grüßen, der zuhört. Schön, dass du dabei bist. Liebe Grüße aus Deutschland von Radio Rüsselsheim und von mir, Tommy Tonka. Yeah.

Ja, soweit hier Joe Smooth und The Promised Land hier. Und ja, ich war ein bisschen abgelenkt hier, Freunde, weil ich nämlich jetzt während, dass ich hier die Show mache, ja, auch nebenbei noch hier auf WhatsApp hier rumgroove sozusagen. Jetzt gucke ich mal, was als nächstes dran ist. Und da bitte ich euch doch mal um einen kleinen Moment Geduld, weil da hole ich doch gerade einmal die CD-Tasche hier als nächstes hier an den Platz hier und ziehe eine CD raus, ja. Und zwar von keinem geringeren als von Prince. Also ich stehe unheimlich auf Prince und das, was er so gemacht hat an Musik, das finde ich absolut geil. Ja, und hier wird noch bei Radio Rüssel sein, handgemachtes Radio gemacht, ja. Und aus diesem Grund gibt es jetzt von mir für euch hier auf die Ohren ganz klar Geschichte. Prince mit diesem geilen Teil. Ich stelle es mal ganz einen Moment ein hier. So. I want to be your lover. Und jetzt hören wir uns das Teil erstmal an. Und dann sage ich euch, wann das erschienen ist. Und ich kann euch sagen, jetzt um 12 Uhr gleich 36 Minuten. Ich erscheine euch hier auf dem Ether bis 14 Uhr.

Ja, soweit, also Prince und I Wanna Be Your Lover. Und das Teil, was wir eben gehört haben, das ist veröffentlicht worden im August 1979.

So, und jetzt muss ich mal ein bisschen mit dem Mikrofon und mit meinem Körper ein wenig nach vorne gehen, denn ich muss hier mal ein bisschen arbeiten. Und wer unter anderem mit Prince zusammen war, das ist sie hier, Sheila E., und das hört ja richtig nach Musik von Prince an. Das war auch ein Hit damals. Hier ist Sheila E. und Love Bizarre. Viel Spaß auf dieser Welle. Kelle. 1, 2, 3.

Ja, ja. Freunde des guten Black Music Geschmacks, ne? Das war ja hier die Sheila E. und Love Bizarre. Da hat man richtig den Prinz-Sound rausgehört, ja. Und wie gesagt, die war mit Prinz zusammen. Aber es war nicht die einzige, die mit Prinz zusammen war. Man munkelt wirklich, dass das nächste, was ich hier auflege, dass Prinz extra die Gruppe Vanity Six gegründet hat mit den drei Frauen, weil er war anschließend mit jeder der drei Frauen zusammen hier. Kann sich jeder seinen Teil denken. Und hier kommt auch das passende Lied schon dazu. Böses Mädchen, ne? Sei ein böses Mädchen. Nasty Girl. Viel Spaß.

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1: 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Jawohl. Soweit Vanity Six hier. Von den Vanity Six, das waren drei Frauen, leben noch zwei. Leider ist eine schon von uns gegangen. Ja. Und jetzt machen wir doch locker und lässt sich weiter mit einer Veröffentlichung von 1996, also hat 30-jähriges. Hier sind die Whirlpool Production und From Disco to Disco, das Original.

Ja, die haben immer gute Lachen gehabt hier. Und das Teil ist ja jetzt sogar nach 30 Jahren neu rausgekommen von irgendeiner Gruppe. Muss ich vielleicht nochmal recherchieren, sage ich euch gleich hier. Aber jetzt zu was ganz anderem, ja. Letzte paar Tage habt ihr ja gehört, die Leute sollen länger im Leben arbeiten oder so. Das will zumindest unser Bundeskanzler. Es muss einfach mehr gearbeitet werden in diesem Staat, ja. Und da gibt's sogar einen Hit dazu, den spiele ich jetzt hier. Und zwar von Xavier. Der hat's damals schon gewusst. Arbeit, bis du umfällst. Bis du tot umfällst. Work that sucker to death. Yeah!

Jetzt schafft doch, bis du umfällst, Herr Gott, noch einmal. Work that sucker to death. 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Und die Nummer stammt aus dem Dezember 1981. Da ist das geile Teil nämlich veröffentlicht worden, ja. Und jetzt springen wir doch mal gleich in wenigen Sekunden nicht nur in die nächste Sendestunde. Ja, da war es aus, ja. Sondern wir springen nicht nur in die nächste Sendestunde. Wenn ich jetzt auf die Uhr schaue, haben wir noch 22 Sekunden bis 13 Uhr. Sondern wir springen auch in das aktuelle Jahrtausend, ja. Das nächste Teil, was ich nämlich hier spiele, ist rausgekommen am 12. September 2004. Und ich bitte jetzt jeden vor dem Radio, die Übung mitzumachen. Achtung! So heißt das Lied nämlich hier ist Snoop. Doggy Dog und Dr. Dre und Drop It Like It's Hot.

soweit hier die geile Nummer hier von Snoop Doggy Dogg hier und seinem Kumpel Dr. Dre hier, Drop It Like a Hot. Ja. Das ist ja unter anderem nicht nur eine Black Music Sendung, eine Black Music Show, sondern auch ein, was diese Sendung einmalig macht, eine musikalisch-journalistische Sendung auf diesem Gebiet. Ich habe vor ein paar Lieder, ich glaube vor drei Lieder, habe ich Whirlpool Production gespielt mit From Disco to Disco und habe gesagt, dass das aus dem Jahr 1996 kommt, dass es also schon 30 Jahre auf dem Buckel hat, vollkommen richtig. Und dann habe ich gesagt, das ist doch jetzt ganz neu rausgekommen, das muss ich mal recherchieren, von wem das stammt. Ja? Und es stammt vom DJ Alle Farben und dem Hausproduzenten Majestix. Jetzt wissen wir Bescheid, ja? Also 30 Jahre danach. So, jetzt als nächstes spiele ich euch keine geringere als die Schwestern Schlag, also die Sister Sledge und ein Teil, das heißt Pretty Baby, ja, und das Lied erschien im Februar 1986 auf dem Album Love Somebody Today, wurde veröffentlicht, ja, und also geschrieben hat die bekannte Disco-Formation, die meine Frau und ich letztes Jahr auf dem Gießener Schiffenberg beim Kultursommer 2025 erlebt haben, nämlich die Gruppe Schick mit Nile Rodgers als Produzenten und Bernard Edwards. Und das war am 20. April 2025 auf dem Gießener Kultursommer oben auf dem Gießener Hausberg auf dem Schiffenberg, ja. 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Juli 2026, also jeden Tag, jeden Morgen, live von 7 bis 9, Guten Morgen Rüsselsheim, und da hören wir uns, wenn ihr Bock habt, am Montag, den 13. Juli live und in Farbe von 7 bis 9. Also ich hoffe, das waren gute und genügende Informationen. Und jetzt gibt's das Lied dazu. Hier sind Sister Sledge und Pretty Baby.

das war eben die Sister Sledge hier und Pretty Baby. Ja, normalerweise sage ich Pretty Baby immer nur zu meiner Frau, ganz klare Geschichte hier. So muss das ja auch sein. Ja. Aber ich habe gerade eben mitgeteilt bekommen von meinem lieben Freund und Kollegen Ralf Donat. Wir schicken mal beide, also der liebe Ralf Donat und ich, Tommy Tonga, schicken wir liebe Grüße raus an eine Neuhörerin, ja. Und zwar ist das die Sissi aus Darmstadt, ja. Also willkommen bei uns hier bei Radio Rüsselsheim. Lass es dir gut gefallen. Dreh das Radio auf, ja, und groove mal schön ab hier, ja, und bleib dabei. Also schön, dass du dabei bist hier, ja. Und für dich und für alle anderen hier, die auch Bock auf richtig tolle Black Music haben hier, leg ich auch das nächste auf. Denn was du ja noch nicht weißt, weil du bist ja erst ein paar Minuten dabei, du kennst mich ja noch gar nicht richtig. Ich bin nämlich so emotional, also wirklich so emotional. Und das ist hier Whitney Houston auch. Okay, Baby, leg los. Hier ist Whitney Houston und so emotional. In der 68. Ausgabe. Der Thomas Blick ruft uns. Ich bin Tommy Tonga.

das war so emotional, ich war nämlich so emotional, dass ich das Teil jetzt einfach abgeblendet habe. So geht's natürlich nicht. Ich, im Gegenteil, Radio Rüsselsheim ist der Zugabesender. Und dann mache ich das Teil doch gerade nochmal von vorne. Da kenne ich nämlich gar nichts hier. Da schmeiße ich lieber nachher eine andere Nummer raus. Also das ganze nochmal von vorne.

Ja, ich bin ja auch so emotional. Und ich habe eben vom lieben Freund und Kollegen Ralf Donat eine SMS gezeigt bekommen von der Neuhörerin Sissi, da sie auch so get emotional too ist. Ey, ich freue mich, ja. Aber jetzt kommen wir mal von der Sissi zu meiner eigenen Frau. Was hat dieses Lied hier von Whitney Houston mit meiner Frau zu tun? Whitney Houston hat dieses Lied am 12. Geburtstag meiner Frau, am 12. Oktober 1987 eingespielt hier. Und ich jetzt hier live bei Radio Rüsselsheim. So sieht's doch mal aus. Hier bringen wir mal die Fakten auf den Punkt. Aber wo Fakten, jetzt kommt das Teil hier. Das ist keine geringer als Patti LaBelle, ja. Und Steer It Up. Und das ist Musik aus dem Beverly Hills Cup Streifen mit Eddie Murphy aus dem Jahre 1984. Und das Lied wurde sogar mit einem Grammy ausgezeichnet.

gute Powermusik hier auf dem Black Music Bereich von Patti LaBelle. Steer It Up aus dem Jahr 1984. Und 1984, da gehen wir jetzt mal 5 Jahre zurück, dann kommen wir ins Jahr 1979 und da lief solche Musik hier, nämlich richtige Disco-Kugelmusik von der Gruppe Delegation. Das Ding heißt Du und Ich, You and I. Ja, und das kann man auch gut bei dem Wetter gebrauchen. Ein bisschen relaxen hier in der Sonne oder so. Oder wenn man im Stau steht, ja. Ganz ruhig, Brauner, ganz ruhig. Ja. Und ein bisschen Musik anmachen. Ein bisschen die Gedanken einfach fliegen lassen. Und dann klappt die Sache schon mit dem eurem Tag hier.

0: coole Musik aus dem Jahr 1979 war das. Delegation und You and I. Ich finde einfach schön, dass du dabei bist. Ja? Und jetzt gehen wir ein Jahr weiter ins Jahr 1980. Und bei den ersten Trompetenklängen, die ich euch jetzt einspiele, wisst ihr eigentlich schon, um was es handelt, oder? Wir probieren es mal aus hier. Yeah!
1: What's up, man?
0: Das ist der Rhythmus, wo jeder mit muss. Richtig schön funky und so heißt es auch. Das ist von Tom Brown und heißt Funkin' for Jamaica.

das ist Funkin' for Jamaica von Tom Brown aus dem Jahr 1980. Jetzt habe ich gleich zwei Lieder hintereinander, die ich spiele aus dem Jahr 1978. Das eine hört sich so an. Das ist nämlich 5 Minuten und 9 Sekunden Cheryl Lynn und Got to be Real. Und hinten dran die Gruppe A Taste of Honey mit

Get Down. Boogie, Oogie, Oogie, her aus dem Jahre 1978. Und mein lieber Freund und Kollege Ralf Donat, der ja heute auch hier live vor Ort ist in der Ludwigstraße 13, hat gesagt: Mensch, Tommy, es gibt nicht nur eine Gruppe, die du gerade spielst, Taste of Honey, sondern es gab auch ein Lied. Und dazu habe ich jetzt die Infos, nämlich A Taste of Honey, Englisch, ein Geschmack von Honig, ist ein 1960 von Bobby Scott kombinierte und von ihm zuerst veröffentlichte Jazz-Titel, der durch Herb Albert 1965 zum Millionseller wurde. Und jetzt werdet ihr das kaum glauben, was ich für diese Sendung vorbereitet habe. Ich spiele es mal ganz kurz ein hier. Und zwar die komplette Version, ganz klare Geschichte. Hier ist kein Geringerer als Herb Albert mit dem Lied Rise. Und das hat jetzt schon seinen 47. Geburtstag, das Lied, ja, im Juli. Und er war damals 44 und er hat jetzt am 31. März dieses Jahr schon seinen 91. Geburtstag gefeiert. Und wie cool der Mann damals war und wie er heute noch ist, das hören wir uns jetzt mal an. Hier ist Herb Albert und Rise.

Das ist einfach eine coole Nummer hier von Herb Albert. Wir haben es mittlerweile 13 vor 14. Hier ist Radio Rüsselsheim mit dem Live-Programm am 2. Juli. Ganz klare Geschichte, 68. Ausgabe von den Tommys Blackhoff-Sounds. Ich bin Tommy Tonka und jetzt gibt es einen Teil. Da habe ich eine ganz, ganz, ganz kleine Geschichte dazu. Ich halte sie auch kurz, ja. An der Stelle, das möchte ich mal gesagt haben. Und zwar war ich mal im Jugendkreis Gießen-Wieseck. Also da war ich so, so 20 Jahre gerade geworden. Also hatte gerade eine Ausbildung bei der Post gemacht und alles drum und dran. Und dann haben wir uns mal bei HR3 beworben, so eine Sendung, die hieß damals sonntags zwischen 12 und 2 Stereo-Box auf Wunsch. Und da sind wir tatsächlich ausgelost worden. Und da bin ich damals mit einem Postkollegen, sind wir mit der Bahn sonntags morgens nach Frankfurt gefahren. Und da hat uns eine, jetzt ist sie mittlerweile bei HR2, war früher Nachrichtensprecherin, da hat die Rosemarie Tuchold hat uns begrüßt und die zweite Stunde, also die um 13.05 Uhr nach dem Verkehrsservice begonnen hat, da dürfte ich mir das erste Lied aussuchen und das hier habe ich mir gewünscht. Hier ist Earth, Wind and Fire und Fantasy und ich habe mal recherchiert, das Lied ist veröffentlicht worden am 20. September des Jahres 1977.

Soweit. Philipp Bailey und seine Earth, Wind & Fire Jungs und Fantasy. Und das, was ich jetzt bringe, ist keine Fantasy, sondern die letzte Scheibe für heute. Nämlich von keinem geringeren als George Benson. Und der sagt und singt Give Me the Night. Ich sag, übertreib's mal nicht. Wir haben erst Mittag.

Ja, bis zur letzten Sekunde ausgespielt, soweit George Benson, der jetzt auch mittlerweile schon 83 ist und hier ein wenig übertreiben will, denn er wollte eben schon wieder die Zugabe machen, ja. Für heute schickt es mit 83 Jahren, meine Damen und Herren, und aber wofür heute schickt es, wenn ich jetzt so auf die Uhr schaue, da haben wir schon mittlerweile 13.57 Uhr und 15 Sekunden. Das war sie jetzt. Das war die 68. Ausgabe schon von der Sendung Tommys Blickruf-Sounds hier bei Radio Rüsselsheim mit mir, Tommy Tonga, und Ihnen und euch. Danke fürs Zuhören live am 2. Juli und in der Wiederholung am 9. Juli. Und egal, wann ihr und wann Sie dabei waren, es war mir eine Freude und eine Ehre, wie immer, ja, wenn wir zusammen sind, ja. Ich habe noch ein paar Hinweise. Also einmal können wir uns live wieder hören am Montag, den 13. Juli, morgens von 7 bis 9 mit dem Sendeleiter Hartmut Krause zusammen zu Guten Morgen Rüsselsheim. Da freue ich mich, wenn wir uns da hören. Dann am 16., 23. und 30. Juli gibt es dann noch Tommys Rockpower. Aber wenn wir uns zur 69. Ausgabe dieser kleinen schnuckeligen Radioshow auf dem Black Music Bereich hören wollen, dann würde ich mich freuen, wenn ihr und wenn Sie am 6. August, das ist auch wieder ein Donnerstag, nämlich der erste Monat, August, 6. August, live von 12 bis 14 Uhr dabei wärt. Ansonsten wünsche ich Ihnen jetzt noch viel Spaß mit dem Radio Rüsselsheim Programm und eine gute Zeit. Ja. Bleibt sauber. Ciao, ihr und euer Tommy Tonga. Bye, bye.

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0: So, hello. Ich bin Vaughn, der Einwanderer, hier beim Raunheim Live mit meiner Kollegin.
1: Ja, Mohamed Gazi wieder mit dabei und mit unserer Reihe Willkommen bei außergewöhnlichen Menschen. Heute zu Gast bei uns Markus Lipke, Pianist, Singer, Songwriter und Vollblutmusiker aus dem Rhein-Main-Gebiet. Kurz zu Markus Lipke. Seit über 30 Jahren steht er auf den Bühnen in Deutschland und in der Schweiz, spielt in renommierten Häusern wie den Budasand auf Sylt, dem Althof Hotel Überfahrt am Tegernsee. Gerade der Ton gerade etwas weg.
0: Jetzt.
1: So, ein bisschen.
0: Ja.
1: Nee, der ist bei mir noch ein bisschen höher. So, ja. Tegernsee und auch Widerbar in Zürich und der Bezug natürlich in Raunheim wohnhaft, aber da kommen wir gleich noch kurz dazu. Und ja, auch häufiger auch im Bürgersaal in Raunheim und auch verschiedenen Gastronomien in Raunheim zu sehen. Wir sprechen über Leidenschaft, Bühnenmomente, Musik und auch darüber, was einen echten Entertainer ausmacht. Herzlich willkommen, lieber Markus Lipke.
2: Danke.
1: Wir müssen uns duzen.
2: Danke für die Einladung, Warren. Danke, Mohamed. Ja, danke schön.
1: Freut uns, dass du mit dabei bist. Würde gerne kurz mit dir einsteigen, dass du einfach ein paar Worte erstmal zu dir selbst verlierst, uns ein bisschen mitnimmst und dann steigen wir auch direkt ins Interview mit ein und wollen auch etwas mehr über dich erfahren.
2: Herzlich ja, willkommen erstmal. Also Markus Lipke, mein Name, geboren in Flörsheim, sagen wir mal gefühlt eine halbe Stunde später in Raunheim gewesen und dann aufgewachsen in Raunheim, Lehre gemacht in Rüsselsheim, kaufmännische Lehre, dann Fachabitur in Rüsselsheim gemacht, dann in Wiesbaden auf der FH BWL studiert, Marketing und dann dem ganz normalen Arbeitsleben 8 Jahre.
1: Wie bist du denn eigentlich zur Musik gekommen? Mir ist das so ein bisschen aufgefallen. Wir haben schon sehr viele Gäste gehabt, lieber Vaughn. Aber ich glaube, Markus war jetzt der Erste, der auch uns dann nochmal zurückgemeldet hat, welche Songs er gerne hören möchte. Das stellen wir natürlich auch jedem frei. Das heißt, wie bist du denn zur Musik gekommen? Das würde mich mal interessieren.
2: Also zur Musik gekommen, aktiv Musik zu machen. Mhm. Oh, das ist.
1: Oder so die Leidenschaft, wie kam denn die Leidenschaft?
2: Also ich weiß, dass ich angefangen habe früher mit Orgel. Ich glaube, Vater hat mir so eine Hammond-Orgel, so eine doppelstöckige Hammond-Orgel, und da habe ich drauf rumgeorgelt wie ein Irrer, das weiß ich noch. Und dann kam, dann habe ich auch eine Zeit lang Fußball gespielt, und dann kam aber dieser Schlüsselmoment, auch das, da können wir nachher nochmal drauf eingehen, mit Bruce Hornsby, und dann habe ich mir so ein Digitalpiano gekauft und habe ich gesagt, jetzt war ich geflasht und dann.
1: Aber es war jetzt nicht so, dass man sagt, ja, im Kindergarten habe ich schon angefangen jetzt.
2: Das weiß ich gar nicht mehr. Also keine Ahnung, vielleicht habe ich da auch irgendwo auf der Trommel rumgekloppt oder sowas. Ich weiß, dass ich früher als Kind im Wohnzimmer bei meinen Eltern auf der Lenoir-Trommel, da habe ich mir die Platten aufgelegt und habe dazu getrommelt. Das weiß ich noch. So als, aber ich weiß nicht, ob das jetzt ausschlaggebend war
1: Was kam denn für dich denn zuerst? Piano hatte ich jetzt am Anfang gesagt, Songwriting, was war
2: ja,
1: das so?
2: Ja, Piano, Piano habe ich angefangen und ich habe nie nur Piano gespielt, ich habe immer irgendwie dabei gesummt und auch Klavier, also das nur Klavierspielen ist für mich nicht so interessant für mich. Also wenn ich so Jobs habe, wo ich sage, ja, spielen Sie doch ein bisschen Klavier, so einfach so ein bisschen, das ist für mich fast schon Höchststrafe nicht, aber ich sing und spiele Klavier dabei. Das ist
1: immer die Kombination aus.
2: Ja, das ist so mein Ding.
1: Genau, wie ist es denn zu diesem Schlüsselmoment, was du gerade schon angesprochen hast, denn dazu gekommen?
2: Also, dass ich mir das Klavier gekauft habe, das erste. Ich habe meine Ausbildung gemacht beim Eisenhofmann in Rüsselsheim. Und da mussten wir das erste Jahr, es war eine kaufmännische Ausbildung, mussten wir das erste Jahr im Lager verbringen. Mhm. Und da hatten wir so ein Kofferradio.
1: Eisenhofmann ist?
2: Das ist in der Heinrich-Lehr-Straße war das damals.
1: Was hat der verkauft oder was war da?
2: Stahl, Baustahl, okay, Baustahl okay. Und alle okay. möglichen Eisen, Stahlsachen. Und da bin ich morgens mal ins Lager gekommen, habe den Kofferradio angemacht und da ist 3-4 Mal am Tag von Bruce Hornsby The Way It Is gelaufen.
1: Okay.
2: Und das hat mich so abgeholt, habe ich gesagt, Alter, was macht dieser Typ mit diesem Klavier? Also dieser, das, ich habe das noch nie gehört, dass einer so in so Songs so das Klavier so einbaut. Und dann bin ich zu Vaterheim, habe gesagt, Papa, ich glaube, ich brauche irgendwie so ein Digitalpiano. Und dann habe ich gespart. Und dann hat Vater noch ein paar hundert Mark draufgelegt und dann habe ich mir so ein Digitalpiano, so eins der ersten, gekauft. Und dann habe ich geübt wie ein Irrer. Dann wollte ich so spielen wie der.
1: Das heißt, dann aber auch selber beigebracht? Oder
2: ja, keine Noten. Ich kenne keine Noten.
1: Okay.
2: Ich kenne keine Noten. Ja.
1: Das heißt, bis heute nicht?
2: Nee, da kannst du, wenn du mir da mal was vorlegst. Manchmal legen sie mir so ein Blatt Noten hin und dann, ja. Nee,
1: das heißt, wie kriegst du es dann hin, so ein Musikstück abzuspielen?
2: Ja, hören.
1: So eins. Das heißt, einfach vom Klang her automatisch, dass
2: ja,
1: du schon
2: weißt.
1: Ja, man
2: muss zwei, dreimal hören und so. Und dann, man spielt es dann nicht so eins zu eins ab, aber man tastet sich dann so ran.
1: Das heißt, eher dann so autodidaktisch alles beigebracht.
2: Also ich meine, Noten wären nicht schlecht vielleicht, aber...
1: ich finde es interessant, dass jemand da anhand der Musik dann schon den Klang und auch genau den Ton trifft.
2: Ja.
1: Anstatt das dann immer ablesen zu müssen, weil das ja für viele auch eine Hürde darstellt, das erstmal zu lernen.
2: Ja. Also ich habe es nicht vermisst bis jetzt. Ich vermisse keine Noten mehr.
0: Das ist so Naturtalent, kann man so sagen.
2: Ja.
0: Wie früher waren viele Musiker, die haben diese...
2: Robert Johnson, frag mal Robert Johnson, ob Robert Johnson Noten kann.
0: Ja.
2: Also bitte.
1: Wie entsteht denn so ein Lipke-Sound oder Song, wenn du sagst, ich mache das einfach von allein aus dem Gefühl heraus, oder wie kann man sich das vorstellen?
2: Also wenn ich, puristisch, also ganz wenig. Also ich bin jemand, der einen Ton einfach mal stehen lässt und auch einfach mal, und Stimme und an natürliche Instrumente, wie der Gitarre oder Piano. Mhm. Und dann die Stimme darüber und halt wenig. Also ich arbeite auch in Hotels nicht mit Playbacks. Okay. Das machen viele Kollegen, die dann halt so ein Rhythmusding da drunter haben und dann, dann hast du das Gefühl, da spielen sieben Mann da. Mhm. Aber bei mir ist es wirklich einfaches Klavier, ganz normales puristisches Klavier und die Stimme dann da drüber gelegt und und mit,
1: das heißt,
2: Seele gesungen.
1: Ohne irgendwie Unterstützung, Playback komplett gar nicht?
2: Nee, gerade in Bars ist das eigentlich, Atmosphäre kriegst du eigentlich so am besten hin für dich.
0: Also das hört so, dass mehr oder weniger, sag mal so, die Publikum gibt der Stimmung so etwa in dem Hinsicht.
1: Ja, ich weiß nicht.
2: Ja, Publikum, Atmosphäre macht immer das. Also mir sind am liebsten, wenn zum Beispiel eine Bar voll ist, zum Beispiel jetzt, wenn ich von der Widderbar in Zürich spreche, die ist abends, du kommst da an um 18 Uhr, da ist die schon gerammelte voll, so, und dann steht da ein Steinway in der Ecke und dann kannst du, dann fängst du am Anfang ein bisschen locker an. Das ist ganz furchtbar, wenn der Bar voll ist, ganz voll. Mhm. Also am liebsten ist mir sonntags, wenn ich sonntags spiele, dann sitzen da ein paar Leute. Und die hören dann zu. Also das ist auch manchmal gut, wenn man das Gefühl hat, es hört jemand zu. Aber manchmal ist eine Bar voll, sagt, oh, da ist ja richtig was los, aber es hört dir keiner zu. Und das ist dann mal, auf Dauer ist das ein sehr unbefriedigendes Ergebnis, sag ich mal. Ne?
1: Ja. Ist denn bei dir Schwerpunkt dann auch Piano oder sagst du auch...
2: hauptsächlich auch Piano. Also je nachdem, wenn die Stimmung, dann nimmst du auch mal die Gitarre, das, aber eigentlich ist es Piano. Ja.
1: Das ist aber auch das Gitarrenspielen auch selber beigebracht. Das heißt, du hast gar keine Musikschule?
2: Ich war mal hier beim Keilwert in Rüsselsheim im Orgelunterricht, das weiß ich noch. Da haben wir vom Blatt hoch auf dem gelben Wagen unsere Geschichten gespielt. Und weiß ich nicht. War nicht so mein Ding dann.
1: Gibt es denn noch weitere Künstler, die dich musikalisch geprägt haben?
2: Also, Bruce Hornsby ist schon einer vom Klavierspiel einfach, der mich flasht. Den habe ich auch 3-4 Mal live gesehen und danach guckst du dein Piano erstmal 2 Wochen nicht an, weil das ist einfach frustrierend. Wenn man diesen Menschen mal solo am Klavier sieht, dann weißt du, wo du nie mehr hinkommen wirst. Ja, das ist so. Aber stimmlich mag ich unwahrscheinlich Sting auch. Da spiele ich auch viele Sachen von. Das ist das Wichtige, dass es so ehrliche Musik ist, die einen so ein bisschen berührt. Also ich bin da schon sehr Es muss authentisch sein, so die Sachen, die ich höre. Ja.
1: Gab es denn für dich, du hast ja vorhin gesagt gehabt, Ausbildung kaufmännisch, wie ging es denn für dich dann danach weiter oder bist du dann irgendwann komplett sozusagen, hast du dich selbstständig gemacht und hast gesagt, da steige ich jetzt komplett raus und
2: naja, ich habe
1: nur noch der Musik zu?
2: Ja, ich habe also, ich meine, Musik gemacht habe ich ja die ganze Zeit und dann habe ich mein Studium gemacht in Wiesbaden und habe dann auch während dem Studium auch im Schwarzen Bock in Wiesbaden angefangen. Die hatten dann auch freitags und samstags da Live-Musik, da habe ich dann auch gespielt. Und da, das waren so die, aber das war immer nebenbei. Mhm. Ich habe das nie hauptberuflich.
1: Was hast du denn studiert gehabt?
2: BWL, Schwerpunkt okay. Marketing, ja. Mhm. Und ja, habe das immer nebenbei gemacht. Und habe da jetzt gar nicht dran gedacht, da jetzt das hauptberuflich zu machen, weil es hat ja. Ja, war immer manchmal ein bisschen Zubrot gewesen. Da gab es da mal 100 Mark, da gab es da mal ein bisschen was und so, ja.
1: Und wann gab es die Situation, wo du gesagt hast, das mache ich jetzt zum Hauptberuf?
2: Man hat da immer mal drüber nachgedacht und dann wurde es aber immer intensiver, dass man auf einmal Aufträge hatte, wo man auf dem Schloss gespielt hat. Da haben die die einen Flügel hingestellt, haben dir eine Anlage hingestellt und dann musstest du drei Stunden da ein bisschen Musik machen und hast aber ordentlich Geld gekriegt. Okay. Und dann habe ich mir gedacht, also gut, ich meine, den Job hättest du auch umsonst gemacht, aber du bekommst, ich meine, dann hättest du zwei, drei Stück von diesen Dingern gehabt, dann hättest du dein Gehalt eigentlich gehabt. Und dann kommst du so ins Denken, dann kommst du so ins Grübeln und dann sagst du, ja, und dann war zufällig, gut, was heißt Zufall, dann musste mein Chef vier Leute entlassen, hat er gesagt, Markus, was soll ich schon machen? Hab ich gesagt, ja, dann entlass mich und dann hatte ich zufälligerweise durch einen ganz coolen Zufall, hatte ich ein Engagement im Atlantik in Hamburg und das habe ich dann gemacht vier Wochen und dann ging das da so richtig los. Ich hatte auch ein bisschen Muffe. Habe ich gesagt, sollst du das jetzt machen? Und zwei Kinder und mit 38 und so weiter. Und dann habe ich das aber durchgezogen. Habe ich gedacht, hoffentlich geht eine Tür auf. Aber es ging dann zwei, drei auf. Und das war schon ganz cool.
1: Das heißt eigentlich der Erfolg gar nicht hier im Rhein-Main-Gebiet sozusagen oder der Startschuss, sondern eher in Hamburg.
2: Ja, da ging das dann das erste Mal los. Ich muss hier gerade mal den Apparat aufsetzen. Und dann war auch ein Hamburger Direktor. Es gab vorne an der Rezeption gab so Flyer von anderen Kempinskis. Und da war eins auf Fuerteventura. Und dann habe ich da, ja, sehr cool, Kempinski, Fuerteventura, habe ich angeschrieben. Da war ein Hamburger Direktor. Und da hat er gesagt, ja, Markus, spielst du da im Atlantik? Ja, ich sag, ja. Ja, dann musst du mal hier nach Forte kommen. Klar, komm mal vier Wochen, sechs Wochen. So, und dann ging das da los. Und dann war ich auf Forte. Und dann war da auch ein Direktionspaar aus der Schweiz. Und dann war das wie so ein Spielfilm. Ging das dann auf einmal los.
1: Dann macht man da so ein bisschen das Netzwerk auf. Und,
2: ja. Kommt auch ohne Agentur oder so. Also das war dann alles, da mache ich ganz wenig mit. Ich mache das eigentlich dann alles selbst. Und dann hast du so ein paar Hotels und dann kann man sich das so dann über das Jahr dann verteilen.
1: Das heißt, dann hat man sich so eine Art Stammkunden
2: aufgebaut, genau.
1: Die man dann jährlich durchbesucht.
0: Genau. Ich habe nur eine kleine Zwischenfrage. AOS Musiker, hast du schon mal auf, wie sagt man, dieses Grasen Musiker, hast du schon mal sowas gemacht? Es
2: Leben ja klar,
0: oder sowas,
2: Straßenmucke, oder? Da komme ich ja her. Nein, ja nein, das habe ich jetzt mit dem, ich hatte letztes Jahr den...
0: Ich meine nur zu experimentieren und sehen, wie die...
2: Also ich hatte, letztes Jahr hatte ich einen Musiker, den Elgar Gito, den Dragan, mit am Tegernsee. Und da haben wir eigentlich nur Donnerstag, Freitag, Samstag im Hotel gespielt und hatten Montag, Dienstag, Mittwoch frei. Und da haben wir um den Tegernsee rum Straßenmusik gemacht, in Marinas. Und das ist immer gut. Das ist mal, ich meine, in der Bar, hinter dem Piano, da kann man sich auch manchmal so verstecken, so ein bisschen, ne? Wenn man da keinen Bock drauf hat und so. Mhm. Oder du kannst auch ein bisschen nach vorne spielen, aber der Job ist ja Atmosphäre machen, sage ich immer. Also nicht, das ist kein Konzert, ne? Aber Straßenmusik ist... für dich sehr gut, dass man wieder wirkt, wie kommt man denn an, wirkt man denn überhaupt? Weil auf der Straße, da erwarten die Leute keine Musik. Yeah. Und dann, wenn man die Leute abholt und die bleiben da mal 2 Minuten spielen, das ist schon eine Nummer. Yeah. Das ist gut. Das ist eine gute Übung. Yeah.
1: Das heißt aber, das machst du heutzutage auch noch? Oder
2: ja, mache ich. Ich war jetzt in St. Moritz gewesen und da habe ich so ein Zelt und da habe ich das aber leider nur einen Tag schönes Wetter und da habe ich das gemacht und ja, das ist immer gut, wenn die Leute, wenn du an Plätzen spielst, wo die Leute keine Musik erwarten. Genau. Und dann ist das immer, oh, wie schön. Dann sind die Leute da ganz anders drauf.
0: Ja. Du hast schon ein paar Mal, gut, wir haben schon manchmal miteinander gesprochen, Uwe, du hast auch viel verreist und das weltweit oder so, sagen wir so, Weltblume.
2: Und Weltenbummler meinst du?
0: Ja, Weltenbummler. Ja, ja. Ja. Du hast mir einmal eine Story erzählt, du warst in den USA und ich weiß nicht, ob das in Chicago oder sonst irgendwo, ja. Sagt diese Blues, was die spielen, das hatte ich so auch. Ah,
2: so ja, das war die Zeit von, wie heißt er? Jetzt komme ich den Namen nicht, Sweet Home Chicago. Der hat auch einen Sohnemann. Er hat auch einen Sohn, Luther Allison. Das war, da habe ich mir eine Zeit lang schwer drangehangen, ja. Fand ich sehr cool. Mhm. Nein, ich mag authentische Musik und das hat man da ja, sieht man da. Mhm. Wenn man da in einfache Bars reingeht, da machen die Leute mit und das ist, da macht sich keiner, schämt sich keiner mitzusingen oder, ja. Und das finde ich, das ist Musik, finde ich. Ich finde in Bars auch, wenn viele Kollegen, die sagen, nein, wenn ich spiele hier, dann spielt kein anderer. Aber wenn da jemand sagt, darf ich mal einen Song singen oder sowas? Und der hat da Bock drauf. Und ich finde das immer schön. Ich mache da immer mit. Ich sage immer, ja, dann sing, mach. Mach das mal ganz gern.
0: Ja, gut. Das ist eine gute Anzeichen, dass mal seine Gehörigkeit sein, wir lassen mal ein bisschen Musik spielen.
2: Yeah,
0: wir
2: Music.
0: Lassen mal
2: genau.
0: Ein schönes Lied von Billy Joe.
2: The Piano Man, ja, das erzählt ja meine halbe Story fast. Ja, also jedem Barpianisten, sag ich mal.

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1: Ja, da sind wir wieder und heute zu Gast zu unserer Sendungsreihe Außergewöhnliche Menschen, Markus Lipke,
2: wow,
1: den wir heute hier mit vorstellen können. Also gerade außergewöhnliche Menschen, weil du hattest ja vorhin angesprochen gehabt, das Thema, jetzt irgendwie der Ton wieder weg, ich glaube, du hast da ein bisschen wieder runtergedreht. Ja. Gerade das Thema ohne Noten zu spielen ist ja schon auch etwas sehr Besonderes. Ich kann mich mal erinnern, dass ich mir auch mal Klavier mal besorgt habe, aber habe es dann irgendwann nach, glaube ich, einem Monat aufgegeben, weil mir das dann doch irgendwie zu schwer war. Und ist ja schon eine Kunst, dann die Musik aufzunehmen und dann auch wiederzugeben, ohne dass man jetzt Noten lesen kann.
2: Ja, der erste Hügel ist am schwersten, sage ich ihm, der anfängt. Der erste Hügel ist so ein Hügel. Ja. Den, wenn man den gemacht hat und dann ist der zweite Hügel, der geht schon wieder ein bisschen besser.
1: Ja, meine Frau hat es dann irgendwann nach einem Monat, dann war es ja dann auch zu viel und das kam dann auch so weit weg. Was mich interessieren würde, du hast ja vorhin gesagt gehabt, du hast oder auch in meiner Recherche, dass du in vielen renommierten Häusern spielst.
2: Ja.
1: Was ist denn dort der Unterschied zwischen Hotelgigs, hast du ja vorhin gesagt gehabt, und auch so renommierten Häusern, wenn man da wirklich ein großes Konzert gibt?
2: Ja gut, also das ist, also großes Konzert ist halt in Hotels oder in Bars, da muss man von Abstand nehmen. Das ist kein Konzert. Also ich sage immer, es ist kein Konzert, weil ich sage immer, mein Job ist dann in der Bar Atmosphäre zu machen. Und das kann manchmal im Hintergrund bleiben. Und je nach Stimmung und Leute, wenn da Leute sind, die ein bisschen aktiver da mitmachen, dann kann man dann auch mal ein bisschen Gas geben oder sowas. Aber eigentlich ist es erstmal Atmosphäre schaffen. Und ich habe schon Kollegen erlebt, die in Hamburg dann immer, wenn der Pianist wechselt, dann manchmal den letzten Abend gucke ich mir dann nochmal den neuen Pianisten an. Und da gab es einen Kollegen, der ist ans Piano gegangen und hat dann zu einer Gruppe am Tisch gesagt, psst, jetzt bitte mal, ich fange jetzt an zu spielen. Ja? Und der hat es nicht verstanden. Also ich meine, du bist Dienstleister im Hotel und das ist kein Konzert. Wenn du ein Konzert spielen willst, dann organisiere ein Konzert und spiel ein Konzert. Und dann kannst du machen, was du willst. Aber wie gesagt, das kann sich auch alles entwickeln, aber man darf nicht mit dem Ansatz schon rausgehen, ich mache jetzt hier ein Konzert und alle hören mir zu oder so. Ne?
1: Kriegt man das auch vom Kunden sozusagen schon gesagt, dass man da
2: ein bisschen
1: schaffen soll? Oder gibt's
2: ja, gut, das ist, sagen wir mal, das muss man, klar, Atmosphäre ist meine Aufgabe, man kriegt das nicht gesagt. Ich meine, wenn man zu laut ist, kriegt man gesagt und wenn man irgendwie nicht ankommt, dann kriegt man das auch einmal gesagt, dann kommst du halt nicht mehr, ne? Aber ich lasse mir nichts jetzt vorschreiben und ich mache auch nicht, dass ich jetzt mir da so einen Frack anziehe und so dieser klassische Barpianist, wie der aussieht, so sehe ich nicht aus. Also ich muss mich wohlfühlen beim Musik machen und das kommt aber bis jetzt immer ganz gut an. Ja.
1: Du hattest vorhin gesagt gehabt, mit 38 Jahren hast du sozusagen diesen Weg so als Hauptberuf gewählt.
2: Ja.
1: Wie viele Konzerte sind denn oder Auftritte sind denn bisher so die letzten Jahre zusammengekommen?
2: Du hast geschrieben 2000.
1: Ich hatte 2000, habe ich jetzt so herausgelesen.
2: Das kann schon sein. Und ich meine, ein Monatsengagement sind 25 bis 30 Gigs. Und früher hat man ja auch mit Bands gespielt. Also da kam schon... Mhm. Das kommt vielleicht sogar hin. Ne? Wahnsinn eigentlich. Ne?
1: Deswegen wollte ich schon mal nachfragen, so rein rechnerisch, was man da zusammenbekommen hat, ob das dann auch wirklich so passt. Wie viele Jahre bist du denn jetzt im Business insgesamt?
2: 18, glaube ich.
1: 18 Jahre.
2: Ja, sowas. 18. Ja, habe ich mich auch gewundert letztes Mal.
1: Kommt das sehr gut hin.
2: Ja.
1: Ich hatte auch bei meiner Recherche immer mal den Namen Andy Simon mit dabei gehabt.
2: Ja.
1: Kannst du uns da vielleicht mal erzählen, was euch da verbindet? Ebenfalls ein
2: mit Andy.
1: Genau.
2: Mit Andy hatte ich ganz früher 10 Jahre lang Riff Raff gemacht. Das war so eine Gitarrenrockband mit den Rankenburg-Brüdern Thomas und Kai Rankenburg. Und das war das war eine Band. Da haben wir, das war großartig. Also das war und Andi und ich sind halt eingespielt. Wir machen schon ewig zusammen Musik und wir ab und zu spielen wir auch im Duo zusammen. Und da muss nicht geprobt werden. Das ist einfach. Aber Andi, der kann das auch. Der setzt sich da drauf Und es ist so ein blindes Verstehen. Manchmal mache ich, ich denke mir, jetzt könnte ein Break kommen und dann mache ich einen Break, aber Andi macht den Break mit und das ist schon so kleine Magie auch.
1: Das heißt, dann weiß gut. jeder, was der andere
2: ja, genau,
1: vorhat.
2: Genau.
1: Was macht denn für einen Musiker einen besonderen Abend aus? Was ist denn, wo du sagst, das war jetzt ein wirklich toller Abend?
2: Dass man Leute manchmal ja, berührt. Dass man, wenn die Bar laut ist und so, dann ist das meistens nicht der Fall. Aber es gibt Abende, da sitzen die Leute unweit vom Klavier und du merkst, die hören dir zu und du merkst auch, die sind irgendwie getoucht. Und ich habe da auch schon Leute, die angefangen zu weinen. Also das gab es alles schon. Und die sich dann geöffnet haben und die mir Sachen erzählt haben. Und also da gab es schon alles Mögliche.
1: Das heißt, dann springst du in die Rolle des Seelsorgers.
2: Ja, oder des Öffners. Also man macht sie ein bisschen lockerer, öffnet sie und ja, das finde ich schon schön, wenn die Leute irgendwie so ein bisschen sagen, also das war ein ganz toller Abend oder also das hat mich wirklich berührt, der Song oder irgendwie das, nee, war nice und das ist gut, das ist ein gutes Gefühl, ja.
0: Also als Musiker, ich weiß nicht, aber das große Gage ist mehr oder weniger das Publikum, wenn die oder so.
2: Ja, sagen wir mal, ich habe da nichts dagegen gegen Gage. Wenn du jetzt zig, du verdienst gut Geld, du hast eine super Jobreihe, wo du gut Geld verdienst, aber da kommt jetzt einen Monat keine Emotion zurück. Und das ist dann schon, dann, ja, das ist auch nichts. Also du brauchst schon ab und zu mal Feedback. Und wenn nur einer vorbeiläuft und sagt, hier, echt groß oder war gut oder sowas, das braucht man schon. Also ich brauche das. Ich brauche das schon.
0: Ich frage das nur, weil ich habe meine Cousin, der ist auch Musiker, der ist auch Profimusiker und der ist oft hier in Europa auf dem Tour, aber er hat eben gesagt, das Gefühl als Musiker, ich meine, wenn das in Blut ist, ist so. Ich bin nur Musiker, sagt er. Aber der freut sich von dieser
1: Rückmeldung vom Publikum.
2: Ja, natürlich. Das ist die Nahrung, klar. Braucht man. Klar.
1: Was ist denn bei dir, ich hatte bei mir jetzt notiert gehabt, Songs mit Seele, das heißt für euch Mainstream ist nicht etwas, was du verfolgst, sondern du sagst, ich möchte lieber Songs mit mehr Tiefe spielen.
2: Ja, Mainstream. Mainstream definieren wir wie?
1: Die aktuellen Pop- und Rock-Songs oder das, was jetzt sozusagen...
2: Es gibt auch neue, ich weiß nicht, was jetzt Johannes Oerding zum Beispiel in Deutschland, das ist glaube ich auch Pop-Rock, aber ich finde den auch ganz großartig, ich finde, der macht super Texte und ich kann mich da nicht festlegen auf so ein Genre. Okay. Ich spiele Sachen, die mir gefallen und die mich irgendwie, ja, die mich berühren und dann versuche ich da meine eigene Version draus zu machen. Halt so in meinem Klavierstil, so, das ist so mein, ja, mein Steckenpferd.
1: Was mich noch interessiert würde, der Warren hatte vorhin gesagt gehabt, Weltenbummler, du hattest gesagt gehabt, Fuerteventura warst du gewesen.
2: Fuerteventura. Ja.
1: Dann war noch Amerika genannt.
2: Ja, da war ich mal im Urlaub, ne? Da war ich in Chicago und und dann musste man natürlich Chicago Blues, da musste man da in die Clubs gehen. Das war schon, ist schon...
1: Ja. Gibt es denn einen Ort, wo du sagst, das bleibt bei mir in Erinnerung? War das jetzt Fuerteventura gewesen? Oder?
2: Auch Fuerteventura, da hatte ich ja dann auch eine Beziehung gehabt, 10 Jahre. Es gibt ganz viele Orte, es gibt ganz viele Sachen, wo ich Auftritte hatte, wo irgendwas passiert ist oder so kleine Geschichten oder Also es gibt da ganz viele Storys zu erzählen.
1: Bist du denn europaweit unterwegs oder eher im deutschsprachigen Raum? Hab jetzt gesehen, Schweiz.
2: Hauptsache Schweiz, Schweiz, Deutschland. Ja.
1: Eine besondere Beziehung zu Schweiz oder woher rührt das?
2: Gute Jobs. Gute Jobs und die Natur. Also ich bin in St. Moritz jetzt bin ich öfters und aber auch in italienischen Schweiz in Ascona. Ist halt, die Natur ist schon sehr schön da. Da kann man kann man verweilen.
1: Das heißt, da ist so der ja. Schwerpunkt Deutschland, Schweiz ist schon der.
2: Ja, ja, ja, ja.
1: Der Schwerpunkt gesetzt. Was bedeutet denn für dich, Vollblutmusiker zu sein?
2: Das weiß ich, ja, Vollblutmusiker.
1: Du hast ja vorhin gesagt, 25 Gigs im Monat.
2: Ja, Hotel-Engagements, das heißt, dann spielt man halt ja. 5 Tage die Woche oder 6 Tage die Woche. Vollblutmusiker. Jemand, der sein Handwerk beherrscht und wo man, wenn man den auf der Straße sieht, einfach mal stehen bleibt und merkt, da kommt irgendwie was rüber. Da kommt eine Seele, der macht seine Sache mit Herz und mit Seele und dann merkt man, der lebt seine, was er tut. Und das finde ich, das ist, würde ich jetzt als Vollblutmusiker beschreiben.
1: Wie kann man sich denn deinen sozusagen oder Musikeralltag denn vorstellen? Gibt es denn so Phasen, wo du sagst, da sitze ich und übe dann nochmal verschiedene Songs oder schreibe dann auch neue Songs oder dann abends in den Hotels, wo du dann die Gigs spielst, oder wie sieht denn so ein Alltag aus?
2: Naja, es kommt immer darauf an, wo du spielst. Wenn du jetzt in der 4 Wochen in der Widerbar gespielt hast, dann brauchst du meistens 2 Wochen Urlaub oder jetzt psychiatrische Behandlung. Das ist anstrengend und da kommen auch Leute dann, ich meine, Zürich ist sowieso crazy Stadt und die Leute haben viel Geld und das zeigen sie auch und da muss man auch, das ist sehr interessant, aber es ist anstrengend manchmal und die Leute dann, was sie sich immer wünschen und danach und dann tagsüber, ja, also viel spielen. Sagen wir mal so, wenn ich mal 2, 3 neue Songs mache zwischendurch, das passiert auch. Aber eigentlich mache ich die jetzt bin ich im März zu Hause und dann mache ich so ein paar neue Sachen. So beim Engagement bist du eigentlich

0: Künstler, als Musiker, manchmal kann eine harte, sehr harte Ding sein.
1: Phase kommt.
2: Ja, ich meine, der Job, wo ich jetzt mache, im Hotel.
0: Ja, gut. Okay. Spielt. Gibt es solche Moments in deiner
2: Ja, klar.
0: Karriere oder?
2: So Ups und Downs oder meinst du während dem Engagement, dass man die Sache ist, du bist immer alleine, du spielst immer alleine und du bist auch oft alleine. Also das heißt, wenn du morgens aufwachst, dann weißt du, heute Abend musst du wieder spielen. Und da habe ich gesagt, ja, was war denn gestern? War ein bisschen dröge, war ein bisschen langweilig irgendwie. So, was machst du heute was besser? Aber du musst dich selbst motivieren. Und das ist immer die Aufgabe. Das ist, sage ich mal so, die Kunst, das irgendwie hinzukriegen, dass man dann wieder da sitzt und dass man die Leute wieder abholen kann. Und manchmal hast du ja, boah, ja, schon wieder jetzt irgendwie 16. Mhm. Mal jetzt boah. Und, also das ist so... Das ist das Schwierigste an dieser Geschichte.
0: Genau, nochmal auf diesen Punkt. Gibt es so einen Moment, wo so, sag mal so, hast du keine Jobs und dann sagst du, ich sitze in einem Loch, was mag ich jetzt? Oder hat es schon mal sowas?
2: Ja, gut, also die Corona-Zeit, die habe ich ganz gut rumgekriegt, weil ich hatte Engagements in der Schweiz gehabt. In der Schweiz war das... Ja, ganz anders als hier. Hier war Altorf, Tegernsee, das war 2 Jahre zu, richtig zu. Mhm. Und in der Schweiz waren die Hotels alle offen. Da waren mal 2 Monate, da durfte ich nicht singen, weil wegen weiße Teufel was. Aber das habe ich ganz gut irgendwie über die Runden gekriegt. Aber ich kenne Kollegen, die haben ganz schön gekämpft, ja.
0: Ja, ja, deshalb frage ich sehr viel.
2: Ja, aber das ist immer da, das ist Selbstständigkeit. Du musst auch im Voraus planen. Also ich plane immer jetzt so dann Mitte des Jahres schon so ungefähr so ein bisschen das nächste Jahr so, dass man, sagen wir mal, das so in der Basis steht, dass du dir deine Einkäufe finanzieren kannst. Ja. Ja.
0: Wollen wir mal ein bisschen Musik spielen?
2: Ja, yeah, Musik, komm mal.
0: Ja, gut, wir lassen mal ein schönes Lied von... Paul Hartkes, das ist ja, das spielt schon gut.

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1: So. Ja, genau. Wir sind heute mit dabei, haben wir Markus Lipke, ein Songwriter. Ist wieder der Ton etwas wieder leider weg. Super, vielen Dank. Pianist, Sänger, Songwriter und wir hatten auch gerade schon kurz mal das Thema Selbstständigkeit angesprochen gehabt, auch über die Corona-Zeit. Da hattest du gesagt gehabt, lieber Markus, dass gerade in der Schweiz waren andere Maßnahmen ergriffen worden, sodass es da für dich eigentlich einfacher ist.
2: Ja.
1: Für viele andere, die jetzt in Deutschland sozusagen den Beruf ausüben, war es schon etwas schwieriger oder war es teilweise, wie Von gesagt hat, ein Genickbruch gewesen. In dieser Phase dann auch den, wie ist es denn für dich, dass du einfach die Zukunft geschaltet ist? Das heißt, du bereitest dich ja schon längerfristig drauf vor oder buchst oder planst dann auch langfristig mit Terminen, dass sowas halt nicht passieren kann? Oder wie ist es?
2: Ja gut, gegen Corona kannst du ja nichts machen. Genau. Aber ich gucke schon, dass ich vorzeitig das organisiert habe, dass ich dann nicht ganz im Leeren dastehe. Und ich rechne immer schlecht das ganze Jahr. Also ich gucke immer, was absolut fest ist. Und das muss eigentlich reichen. Und dann kommen dann auch immer noch Sachen dazu. Und das ist dann immer Bonus. Also ich bin da keiner, der in Euphorie sagt, das klappt auch noch, das klappt auch noch, das klappt auch noch. Sondern ich rechne schlecht. Aber damit muss ich irgendwie über die Runden kommen. Und da bin ich eigentlich ganz gut mitgefahren die letzte Zeit.
1: Hast du, ich meine jetzt auch Corona-Zeit, da macht man sich wahrscheinlich auch Gedanken über so einen Plan B. Hattest du den gehabt oder hast du gesagt, nee, ich bleib dabei und werde das dann irgendwie...
2: Ich war Spargelstechen, aber nur weil ich habe da 283 Euro verdient in den 2 Wochen, aber ich wollte das mal machen, ich hatte da Bock drauf, weil ich konnte auch nicht mehr zu Hause sitzen, ich bin wahnsinnig geworden. Dann habe ich vormittags immer 4-5 Stunden Spargel gestochen und dann wusste ich auch, was ich geschafft habe, ja. Nee, habe ich Plan B. Nee, dass ich jetzt gesagt habe, ich höre damit auf und suche mir wieder einen normalen Job. Nein, ich habe gesagt, irgendwie, das geht schon weiter. Wird schon, ja.
1: Das heißt, das ist...
2: wie gesagt, bei mir läuft es ja eigentlich einigermaßen rund durch, ja.
1: Was mich interessieren würde, fragen wir auch immer generell auch unsere anderen Gäste, gibt es denn bei dir Menschen, die dich da so ein bisschen geprägt haben, wo du sagst, daran erinnere ich mich sehr gerne zurück, gerade im musikalischen Bereich. Du hattest jetzt vorhin, jetzt muss ich gerade mal schauen,
2: Bruce
1: Hornsby genannt. Gibt es denn noch andere oder war das wirklich so eine Persönlichkeit, wo du sagst, das war der Mensch, der mich zur Musik geführt hat?
2: Nein, das würde ich jetzt nicht zur Musik geführt, aber der hat mich unwahrscheinlich motiviert. Also der hat mich, ich sag jedem, der ein Instrument auch lernt oder jungen Menschen, denen sage ich immer, sucht euch irgendwie so einen Hero, sucht euch irgendwie jemand, der euch motiviert, wo ihr genauso gut sein wollt wie der und ähnlich, du bist nicht so wie er, sein eigenes Ding muss man immer machen, aber es fällt einem dann leichter, wenn man irgendjemand so eine Motivation hat. Also ich fand das großartig, ich habe mir dann die Platten angehört von dem und die haben mich geflasht und ich bin ich wieder ans Klavier und probiert, wie könnte es denn gespielt haben und so. Das ist, denke ich, immer ganz wichtig, dass man da so eine Motivation hat. Ja.
1: Hast du, das würde mich mal jetzt eher privat interessieren, hast du denn bei dir ein Klavier zu Hause, dass du dann sagst, oder
2: klar.
1: Ein Tonstudio, das denkt man sich ja meistens
2: eher so... Ich habe ein kleines Studio zu Hause und auch ein Digitalpiano, mein MP9000 von Carwile, was schon 30 Jahre ist, aber das Ding rockt und ich wollte mir jetzt auch mal ein anderes kaufen, aber das Ding tut noch sein Ding und es ist, es ist ein abgespielt, das ist alles eine alte Rockschüssel. Ja.
1: Gibt es denn für dich Auftritte, an die du dich gerne erinnerst, weil du vielleicht besondere Persönlichkeiten kennengelernt hast oder wo du vielleicht mal einen Song gespielt hast, wo dann wirklich auch der Künstler dann höchstpersönlich da war?
2: Das gab's wirklich. In einem der renommiertesten in Düsseldorf, da hatte von Sting, der hatte sein neues Album The Last Ship rausgebracht und da saß ich am Piano und dann sitzt man so in diesem Eingangsbereich mit dem Rücken zur Lobby quasi und dann, und der Barchef wusste, dass ich Sting-Fan bin, also der wusste das schon und dann spiele ich Practical Arrangement und dann kommt der Barchef zu mir und sagt mir so, Markus, hinter dir sitzt Sting mit seiner Frau. Und ich so, ja. Habe ich überlegt dann beim Spielen, der ist Quatsch, jetzt bin ich auf Tour, was will der hier in Düsseldorf? Und dann drehe ich mich wirklich um nach dem Song und dann sitzt er da mit seiner Frau und dann hat er auch noch so mir zu so genickt und ich danach war Feierabend. Danach musste ich erstmal eine Pause machen. Wirklich. Also ich bin eigentlich nicht nervös, aber bei sowas, wenn dann schon so jemand da sitzt und dir zuhört und dann noch sein Song, ich habe ihn dann nach 4 Tagen auch angesprochen, darf man ja nicht, soll man ja nicht hingehen. Und dann habe ich gesagt, ja, I'm the pianist, I'm a big fan. Habe sie, ja, I heard you play my song. Und ich so, Und er so, ja, my wife like it. Und habe ich gesagt, ach ja. Und so, ja. Das war das eine mit Sting. Und dann war auch, gab es eine Sache mit Pink. Da war die Pink in dem Hotel. Die war also permanent während der Deutschlandtour, ist die immer wieder zurück nach Düsseldorf in das Hotel geflogen. Und ich wusste, dass sie im Hotel ist, aber dann habe ich die Mr. President mal gespielt. Und aber in diesem Augenblick saß sie hinter so einer Säule mit ihrem Freund und kam dann auf einmal rum und hat so, hey, that's my song. Und dann habe ich erstmal da gestanden und habe gesagt, ja, sorry, oder was ich gesagt habe, ich weiß nicht. Und dann war die aber so entspannt, hat gesagt, you want to drink something? Und ich so, ja, you want to smoke? Da konnte man auch rauchen. Und dann hat sie bestellt, one pack of Marlboro Light und 2 Gin Tonic. Und dann haben wir erstmal Gin Tonic getrunken, dann haben wir die Nummer zusammen gemacht. Und es war ein Kollege in dem Augenblick. Mhm, ja. Ich wäre da gar nicht auf den Gedanken gekommen, jetzt ein Foto zu machen oder sowas, weil die war so normal und das war...
1: Du hast dann gespielt und sie hat dann gesungen?
2: Sie hat, genau. Oder ich habe auch mal eine Strophe, ich weiß gar nicht mehr, auch mal eine Strophe gesungen oder wir haben es auch nicht ganz gespielt, aber irgendwie so ein bisschen gejammt. War ganz cool. Und auch eine schöne Anekdote ist, da war ich auch im Hotel auf Sylt gewesen und da war in diesem Hotel Rolls-Royce-Veranstaltung. Das war ein Rolls-Royce-Event, da wurden die besten Kunden von Rolls-Royce wurden nach Sylt eingeladen in das Hotel und da war Stargast Thomas Gottschalk. Und dann haben die sich alle in der Lobby getroffen um 18 Uhr. Thomas kam dann auch runter die Treppe und ich sitze ja da immer am Klavier, ich kann ja immer beobachten so, ne? Und dann habe ich mich wirklich gewundert, diese Leute, die haben den behandelt, als wäre das ihr Freund. Mensch, Thomas, grüß dich und komm doch her, hier und so weiter. Und dann habe ich gedacht, die kennen den doch gar nicht, ne? Und der hatte halt mitgespielt und so weiter. Und dann wurden die alle nach um 7:30, glaube ich, 1,5 Stunden später, wurden die abgeholt mit dem Bus und wurden dann auf so ein Schiff gekarrt. Und ganz groß, um eine Lanze für Thomas Gottschalk zu brechen. Thomas Gottschalk war der Einzige, der ein Bier geholt hat an der Theke, kam zu mir und hat sich bedankt für die Musik. Keiner von den anderen, von den Rolls-Royce-Gästen. Ja, ja. Aber er war der Einzige, der sich bedankt hat. Und das fand ich ganz groß.
1: Doch so bodenständig.
2: Nein, er ist da schon, es ist schon ein Guter eigentlich. Ja.
1: Interessant. Ist mir gerade im Gespräch, weil du gesagt hast, während ich spiele, beobachte ich auch gerne. Wie ist es denn, wenn man gerade jetzt auch Klavier spielt, Konzentration her? Das heißt, bei dir ist es ja so routiniert, das heißt, der Kopf beziehungsweise die Finger spielen und der Kopf ist da komplett frei und kann analysieren.
2: Ja, also je nachdem, was du für einen Song, wenn du mal richtig eintauchst in so einen Song, dann denkst du nicht so viel über die anderen Leute nach, die da sitzen, aber so manchmal, wenn man so anfängt, beobachtet man erstmal, guckt man und man sieht schon relativ schnell, welche da heute Abend so deine Leute sind. Da, das hört man schon. Man sieht, ob die Leute zuhören, das merke ich schon. Oder ob du interessierst irgendjemand. Ja.
1: Kriegt man ein Gefühl dafür.
2: Ja, genau.
1: Interessant. So.
0: Ja. Yeah. Ich habe noch so eine Frage. Hast du schon mal Aufnahmen gemacht? Also richtig in Studio, so Platte machen oder sowas?
2: Platte, ne? So richtig Platte, ne? Ich habe ein Demo mal gemacht. Ich habe in Düsseldorf so einen Profi-Saxophonisten, der ein Riesenstudio hat, da konnte ich aufnehmen. Den habe ich auch, der Bobby Sattler, der ist, glaube ich, ursprünglich aus Frankfurt. Und da habe ich mein Demo aufgenommen und der hat dann so ein bisschen Saxophon drauf gespielt, aber so richtig, dass ich jetzt einen Plattenvertrag hatte oder sowas, nee. Das warte ich nicht.
1: Hast du damit versucht, heutzutage gibt es ja, außer jetzt die großen Platten, gibt es ja auch die Möglichkeit über Spotify und so weiter dann dort mit drin zu sein oder zu versuchen, sich selber eigentlich nochmal so ein zweites ja, ich würde mal sagen, zwei Standbein.
2: Ja.
1: Solche Möglichkeiten. Es gibt ja auch viele, die machen dann irgendwie nochmal einen YouTube-Kanal.
2: Ja, den habe ich auch, aber ich bin eher der Live-Musiker, muss ich sagen. Also ich mache da relativ, ich meine, wenn ich jetzt irgendwelche Songs habe, dann haue ich die da schon drauf, aber ich bin eher schon der Live-Spieler. Ich meine, heutzutage, ich meine, du siehst ja, warum sind alle unterwegs? Also ich meine, Bryan Adams ist schon seit, ich weiß nicht, gefühlten 50 Jahren on Tour, aber die verdienen auch nur noch Geld mit Live heute. Ja. Ich meine, das mit den, das ist ja vorbei. Ich meine, CDs gibt es nicht mehr. Stimmt. Es ist nur noch Streaming und da kannst du ja einen Bruchteil verdienst ja nur noch von deinen Songs. Ja. Also ich bin eher so im Live-Segment zu haben oder zu sehen, zu hören.
1: Kannst du uns denn noch sagen, wo du denn vielleicht demnächst zu hören oder zu sehen sein wirst?
2: Ja.
1: Hier zumindest mal in der Region für die, die jetzt...
2: Ja, also immer wenn ich hier bin, ab und zu spiele ich im Schwarzen Bock in Wiesbaden, in der Bar, da wo ich auch angefangen habe, die finde ich ganz toll, die Bar ist klasse und ich mag das Hotel und da bin ich jetzt März, kann sein, dass ich da ein, zwei Wochenende spiele, aber im März bin ich eigentlich zu Hause, habe ich Urlaub und dann geht's los am 1. April mit dem Monat Zürich. Und dann muss ich von Zürich direkt nach Sylt im Mai und im Juni bin ich am Tegernsee und im Juli, so wie es aussieht, Ascona im Tessin in der italienischen Schweiz und da ist August, glaube ich, auch und November wieder Zürich und zwischendrin wird da schon irgendwie, kommt da noch was dazu.
1: Dann kommen wir mal auf den Bezug Raunheim. Was bedeutet denn für dich Raunheim?
2: Raunheim ist Heimat. Raunheim ist mein, ja, ich meine, wenn man viel unterwegs ist, will man auch mal wieder nach Hause. Und das ist halt, da hast du deine Leute, da hast du deine Freunde, da hast du, ja, die Atmosphäre. Raunheim ist, ja, egal wie Raunheim jetzt aussieht, aber Raunheim ist halt Heimat und da kennst du, ja.
1: Gibt es denn einen Ort, wo du gerne in Raunheim spielst? Ich meine, ich habe dich jetzt schon im Bürgersaal miterlebt, auch eine tolle Atmosphäre. Gibt es denn so einen Ort, wo du sagst, da spiele ich gerne oder da kann man mich auch...
2: In Raunheim?
1: Oder sagst du, also da halte ich die Musik dann erstmal so ein bisschen...
2: Ich würde mehr im Bürgersaal machen. Ja. Wenn man das sieht, was mein Freund Carsten Lehmann in Flörsheim veranstaltet, als Kulturbeauftragter, der hat da, war ich jetzt gestern gerade wieder bei Piano Kabarett, der hat da im Keller, macht der Veranstaltung und ich finde, es ist schade, dass dieser Bürgersaal in Raunheim so wenig genutzt wird für Veranstaltungen.
1: Kulturelle Veranstaltungen.
2: Wir hatten da schon mal ein Konzert gemacht, der Angelo und ich, so auf eigene Kasse und aber eigentlich könnte man das irgendwie ein bisschen mehr nutzen. Müssen wir mal gucken, vielleicht. Wollen wir mal einen schönen Bluesabend machen,
1: ja,
2: oder?
1: Was spielst du denn? Spielst du auch ein Musikgerät?
3: Nein, ich spiele keine Musik.
1: Nee.
3: Viele vermuten das, aber ich bin ein, wie soll man sagen, Leidenschaftsverhörer.
1: Ja, vielleicht kriegen wir es ja noch in den Bürgersaal, vielleicht dann nochmal so einen Abend zu organisieren.
2: Aber ich glaube, singen kann er schon.
1: Ja, also die Stimme, ja.
3: Manche sagen das auch. Aber ich will mal nochmal vor mir zum Ende kommen.
2: Ja.
3: Ja, wir sind fast da. Und dass vielleicht du ein Schlusswort machen oder irgendwas sagen.
2: Ein Schlusswort?
3: Ja, oder irgendwas.
2: Och, Schlusswort. Was ist ein Schlusswort?
1: Ich würde es vielleicht so formulieren für unsere Zuhörerinnen und Zuhörer, gerade so das Thema Lebensweg oder auch das, was dich so ausgewöhnlich macht, dass du sagst, ich bleibe dabei vielleicht da in dem Bereich, was man unseren Zuhörern mitgeben kann, wenn man einen Traum hat.
2: Macht euch nicht so einen Kopf, das ist wichtig, nehmt euch nicht so wichtig, macht es, was euch Spaß macht, legt nicht jedes Wort auf die Goldwaage. Und da ist der Welt schon relativ geholfen und das wäre, ja, macht das, was euch Spaß macht und lebt euer Leben und die Welt ist, man muss so Sachen haben in dieser Welt gerade, wenn man da morgens der Radio anmacht und es ist ja schrecklich, was heutzutage passiert jeden Tag Und eigentlich muss man so seinen Mikrokosmos bauen und da muss man irgendwie versuchen, happy zu werden oder happy zu sein. Und Lebensweisheit, keine Ahnung, jeder muss das selbst wissen, was er da so, wie er da so über den Tag kommt. Ja.
3: Das war ein sehr schönes Schlusswort. Und ja. Die Mädels sollten ihr Leben leben.
2: Ja, immer noch leben.
3: Ja, ja.
2: Immer noch leben.
1: Ja, wir bedanken uns auch ganz herzlich. Ich weiß gar nicht, von der Zeit her sind wir, glaube ich, schon jetzt am Ende angelangt. So. Wir bedanken uns ganz herzlich, lieber Markus,
2: ja,
1: dass du so offen uns hast teilhaben lassen an deinem Leben und auch an, an der Musik. Sehr interessant und auch die Spielfreude, die du hast, dass du das Ganze auch mit Herz machst, das hat man, glaube ich, hier heraushören können und freuen uns und hoffen, dich demnächst dann
2: wieder
1: im Bürgersaal zu sehen.
2: Ja, das ist eure Aufgabe. Ja,
1: genau, das ist unsere Aufgabe, nehmen wir gerne mit.
2: Nee, danke für die Einladung, Warren Mohammed, danke.
1: Ja, sehr gerne.
3: Gut, vielen Dank, so bis zum nächsten Mal. Wir lassen das ausklingen mit einem schönen Lied, Small Town, Big Moves. Sind Blues, aber gut.

0: 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Und wie die Jungfrau zum Kind bin ich an zwei Gäste gekommen. Die GEWOBAU, die mein Vermieter ist, die gemeinnützige Wohnungsbaugenossenschaft Rüsselsheim, die schickte den Bewohnern der Spitzwegstraße neulich einen Brief und da stand drin, dass ein kleiner Wald gepflanzt wird. Da habe ich schon gedacht, wo wird denn hier ein Wald gepflanzt? Ne? Okay, und ob wir Lust hätten, da mitzumachen und ein paar Stunden uns einzutragen als Mitarbeiter. Ne? Und so bin ich vorgestern da zu euch gestoßen und habe die Schippe in die Hand genommen und dabei, meine Knie sind so scheiße, dass ich... Aber das war wirklich gut. Ich muss mehr an der Erde arbeiten, das habe ich gemerkt. Ja.
1: Ist gesund.
0: Und jetzt habe ich ein Thema in meinem Leben auch abgehakt. Ich habe einen Baum gepflanzt, ne? Und mehrere. Ne? Also im Studio sind heute Gäste. Und zwar, das ist die Ulrike Golmig, die Ulrike Golmig. Und das ist der Kaspar Möller. Weißt du, Kaspar Möller, das kann ich. Ne? Und die Ulrike Golmig lerne ich auch noch. Ja. Also ganz toll, dass ihr da seid. Ihr habt ja so Logos. Du hast das Logo auf deinem Shirt. Großes M, großes I, Y und A. Sag mal, was das heißt.
2: Genau, wir heißen Mia Forest und wir sind ein gemeinnütziger Verein, der in Eberswalde sitzt. Das ist in Brandenburg, halbe Stunde von Berlin entfernt. Und der Name hat seinen Ursprung von einem japanischen Botaniker, der hieß Akira Miyawaki. Der ist jetzt mittlerweile schon verstorben. Der hatte aber eine ganz tolle Idee, wie man Städte begrünen kann. Und genau, diese Methode, nach der wir pflanzen, heißt Miyawaki-Methode. Und in Anlehnung dessen haben wir uns Mia Forest genannt.
0: Also das ist ja ganz gut verständlich. Und ich habe dann das Wort Tiny bei euch gelesen auf eurer Homepage. Ne? Mhm. Wir haben hier eine Mitarbeiterin, also die auch sendet, ja, als Anbieterin. Wir nennen uns ja Anbieter beim Radio, ja, also die auch eine Sendung anbietet. Und die lebt in einem Tiny House, ja.
2: Ja.
0: Und als ich dann gelesen habe, Tiny Forest und das Stück Land hinter unserem Haus, das war immer mal so eine Dreckecke, ne? Da standen Bierflaschen rum und Zigarettenstummel und all so ein Zeug, gell? Ja. Und da dachte ich, meine Güte, der Stammtischinhaber in mir, der hat gedacht, was soll das für ein Kram werden? Mhm. Aber ich war so neugierig. Ne?
2: Ja, genau. Und das mit dem Tiny, das hast du richtig gelesen. Also wir pflanzen halt Tiny Forests, also Mini-Wälder. Und das sind quasi ganz hochdiverse Mini-Wälder, die wir eben in städtischen Räumen pflanzen. Und ja, ganz toll klingt das halt Tiny Forest. Kommt immer gut an.
0: Ja, und die GEWOBAU, die hat euch engagiert, ja? Ihr seid ein Verein, ein gemeinnütziger Verein, ne?
2: Genau, ja. Uns gibt es seit 2021 und wir sind ein gemeinnütziger Verein, genau. Und wir haben jetzt mittlerweile den dritten Tiny Forest gepflanzt. Also
0: In Rüsselsheim?
2: In Rüsselsheim, genau.
1: Mit der GEWOBAU zusammen.
2: Genau, in Rüsselsheim mit der GEWOBAU zusammen, genau. Genau, und das war jetzt das dritte Mal
0: gemeinsam. Ja, Ulrike, dann sag doch mal den Rüsselsheimerinnen und Rüsselsheimern, wo diese Tiny Forests, die Tiny Wälder sind, die kleinen Wälder.
2: Der erste ist in der Paul-Ehrlich-Straße. Da ist auch eine Kita gleich nebenan. Die Nummer weiß ich jetzt gerade leider nicht. Und dann in der Feuerbach-Straße.
0: Ach, das ist ja auch bei uns in der Nähe.
2: Genau.
0: So und da ist schon mal noch einer.
1: Ja, wir sind überall.
0: Wow.
1: Überall ist Platz. Und wie du sagst, sind ja dann eben Grasflächen, die mal mehr, mal weniger genutzt werden von den Mieterinnen und Mietern. Und da versuchen wir dann eben eine... Ich nenne es immer ökologische Nachverdichtung, dazu gewährleisten, indem wir da eben viel pflanzen, viele unterschiedliche Bäume und Sträucher pflanzen und dann hoffentlich und voraussichtlich auch jede Menge Insekten und Bodenlebewesen und Vögel und so sich dann auch da einfinden, weil sie es da eben einfach schöner finden als auf einer kahlen Grasfläche.
0: Ja, es ist stiller geworden mit den Vögeln in den letzten Jahren. Ich wohne da jetzt 10 Jahre in dem Hochhaus im 8. Stock. Und es sind, oder ist es meine Hörminderung?
2: Können wir schlecht beurteilen.
0: Nein. Also es ist vielleicht eine Mischung, ja. Aber die Amseln, die kriege ich immer noch mit, ja. Also das wenigstens, ja. Und manchmal kommt auch eine Meise zu uns auf den Balkon, ja.
2: Oh, schön.
0: Ja, das ist schon mal ganz schön.
2: Ja, aber Also quasi Spaß beiseite, der Biodiversitätsverlust, der ist auf jeden Fall gegeben und gerade auch in Städten ist es halt immer schwierig für Vögel noch Platz zu finden oder für andere Tiere und deswegen denken wir halt, dass es gut ist, so in Netzwerken auch zu denken, also so grüne Inseln überall zu haben in der Stadt und genau, das so immer als Ergänzung zu haben.
0: Also wir machen mal eine Musik und vielleicht können wir ja nachher nochmal vertiefen, wie dieser indischer, ich hätte fast gesagt Guru, das ist ja typisch bei Indien, ja, das ist ja gar nicht. Ne?
2: Aber kommt dieses, aus Japan.
1: War in Japan. Es ist von Japan über Indien nach Europa geschwappt, okay, aber genau. Akira Miyawaki war ein Japaner.
2: Der war ursprünglich, genau.
0: Akira Miyawaki.
1: Miyawaki.
0: Sehr schöner Name.
2: Ja, genau.
0: Katuo Ishiguro, das war der bei der Nobelpreisträger in England. Okay. Ja, gut, ihr habt ein bisschen Musik mitgebracht und ich spiele jetzt erstmal von dir die Musik, Ulrike.
2: Ja, gerne.

0: Zeit für Kultur, Radio Rüsselsheim, und es geht um Tiny Forests, um kleine Wälder, um ökologische Nachverdichtung, Kaspar, hast du gesagt. Habe ich mir gemerkt?
1: Ja, sehr gut. Sehr technischer Begriff, den benutze auch nur ich im Team, weil ich...
0: Jeder muss ein Merkmal haben.
1: Ja, auf jeden Fall.
0: Aber das sagt doch was, ja? Weil die, wenn ich durch Rüsselsheim fahre, kriege ich ja oft Wutanfälle, ja? Weil die zugeplätteten Gärten, die Plastikwände drumherum, wo die Vögel nicht durch können und die, und ihr wisst Bescheid. Das ist ja, erzähle ich immer wieder, die Hälfte der deutschen Vorgärten entspricht den Naturschutzgebieten in Deutschland. Diese Masse an Fläche, wenn man die zusammen, das ist, also ist unglaublich, ja. Und was da kaputt gemacht wird, ja.
1: Ja, also auf jeden Fall. Das ist ja auch in Städten das große Problem. Ich habe auch, also das Wort Nachverdichtung, da bin ich drauf gekommen, weil wir eben öfters auch mit Wohnungsbaugenossenschaften zusammenarbeiten, und die sind ja, die stehen eben so an dem Schnittpunkt, sie müssen mehr Wohnraum schaffen, ne? Also jede Stadt wird größer. Und
0: also verdichten auch, ne?
1: Ja, genau, eben verdichten, also da dann eben baulich verdichten, weil eben neue Wohnhäuser gebraucht werden und weil neue Wohnungen gebraucht werden. Und gleichzeitig muss die Natur auch ihren Platz finden in der Stadt, und ganz viele unterschiedliche Interessen müssen ihren Platz in der Stadt finden, und da dann immer am Schnittpunkt zu arbeiten, ist manchmal gar nicht so leicht, und da einen Kompromiss zu finden, ist auch gar nicht so leicht, und wir versuchen eben ökologisch, also ich habe jetzt ökologisch gesagt, ökologisch zu arbeiten, aber durch unsere Bildungsaktionen und dadurch, dass wir eben alle Menschen einladen, aller Couleur, allen Alters, jeder Herkunft, auch die soziale Seite mit einzubeziehen in unsere Arbeit und eben nicht nur auf ökologischer Seite zu wirken, sondern auch auf sozialer Seite zu wirken.
0: Also dann knüpfe ich da jetzt mal an, Kaspar, weil das hat mir gut gefallen, ja, die Schulklasse. Mhm. Ich arbeite diesen Dezember mit Kindern zusammen, also ich koche für die Tee und Kekse, und das Team macht Krippenspiel mit den 27 Kindern. Ne?
2: Ja.
0: Und ich habe jetzt schon 10 Jahre nicht mehr mit Kindern zu tun gehabt, so viel, weil ich bin jetzt nur Reservemann für einen Ausgefallenen. Ne?
2: Ja.
0: Aber das, die Kinder, die da gepflanzt haben, das hat mich total beeindruckt. Ja? Wie die dabei waren, wie die euch die Schubkarre aus der Hand gerissen haben. Die Freude und aber auch die Ernsthaftigkeit. Ja?
2: Ja.
0: Das war wirklich, wirklich.
2: Ja.
0: Und da entsteht so eine Art Kampfgeist quasi. Ne?
2: Ja, also sehr... Also das erleben wir auch immer wieder, und es gibt also mir persönlich halt auch immer wieder Kraft und Hoffnung, wenn ich dann sehe, wie viel Freude die Kinder dabei haben, wirklich mal draußen zu sein, also nicht im Klassenzimmer zu sein, sondern irgendwie einfach Zeit draußen zu verbringen. Und es ist ja auch schon anstrengende Arbeit. Also es ist schon...
0: Ich hatte Muskelkater am anderen Tag.
2: Ja.
0: Da weiß ich, was mir fehlt. Ja,
2: genau. Und für die Kinder, die haben halt so viel Kraft und Energie, und die müssen sie auch ausleben. Und dann das quasi beim Bäumepflanzen zu machen, ist halt schon sehr sinnvoll. Das so
0: und ich
2: zu
0: fand auch schön eure Einführungen, ne? Um so ein bisschen den Kontext. Es war eine Schulstunde, so erfrischend, ja.
2: Genau, wir nennen das eben auch immer waldpädagogische Pflanzaktion. Also es ist uns ganz wichtig, das auch in diesen Kontext einzuarbeiten. Also dass man erklärt, okay, warum sind Wälder gut, welche Wirkungen hat das, wovon profitiert der Mensch ja sozusagen auch. Und genau, um wirklich dieses ernste Thema ja auch irgendwie anzusprechen, weil wir haben ja nun mal das Thema Klimawandel, was da ist. Und wollen halt die Kinder auch animieren, tätig zu werden, und es macht ja auch Spaß, und das ist quasi das, was wir auch so transportieren wollen, dass eben Naturschutz auch Spaß machen kann und nicht quasi immer so als Buhmann oder sowas dasteht, sondern gemeinsam halt was machen mit viel Freude, mit viel Elan, mit viel Energie. Und ja, das ist das, was mir besonders viel Freude macht, und eben auch dieses Feedback von den Kindern zu bekommen, und die freuen sich immer und fragen dann auch ganz oft: Können wir morgen wieder weitermachen? Kommt ihr wieder? Und so weiter. Das ist echt schön.
0: Ich bestätige das, weil ich hätte sonst mich nicht getraut zu fragen, ob ein oder zwei von euch hierher kommen ins Radio. Ne? Weil ihr habt das ausgestrahlt, dass ihr eine Botschaft habt in diesem ganzen Tun, dass es so ein Gesamtpaket ist, ja, das spürt man einfach, ja, weil ich arbeite nicht gerne, ja, nein, ich musste als Kind schon auf dem Feld, und das war eine freudlose Sippschaft, diese Familien, die wir, also da musste man, das war Mist, eine Schaufel nehme ich nicht gerne in die Hand, ne, aber das hat mir Freude gemacht, ja.
2: Ja.
0: Oder manchmal im Klostergarten, da hat man ja auch Kulturen gehabt, wenn die Kleinen, da kommt das Wort ja auch vor, ne, also ja, aber ansonsten kriege ich Krämpfe in der Hand, wenn ich eine Schippe oder eine Haare anfasse.
2: Ja.
0: Aber da in dem Kontext, also ich denke, die Kinder, die wohnen ja auch in dem Stadtteil. Ja.
2: Genau.
0: Einer wohnt auch in dem Hochhaus, wo ich wohne, und der hat mich dann angesprochen. Und wir werden uns darüber verständigen, dass wir ab und zu mal ein Auge auf die Tiny-Bäume haben. Ja.
1: Genau. Das ist ja auch, also das ist das Schöne, das ist auch unser Ziel. Also wir sehen uns nicht als Gartenlandschaftsbauunternehmen, wo wir irgendwo hinfahren, pflanzen und dann fahren wir wieder weg, sondern es geht darum, das ist nicht unser Tiny Forest, das ist euer Tiny Forest. Das ist eben deiner, weil du da wohnst, der aller anderen Menschen, die da so wohnen, und eben auch der Kids, die jetzt mitgepflanzt haben. Und unser Ziel ist es eben, dass sie pflanzen selber mit. Und es waren ja heute und gestern waren auch ein paar mit da, die schon letztes Jahr und auch schon vorletztes Jahr mitgepflanzt haben, glaube ich.
2: Ja.
1: Genau, weil wir immer dieselbe Schule angesprochen haben. Und es geht eben darum, die pflanzen einen Baum und dann können sie selber dem Baum dabei zugucken, wie er wächst, und natürlich auch was dabei lernen und sich allgemein darüber freuen, dass er eben da wächst. Und gleichzeitig dadurch, dass sie da selber aktiv mitgewirkt haben, entsteht ja auch Neudeutsch Ownership, also dass sie sich mit dieser Fläche identifizieren, dass sie sich mit diesen Bäumen identifizieren und dann eben auch von alleine dafür sorgen, dass die Fläche gepflegt wird, dass damit was passiert und dass die nicht verkommt und so weiter und so fort. Und das sind ja, ich glaube, in deutschen Nachbarschaften sind es viel so Straßenecken, die Menschen wohnen da, aber die interessieren sich nicht für die Ecke, nicht für den Baum, der da steht, nicht für die Grasfläche, die da steht. Die wissen ja, die kennen ja nicht mal den Namen ihrer Nachbarn. Und das ist eben auch ein wichtiger Punkt in unserer Arbeit, den wir versuchen mit einzubinden.
0: Also ich werde im Haus das publik machen, und weil ich kenne viele Leute, ich liebe das inzwischen sehr, in so einer internationalen Gemeinschaft zu leben, mit Pakistanis, ehemalige polnische Mitbürgerinnen und Mitbürger, also die jetzt hier voll eingesiedelt sind, Türken, die geflüchtet sind, und so weiter. Und das ist eine total spannende Geschichte, ja.
2: Ja, das ist eben doch das, was wir, also wir wollen so auf verschiedene Art und Weise verbinden. Also einmal Menschen untereinander, also wie du es jetzt gesagt hast, das kann jedes Alter ist willkommen, jede Nationalität ist willkommen, spielt überhaupt gar keine Rolle. Und aber auch die Mensch-Natur-Verbindung. Also so, das ist, glaube ich, so ein großes Problem, was gerade in Städten eben ist, dass wir uns gar nicht so bewusst sind, dass wir unmittelbar abhängig von einer funktionalen Natur sind. Also es gibt ganz viele Ökosystemdienstleistungen, so ist der Fachbegriff dafür, übersetzt halt in frische Luft, frisches Wasser.
0: Und so. Die Dienstleistungen, die Natur uns gibt.
2: Genau.
1: Ja, genau. Das Ökosystem gibt uns eine Dienstleistung.
2: Genau.
1: Trinkwasser zum Beispiel, genau. Das umfasst dieser Begriff.
2: Aber das vergisst man in der Natur, in der Stadt, weil man eben das gar nicht so viele Kontaktpunkte hat. Und das ist dann denken wir immer, wir sind so erhaben. Aber wir sind eigentlich komplett abhängig von einer gut funktionierenden Natur. Und das ist eben auch wichtig, also diese Mensch-Natur-Verbindung herzustellen, aber auch die Verbindung zwischen den Menschen, das ist uns ein großes Anliegen.

0: Zeit für Kultur. Und der Kaspar, der hat gerade seine Naturphilosophie, nenne ich das mal. Kaspar, du musst das bitte nochmal wiederholen.
1: Bitte noch mal sagen.
0: Ja, das hätte ich gerne auch für die Kirchensendung. Ja, ja, aber
1: jetzt,
0: die Sendung
1: jetzt
0: mit der Kirche.
1: Ich habe vergessen, was ich gesagt habe.
0: Aber ja, du hast, es gibt diesen lapidaren Satz, wir sind ein Teil. Ja,
1: ja, okay,
0: der wird oft so. Das hast du sehr schön ausgeführt. Würdest du das nochmal?
1: Genau, okay, ich fange von vorne an. Genau, mein Hook war, wir haben letztes Jahr haben wir eine Vision gesucht von unserem Verein und eine Mission. Also wir haben uns 2021 gegründet und haben aus reinem Enthusiasmus angefangen und reines Ehrenamt und sind inzwischen tatsächlich auch immer professioneller geworden. Wir haben das Familiäre und das Lockere nicht verloren, aber wir sind auf jeden Fall professioneller geworden. Und für ein professionelles Auftreten braucht man natürlich auch eine Vision. Und dann wollten wir ausdrücken, hey, wir sind Teil der Natur. Und da ist es uns, also allen im Team, ist es schwer gefallen, das prägnant und gut zu formulieren, dass es nicht den Menschen gibt und daneben gibt es die Natur, sondern dass wir selbstverständlich Teil der Natur sind. Wir kommen daher, wo alle anderen herkommen, wo ultimativ auch die Bäume herkommen, wo alle Tiere herkommen und hast du nicht gesehen. Und das zu formulieren, das ist uns schon schwer gefallen. Wir sind dem Thema ja irgendwie noch ein bisschen näher als die Durchschnittsbürger, würde ich mal behaupten. Und das den Leuten klarzumachen, wir sind nicht die Einzigen auf dieser Erde, wir sind nicht die Wichtigsten auf dieser Erde, wir sind nicht die Ersten auf dieser Erde und wir werden auch nicht die Letzte sein auf dieser Erde. Und das heißt, dass wir dementsprechend handeln müssen, um das zu erhalten, das, was wir haben und das, was wir geschenkt bekommen haben, das versuchen wir auch zu vermitteln in unserer Arbeit. Das ist ein ganz wichtiger Punkt und ein ganz großer Drive in unserem Idealismus, würde ich mal behaupten.
0: Und das mit dem Handeln, ja, da habe ich gemerkt, meine negativen Gedanken, also ich habe jetzt schon fast so eine Art Altersdepression, will ich nicht sagen, aber so ein Granteln, das in mich hineinschleicht. Ne? Ach, ich bin ja sowieso bald weg, dieser ganze Scheißladen geht mich nichts mehr an und so weiter. Und das habe ich gemerkt beim diese wenigen Löcher, die ich gebuddelt habe, die Bäumchen, die ich eingepflanzt habe und aufgepasst habe, dass die Wurzeln gut reinkommen, das festzuklopfen und der Mulch drauf. Ja. Mhm. Und diese 4, 5 oder 6 und dann mit den Kindern kurze Kontakte und mit euch, ja, da habe ich keine negativen Gedanken gehabt. Ne? Also es ist eine Art Therapie auch, ja.
2: Schön.
0: Und ich denke, das ist für viele, viele, viele, viele Menschen wichtig, zu einer Praxis zu kommen, wo sie Hoffnung in reale Tat umgesetzt wird,
2: genau.
0: Ne? Ja,
2: das
0: weil eine Hoffnung, die nur so ist, Hoffnung Narren macht manchen zum Narren, ja.
2: Ja.
0: Das ist nichts, ne?
2: Und genau, das ist uns auch wichtig, dass wir wirklich so Hoffnung verbreiten wollen und deswegen ist unser Ansatz auch, dass wir das Wissen sehr gerne teilen. Also wir als gemeinnützige Organisation, wir sind halt auch ein kleiner Verein und wir wollen aber dieses Konzept von Tiny Forest eben deutschlandweit verbreiten.
0: Wie groß, Ulrike, seid ihr?
2: Wir sind jetzt fünf Teilzeitangestellte im Verein.
0: Aber das ist jetzt auch noch, wir gehen ja von Hölzchen auf Stöckchen, aber Teilzeitangestellte, also euer Brot verdient ihr halb mit der Arbeit im Verein?
2: Genau, also ich mache das quasi, ja, das ist trotz meiner Teilzeitanstellung sozusagen meine Hauptbeschäftigung trotzdem. Ich bin noch nebenbei Yoga- und Meditationslehrerin.
0: Ah ja,
2: genau. aber ich habe meinen Lebensstil eben auch, würde ich sagen, ich habe einen sehr minimalistischen Lebensstil und das reicht mir auch, dass, was ich damit verdiene, dass ich trotzdem gut lebe. Also ich fühle mich nicht eingeschränkt, ich habe halt mehr Freizeit und versuche eben Dinge zu machen, die mir eben wichtig sind auch und genau, das ist für mich auf jeden Fall ein wichtiger Punkt.
0: Kaspar, und du?
1: Ist es genauso. Und bevor ich jetzt davon rede, was ich mit meiner Zeit so mache, ich will eben noch an das Thema Hoffnung anschließen.
0: Ja,
1: du hast
0: ja
1: gesagt, du bist evangelischer Pfarrer. Martin Luther, du
0: jetzt
1: kennst
0: kommt
1: ihn. Wenn ich morgen sterbe, dann pflanze ich heute einen Baum.
0: Wenn morgen die Welt unterging.
1: Ja, so ist es. Genau,
0: ja.
1: So, du kennst es. Er hat es gesagt und unser Mantra ist das auch.
2: Ja.
0: Und ich habe noch nie in meinem Leben einen ernsthaften Baum gepflanzt. In Kindertagesstätten, bei Gottesdiensten und so, ja. Ne?
2: Mhm.
0: Aber hier war ich so richtig dabei. Da habe ich was erledigt, was mir noch fehlte, glaube ich. Ja?
2: Mhm.
0: Weil du musst auch glauben, dass Vertrauen haben, dass wirklich was wächst.
2: Ja.
0: Das ist gar nicht so ohne, ja.
2: Und auch so ein bisschen so über diese eigene Lebenszeit hinausdenken, weil der Baum, der bleibt ja auch idealerweise mehrere Jahrzehnte oder Jahrhunderte stehen. Und das ist auch irgendwie was so, was für mich persönlich irgendwie so wichtig ist. Das war, glaube ich, früher noch viel mehr so, dass man mehr über seine Lebenszeit hinaus auch gedacht hat und nicht nur, was schaffe ich für mich, sondern was kann ich auch zurückgeben oder für die Nachwelt geben. Und da irgendwie einen Baum zu pflanzen und irgendwie zu denken, ja, der steht vielleicht halt in 100, 200 Jahren immer noch, finde ich total schön irgendwie. Dass das, also wenn ich was zurücklasse, dann möchte ich gerne viele Bäume zurücklassen sozusagen.
0: Fantastisch, wunderbar. Jetzt lasse ich wenigstens, hoffentlich wird einer von denen was, die ich da jetzt gesetzt habe.
1: Auf jeden
0: habe.
1: Fall. Das hat nichts mit Hoffnung zu tun.
0: Ich gehe im Sommer da mit einer Kanne hin und gieße da.
2: Ja, genau.
1: Ja, auf jeden Fall. Wobei wir uns ja auch Mühe geben, durch eine etwas intensivere Bodenbearbeitung und dadurch, dass wir auch Pflanzenkohle mit in den Boden einbringen, hoffen wir, und bislang ist die Erfahrung auch eigentlich ganz gut, dass die Flächen, die wir bislang bepflanzt haben, weniger dürreanfällig und trockenheitsanfällig sind.
0: Ja, das wollte ich auch noch sagen. Das war ja ein ziemlich schwerer Boden, ne? Und der wurde ausgehoben mit dem Bagger, richtig genau. Professionell. Also, liebe Hörerinnen und Hörer, die hier, die machen nicht nur so ein Tralala, sondern das ist wirklich richtig durchdacht. Das kann man auch auf eurer Homepage sehr gut nachvollziehen. Ja. Das lohnt sich, da zu gucken.
1: Ich mache direkt Werbung. Man kann das sogar lernen auf unserer Homepage. Wir haben angefangen, auch Workshops zu geben, wie Ulrike gerade schon meinte. Wir sind 5 Menschen, die das in Teilzeit machen. Wir alleine können die Welt nicht ändern. Wenn man das lernen möchte, dann findet man auf unserer Homepage inzwischen einen Video-Workshop, wo man alles lernt, was man braucht, um solche Wälder auch selber zu planen, zu pflanzen, die naturwissenschaftlichen Hintergründe und hast du nicht gesehen, und dann eben hier selber tätig zu werden.
0: Ich habe einer eurer Kolleginnen gesagt, was man im April pflanzt, kann im Winter nicht verfrieren. So habe ich es zu Hause gelernt, bei unserer Nebenerwerbslandwirtschaft. Ne? Und dann hat sie mir gesagt, warum man aber Bäume vorm Frost pflanzen soll. Ne? Weil die dann nämlich noch Wurzeln ziehen und Wasser kriegen und da ist es nicht trocken und. Ne? Also ich habe auch gelernt, wenigstens einen Baum zu pflanzen, wann und wie. Ne?
2: Ja, ja.
0: Das wusste ich nicht. Ne? Das ging nur so en passant, habe ich das mitbekommen.
1: Siehst du, ja? Und das war nur, weil du da warst und selber gepflanzt hast. Ja. Jetzt stell dir mal vor, was du alles in unserem Video-Workshop lernen kannst.
0: Ja, also das denke ich auch. Ja, wir kommen ja nochmal auf eure Homepage zurück. Ja? Ihr seid ja ein gemeinnütziger Verein, ja. Und die kann man auch mit Spenden glücklicher machen. Ne?
2: Ja, das können wir auf jeden Fall
0: aber
2: gut gebrauchen.
0: Bei der GEWOBAU gibt es ein richtig anständiges Honorar. Ihr habt da Sätze und das ist, genau. Da brauche ich mir keine Sorgen machen.
2: Da brauchst du dir keine Sorgen machen. Nein, wir haben also wirklich sehr gute Erfahrungen mit der GEWOBAU gesammelt, sind
0: ja
2: sehr nette Mitarbeitende, mit denen wir da auch in Kontakt sind und es funktioniert richtig, richtig toll. Also ich finde auch, das ist auch was ich sehr besonders finde.
0: Ich bin auch glücklich, dass mich nicht irgendein privater Immobilienbesitzer ausraubt.
2: Ja,
0: ne?
2: Ja. Aber was ich noch ergänzen wollte, also man merkt so, dass auch wie so freundschaftliche Kontakte entstehen über die Zeit und das ist, finde ich, auch was Besonderes. Also so, obwohl der Kontakt quasi über den Beruf ja professionell kam, ist es dadurch, glaube ich, was wir halt machen, jeder erachtet das als so sinnvoll, verbindet man sich da auch quasi über das Berufliche hinaus auch noch. Und das finde ich auch echt schön.
0: Also da waren ja auch etliche GEWOBAU-Leute, die mitgegraben haben und gepflanzt haben. Und da hat man gespürt, dass die menschliche Kontakte haben. Ja, das ist also fantastisch.
2: Ja.

0: Jetzt habe ich eine Minute von dem Song abgeschnitten.
1: Ah, das macht
0: Zeit für Kultur, Radio Rüsselsheim, und wir sprechen über Tiny Forest, kleine Wäldchen nach einem Modell, das der Verein aus Eberswalde bei Berlin sich zum Vorbild genommen hat. Ökologische Nachverdichtung nennt das der Kaspar. Aber Kaspar, ihr seid ja 5 Leute, die halb angestellt sind in eurem Verein. Und du selbst bist auch halb angestellt?
2: Ich bin auch halb angestellt.
0: Und bist du auch Yogalehrer, oder?
2: Ich bin nicht Yogalehrer, aber ich klettere sehr, sehr, sehr gerne.
0: Ja, irgendwo müssen die Muskeln herkommen.
2: Ich mache sehr gerne Kraftsport und damit verbringe ich mehr oder weniger meine andere Hälfte. Genau, ich bin auch, wenn ich es einfach aus dem Nähkästchen plaudern darf, dann könnte ich mir gut vorstellen, dass ich auch nochmal Personal Trainer werde. Weil ich Sport einfach sehr gerne mache und da dann eben auch mit Menschen zusammenarbeiten kann. Das mache ich so mit meiner Zeit. Mhm. Und ich bin auch, wie Ulrike, da sehr zufrieden. Also mir mangelt es an nichts im Leben.
0: Wow. Also das muss ich mir aufschreiben. Mir mangelt es an nichts. Sehr gut. Also es gibt 2 Menschen, die ich kenne, denen mangelt es an nichts. Ja, das ist doch wunderbar. Ja,
2: das sagen auch nicht viele. Da rutschen wir schnell ins Philosophische, aber die Leute wissen nicht, erkennen gar nicht an, dass sie im Überfluss leben. Mhm. Das Gefühl haben wir manchmal ein bisschen.
3: Ja. Auf jeden Fall.
2: Ohne jetzt hier mit der...
0: Nein, die Gier ist satt, wenn sie den Mund voll Erde hat. Ja, da sind wir schon gleich wieder bei der Ökologie, ne? Aber auf einer anderen Ebene. Ja.
2: Das sind auch geile Sprüche.
0: Ja, aber es ist was dran, ja?
3: Ja, voll. Ich glaube manchmal so, in unserer Kultur fehlt so ein bisschen dieses, auch mal Bescheidenheit ausüben oder walten zu lassen. Also wir sind halt eher, es muss immer weitergehen, und ich glaube, mittlerweile viele Leute gefällt es auch gar nicht so, aber dieses System, in dem wir halt sind, zwingt uns auch so. Aber wenn man irgendwie mehr bescheiden ist und einfach so sagt, so nee, das reicht mir, oder das ist für mich jetzt ausreichend, und ich finde, viele Menschen, die in Deutschland sehen, die können eigentlich von sich sagen, es ist ausreichend, und ja, dann auch Energie zu nutzen in Form von Zeit oder Geld, um in andere Sachen zu investieren, wo es vielleicht noch nicht so gut ist. Und ich denke... Also ich bin zufrieden. Ich finde es gut.
0: Also ich könnte mich im Grunde anschließen, aber ich bin sehr, sehr unzufrieden. Ja, wahrscheinlich ist das meine Generation auch. Ja, und
2: Wieso bist du unzufrieden? Was macht dich unzufrieden?
0: Naja, meine Visionen, alle Visionen, die ich hatte, sind so den Bach runtergegangen.
2: Okay, das ist eher hart.
0: Ja, also ich gehöre zu den Leuten, die in den 80er Jahren nach Nicaragua gefahren sind. Da war diese Revolution, das ist jetzt eine Diktatur, El Salvador también. Und das sind nur die Beispiele. Der Flughafen wurde gebaut, Stadtbahn West. Ja.

0: nicht meinem inneren Weltbild. Und bin dann auch manchmal so im inneren Diskurs mit mir, was kann ich eigentlich tun, was kann ich machen. Aber ich denke, es ist halt wichtig, dass wirklich jede einzelne Tat, wir haben schon auch Macht. Es ist zwar jetzt nicht viel, aber wir haben schon Möglichkeiten, Dinge zu machen und meine Zeit und meine Energie in Dinge zu setzen, wo ich einfach Sinn drin sehe. Und ja, diese Dualität der Welt, also Gut und Böses, wird es halt immer geben, aber ich habe
1: und die Schatten dazwischen auch, das ist genau. Was wichtig, da sind wir ja auch, ne?
0: Genau. Und das irgendwie anzuerkennen, aber auch sich trotzdem für das einzusetzen, wofür man steht und das auch wirklich mit Kraft zu machen und auch mit Mut zu machen, ist, glaube ich, immer wichtiger. Und da bin ich auch noch auf meinem Weg. Also so wirklich.
1: Ich glaube, ihr seid mir heute geschickt worden in diese Sendung, ja, damit ich auch endlich wieder nochmal die Kurve kriege, bevor ich das Ende der Fahnenstange erreicht habe. Ne?
0: Ja.
1: Ja, sehr, sehr, sehr gut, ja. Weil das habe ich gemerkt, wenn ich tätig werde. Also mein Ding ist, ich backe selber, ja, und ich koche alles. Mhm. Wir haben so eine Arbeitsteilung, meine Frau und ich, ne? Und die denkt so wie ihr, ne? Die hat also entsprechende Literatur von positiven Aspekten und so. Und ich sammle immer die Gegenseite. Ne? Ja. Vielleicht muss ich mal wieder umdenken und mehr so Bäume pflanzen, ja, und dergleichen. Ja.
2: Ja? Ja, dazu zwei Dinge. Fallen mir zwei Dinge zu ein. Es ist, ich auch in Workshops, die ich gebe oder allgemein in der Kritik wird, der hat dann gesagt, hey, Tiny Forest, 250 Quadratmeter, was bringt denn das?
1: Mhm.
2: Und natürlich, also Rüsselsheim oder eine 250 Quadratmeter Tiny Forest Fläche, die wird jetzt die Stadt Rüsselsheim nicht klimaneutral machen. Aber es sind auch immer noch 250 Quadratmeter. Es sind 250 Quadratmeter mehr als vorher. Und das, was du beschreibst, ist ja Selbstwirksamkeit. Und wenn wir nach der Maslow'schen Pyramide gehen, was die Menschen so brauchen, dann ist ja auch die Selbstwirksamkeit.
1: Was für eine Pyramide ist das?
2: Ah, das ist die Maslow'sche Pyramide.
1: Ach, Maslow.
2: Ja, genau.
1: Ah, was macht er nochmal?
2: Der hat, ich weiß gar nicht, was er war, aber der hat eine Pyramide erschaffen an, was ein Mensch braucht, um glücklich zu sein, um zu leben. Und das ist natürlich die Bedürfnispyramide, danke.
1: Ah.
2: Ulrike weiß es. Da steht ganz unten, ist das Grundbedürfnis ist die physische Sicherheit. Also natürlich, du brauchst einen Platz zum Schlafen, du brauchst dein Essen und so weiter und so fort. Und dann kommt die soziale Sicherheit, also deine soziale Gruppe, zu der du dich hinzuzählst und so, weil wir Menschen ja eben auch soziale Wesen sind. Und ganz oben steht die Selbstwirksamkeit, also dass wir uns selber verwirklichen in unseren Hobbys, in unserer Arbeit, in der wir den Sinn sehen, wo wir, also im Prinzip das, den Sinn unseres Lebens, den wir uns auch alle selber irgendwie geben müssen und den wir alle für uns selber identifizieren müssen. Und wir sehen da, dass Pflanzen auf jeden Fall bei uns als Sinn und als die Spitze unserer Selbstwirksamkeit. Und ich glaube, das geht ganz vielen Menschen so, dass sie eben auch Nachrichten gucken und denken, boah, das ist, warum gucke ich mir das eigentlich an? Das ist ja, also die Nachrichten sind immer schlecht. Aber ja, jetzt stehen da 1275 Bäume mehr als vorher.
0: Und alles zu zergrübeln ist eben auch schwierig, wenn man immer nur so im Kopf denkt und sagt, oh, es ist alles so schwierig. Das bringt ja letztendlich nicht viel, außer dass es einem schlecht geht. Und wenn man dann sagt, okay, was kann ich machen? Und deswegen ist zum Beispiel Tiny Forest ist halt auch gut, weil es ist auch klein. Das heißt, kleine Organisationen können es auch umsetzen. Nachbarschaftsinitiativen können es auch machen. Also es ist eben auch trotzdem überschaubar. Und das ist quasi eben der Gedanke, ja, dieser eine Tiny Forest in der Stadt, der bringt jetzt die Welt nicht voran. Aber wenn der Gedanke immer weiter trägt und immer weiter getragen wird und auch in anderen Städten sich umsetzt und durchsetzt, dann ist es ja schon ein Netzwerk. Und das ist dann das, was es bringen kann.
1: Und ihr seid ein Netzwerk auch, ja? Ihr seid vernetzt, ne?
0: Genau, also es gibt deutschlandweit schon einige Organisationen, die das auch machen. Mhm. Und manche größer, manche kleiner, aber alle haben eben sozusagen das als Fokus und wollen das eben umsetzen. Und so können wir quasi, wir sehen den Samen und der weht weiter über Deutschland hinweg und die Tiny Forests sprießen dann auch in anderen Teilen Deutschlands, wo wir dann vielleicht nicht vor Ort sein können oder so.
1: Wir hatten in der Kirche mal so eine Postkarte an einer Nicaragua-Aktion, wenn viele kleine Leute an vielen kleinen Orten viele kleine Schritte tun, können sie das Gesicht der Welt verändern. Ne?
0: Genau.
1: Und das haben wir dann als Kanon gesungen auch so. Mich berührt das immer noch so.
0: Ja.
1: Da hatte ich wohl noch mehr Power, ja. Aber gut, das ist ja, man kann ja immer wieder neu anfangen. Es ist, solange man noch atmet, kann man machen. Ne?
0: Genau, genau.
1: Sehr schön, ja.
0: Ja, und mehr können wir halt nicht machen. Und das ist dann halt, ich glaube, das ist dann auch wichtig, irgendwann zu sagen, so, also ich meine, am Ende des Tages denke ich mir, also wenn ich dann irgendwann so an meinem Ende des

0: Lebenspin, wann auch immer das ist, dann will ich irgendwie zurückgucken und dann sagen, okay, ich habe das gemacht, was ich konnte. Und egal, was jetzt draus geworden ist, ob die Welt jetzt doch den Abgrund entgegengeht oder was sich total Positives draus entwickelt, ich bin mit mir in Frieden sozusagen. Also
1: das können wir den Hörerinnen und Hörern mitgeben. Was möchtest du, was möchten Sie am Ende Ihres letzten Tages gerne zurückblickend über dein Leben sagen? Und dazu kannst du jetzt was tun, ja?
0: Ja, genau.
1: Ist eine gute Idee von dir.
0: Ja.
1: Also ich meine, im Blick auf das Ende des Lebens ist das ja jeden Tag präsent ist, ja?
0: Ja.
1: Was wir verdrängen, wie vieles und das ist gut, sich das mal so klar zu machen und nicht nur Silvester, wenn man den Kopf voll Sprit hat oder so.
0: Ja.
1: Ne? Sehr gut.
2: Das ist ja, also was wir jetzt heute gemacht haben, es ist für die äußere Nachhaltigkeit, alle Welt redet ja von Nachhaltigkeit, wir müssen nachhaltiger werden. Und was aber, glaube ich, oft, oder was viele Leute nicht wissen, es gibt eben auch die innere Nachhaltigkeit, wie man mit sich selber umgeht, wie man mit seinen Mitmenschen umgeht. Das ist, glaube ich, auch etwas, was uns als Verein oder auch als Arbeitskollegen auf jeden Fall hervorhebt, ist, dass wir eben sehr achtsam miteinander umgehen, nicht nur mit den Bäumchen, die wir pflanzen, sondern auch miteinander auch Platz schaffen für die persönlichen Melodramen, die sich ergeben im Team. Und da kann
1: in eurem Team?
2: In unserem Team, ja. Also wir reden auch über Privates und sagen, oh ja, irgendwie heute ist scheiße. Und dann reden wir auch darüber und geben auch dem Platz und sind fehlertolerant. Versuchen natürlich keine Fehler zu machen und aber einfach stets aus ihnen zu lernen.
1: Ja, fehlerfreundliche Atmosphäre ist total wichtig.
2: Ohne mit der Route da dann direkt drauf zu hauen und sowas.
0: Nein.
2: Und das ist, glaube ich, ganz wichtig, weil man kann dann auch wenn man jetzt Bäume pflanzt und sagt, oh geil, richtig nachhaltig gehandelt heute und dann aber mit dem Auto nach Hause fährt, Leuten die Vorfahrt nimmt und irgendwie andere Leute anschreit, weil sie nicht aufgepasst haben und dann einfach so eine innere Wut oder Unruhe haben, das passt ja nicht zusammen. Also da muss das Innere und das Äußere zusammengehen.
0: Und ich glaube, das ist eben auch das, was du denn vielleicht so gespürt hast, dass wir eben als Team, also wir sind Team, aber wir sind auch Freunde und wir teilen eben auch Dinge, die uns bewegen und das schweißt eben auch zusammen und wir haben eben diese gemeinsame Vision und das ist auch nochmal, es ist total das Miteinander. Es gibt eben kein Konkurrenzdenken oder so hinterm Rücken oder sowas, weil wir immer versuchen, ja, das ist ja unsere Vision, wir wollen hier, wie sagen sie schön, gemeinsam für eine lebendige Erde aktiv sein und was können wir machen? Zusammen, also nicht gegeneinander, sondern alles ist immer so zusammen zu diesem einen Ziel hin und das finde ich so angenehm.
1: Möge die Professionalität diesen Geist nicht zerstören.

0: Deshalb.
1: Zeit für Kultur. Und gerade sind wir bei unserer Berufung angekommen. Ja,
0: genau.
1: Ich habe auch jetzt gerade erfahren, dass der Kaspar Möller, dass der Forstwirtschaft studiert hat und tropische Forstwirtschaft.
0: Tropische Forstwirtschaft, genau.
1: Und warst du in Costa Rica oder im...
0: Der Hintergrund ist, nach der Schule habe ich ein FSJ in Ghana gemacht und bin dann wiedergekommen und habe dann Forstwirtschaft studiert, auch erstmal nur die mitteleuropäische Forstwirtschaft. Und weil mich aber auch mein Jahr in Ghana sehr geprägt hat, habe ich dann gesagt, hey, ich will im Ausland arbeiten, im internationalen Kontext. Und deshalb habe ich tropische Forstwirtschaft studiert. Und ja, gerade eben schon gesagt, jetzt bin ich in Brandenburg. Das ist noch nicht tropisch, aber es dauert auch nicht
1: mehr. Ja, aber hier im Rheinland, ne, Rhein-Main-Gebiet, da wird es schon ziemlich tropisch im Sommer, ja?
0: Ja.
1: Also dann kommst du wieder und...
0: es hilft auf jeden Fall. Mir hat es geholfen, in meinem Master da den Horizont zu erweitern, den Blick auf außerhalb von Mitteleuropa zu richten, und das hilft mir auch jetzt in meiner Arbeit auf jeden Fall.
1: Also dann seid ihr ein Verein mit richtig auch Basisqualifikationen, was das Pflanzen angeht. Nichts, also Yoga ist unbedingt wichtig, um sich da zu bewegen auf der Erde, ja, das sehe ich schon ein, ja.
2: Genau, wir haben ja auch, wir haben verschiedene Expertisen im Team. Also Kaspar hat quasi diesen forstwirtschaftlichen Hintergrund, Stefan, der Mitgründer von mir.
1: Genau, auch, der in Berlin ist und der dort arbeitet, weil auch da seine Kinder sind, die Jungen, ne?
2: Genau, der hat auch Forstwirtschaft studiert. Ich habe in meinem ersten Berufsgang sozusagen, bin ich Bankkauffrau, bringe also quasi die Finanzperspektive mit rein. Wir haben verschiedene Expertisen in unserem Team, und Sophie, die ist die Bildungsbeauftragte, die hat Wald- oder Wildnispädagogik gemacht, und Tabea hat sogenanntes Global Change Management studiert. Da geht es auch viel um Klimawandel und internationalen Naturschutz, und da bringt sie gerade auch viel Finanzwissen mit Richtung Förderungen und so weiter mit rein. Also ich glaube, wir sind gut aufgestellt als Team, dass wir einmal sozusagen diese fachliche Expertise mit Wald haben, aber eben auch diese anderen Expertisen, die ja für einen es muss ja auch viel verwaltet werden, Verträge müssen geschrieben werden, Buchhaltung muss gemacht werden, das muss es ja auch geben im Verein, damit er sich wirklich trägt.
0: Das macht auch alles Ulrike. Also ich muss hier nochmal der ganzen Welt mitteilen, dass ohne ihr präzises Bankenwesen-Ausbildung, wie auch immer, wäre der Verein nicht so erfolgreich.
1: Du hast ja auch was aufgeschrieben, was du vortragen wolltest.
2: Ich habe mir ein paar Notizen gemacht.
1: Ja, vielleicht ist da noch was drin, was uns interessiert. Aber mich interessiert nochmal, wie nennt man euren Verein abgekürzt? Mia?
2: Mia Forest ist unser Vereinsname, genau.
1: Mia Forest?
2: Genau, Mia Forest, ja. Mhm. Genau, ich habe mal so ein paar Zahlen mitgebracht, weil ich dachte, vielleicht wird das gefragt. Aber wenn es nicht gefragt wird, dann erzähle ich es einfach.
1: Ja, mach doch.
0: Du wurdest ja gerade gefragt.
1: Und dann anschließend sagst du noch die Kontonummer. Oder dass ihr seid ein gemeinnütziger Verein. Bitte, ich möchte das betonen. Ja. Brot für die Welt und andere sind auch gemeinnützig. Ja? Genau. Und ihr Attac und Comeback. Campact hat man es aberkannt, ja, aber euch hoffentlich nicht.
2: Hoffentlich nicht, genau. Ja. Genau, deswegen sind wir natürlich auch immer auf Unterstützung angewiesen, finanzielle Unterstützung natürlich auch, also man kann für uns spenden, das ist natürlich auch sehr hilfreich. Genau, und wir haben eben auch schon einiges geschafft, also 2021 war das Gründungsjahr von unserem Verein, und seitdem haben wir mittlerweile deutschlandweit 46 Tiny Forests gepflanzt, und das bedeutet ca. 40.000 Bäume und Sträucher.
1: Auf einmal ist es keine Mistecke mehr, boah.
2: Genau.
1: 40.000.
0: Das sind dann nämlich die 250 Quadratmeter. Was sollen das bringen? Aber aus 250 Quadratmetern, ne, wenn man das ein paar Mal macht, ist dann auf einmal.
2: Genau, und quasi insgesamt 18.000 Quadratmeter bepflanzt, also im städtischen Raum. Genau, und auch ca. 1.700 Freiwillige, die sich engagiert haben, und 1.400 Kinder, die mitgeholfen haben. Und das finde ich schon so sehr beeindruckende Zahlen.
1: Absolut, ja, ganz toll.
2: Ja. Genau, das war es aber auch jetzt an Zahlen und Daten und Fakten.
1: Gut, die Bilanzen, das machen wir später. Nächstes Jahr, wenn ihr wiederkommt.
2: Genau.
0: Ja. Ja, da gibt es nichts zu sagen. Eine Baumschule haben wir inzwischen.
1: Was? Die Setzlinge sind von
0: uns? Also das sind nicht die, also das ist winzig klein, aber das ist eigentlich auch unser Ziel, dass wir zumindest teilweise die Setzlinge, die wir pflanzen, zumindest im Berliner und Brandenburger Raum, dass wir die selber ziehen.
2: Ja.
0: Und uns da stets entwickeln, stets größer werden. Und auch das haben wir, ist noch gar nicht so lange her, Ende Oktober in einem Workshop gebaut, diese Baumschule. Und da laden wir auch in Zukunft eben Menschen ein, die interessiert sind, da mitzulernen, mitzuwirken.
2: Ja.
0: Ja.
2: Und neben diesem Pflanzenaspekt, das hatten wir jetzt schon mal so angedeutet, haben wir eben auch diesen Bildungsaspekt. Und wir wollen eben auch, unser Ziel ist quasi jedes Jahr wieder zum Tiny Forest zurückzukehren und mit den Kindern, die bei der Pflanzung aktiv waren, auch Bildungsaktionen durchzuführen. Also dass wir wirklich den dauerhaft begleiten auch. Also nicht nur diese einmalige Aktion, sondern jedes Jahr hinkommen und Bildungsaktionen durchführen, um eben wirklich diese Mensch-Natur-Verbindung über lange Zeit hinweg zu
1: gerade habe ich mich um die Technik gekümmert. Ihr kommt jetzt wieder nach Rüsselsheim zu den Kindern?
2: Ja, also wenn es von der Schule her möglich ist, das zu machen, das ist manchmal so ein bisschen schwierig, das zu organisieren. Aber wir haben auch Fördermöglichkeiten, dass wir das quasi kostenfrei zur Verfügung stellen können, dass wir eben für einen Tag mit den Kindern im Tiny Forest den erkunden, uns Insekten anschauen, uns die Bäume anschauen und auch mal kreativer Sachen machen. Also genau, das ist uns quasi auch wichtig. Und neben diesen Bildungssachen haben wir auch noch Forschung. Und,
1: Forschung?
2: Genau.
1: Forschung.
2: Und wir erheben jetzt auch regelmäßig Daten und nennen das so neudeutsch Citizen Science. Das ist quasi Bürgerinnenwissenschaft, sodass wir, dass jeder wirklich die Möglichkeit hat, Daten zu erheben. Und die kann man auf einer Plattform dann hochladen.
1: So wie wir in BUND sagt, Schmetterlinge zählen,
2: genau.
1: Oder Vögel zählen.
2: Genau,
0: genau so.
1: Ah, sowas
0: genau.
1: Macht ihr.
2: Sowas
1: super.
2: Machen wir auch, genau. Aha. Und dann sagen wir quasi, also wir haben einmal, wir pflanzen, wir bilden und wir forschen. Und das sind unsere drei Säulen, die uns ausmachen
1: als Verein. Pflanzen, bilden, forschen.
2: Genau.

0: Wir kommen zum Ende der Sendung Zeit für Kultur. Tiny Forest, darum geht es. Mia ist der Name. Und jetzt dürfen wir nicht vergessen, also das ist kein Gebüsch, was ihr pflanzt, sondern das ist ein kleiner Wald, ja. Und das ist der Unterschied, ne?
1: Nee, das ist nicht mein Punkt. Mein Punkt ist, dass es keinen Unterschied gibt. Also ich wurde, um das nochmal aufzufassen, ich wurde gefragt bei einer, ich habe einen Vortrag gegeben und da wurde ich gefragt, was ist eigentlich jetzt der Unterschied zwischen einem Tiny Forest und einem Gebüsch? Und damals habe ich schlecht darauf reagiert, das habe ich mir Gedanken darüber gemacht, jetzt kann ich das besser formulieren. Okay. Und meine Gegenfrage hätte sein müssen, okay, was ist denn der Unterschied zwischen einem Waldrand und einem Gebüsch? Ne? Und ein Waldrand ist eine ganz wichtige ökologische Zone, da trifft das offene Land auf den Wald, das heißt, man hat da Übergänge, das heißt, man hat da ganz viele unterschiedliche Strukturen, tendenziell einen größeren Artenreichtum als mitten im Wald und so. Und
0: Kaspar, wir müssen Schluss machen. Du musst nächstes Jahr wiederkommen mit der Ulrike.
1: Auf jeden Fall.
0: Also versprochen.
1: Das Gebüsch ist negativ konnotiert, aber das ist einfach nur unsere Sicht auf die Natur.
0: Ab jetzt nehmen wir jedes Gebüsch als unbedingt lebensnotwendig.
1: Ja, absolut,
0: das ist kein Witz.
1: Absolut.
0: Und Ulrike, du sagst uns nochmal den Vereinsnamen, und dass man für euch spenden kann. Und die sag mal, was du
2: genau
0: sagen möchtest.
2: Genau, also unser Vereinsname ist Mia Forest und ihr könnt alle Informationen finden auf unserer Homepage auf www.mia-forest.de.
0: Nochmal einmal wiederholen, damit was behält
2: genau,
0: mich auch.
2: www.mia-forest.de.
0: Es ist nicht so einfach, aber man kann sich ja bei Radio Rüsselsheim nochmal informieren. Genau. Die Sendung wird ja wiederholt und ich mache daraus jetzt eine Nullnummer. Wenn ich mal krank bin und kann nicht ins Radio kommen, dann werdet ihr gespielt, vielleicht sehr am 4. Schön. Januar oder sowas.
2: Ja,
0: wie auch immer. Ganz herzlichen Dank,
2: ja,
0: Ulrike
2: vielen Dank, auf jeden
0: und Kaspar,
2: Fall.
0: Das war wirklich spitze und Franz sagt auch Tschüss und schiebt die Regler runter und lässt noch ein wenig, klein ein bisschen seinen Lieblings...

0: Es ist Donnerstag. Und ich hab Hall. Jetzt ist aus. Kein Hall mehr, ja. Es ist Donnerstag und es ist 19 Uhr. Herzlich willkommen bei der Sendung Melting Pot mit dem Rainer und heute auch wieder. Mit dem Mike, ne?
1: Ja.
0: Du musst auch ins Mikrofon reden.
1: Hab ich geredet.
0: Hallo.
1: Hallo. Also es ist mal wieder ein glücklicher warmer Tag.
0: Es ist brutal warm.
1: Ja, es geht noch, also es sind noch keine 40.
0: Es ist brutal warm.
1: Hier drin?
0: Ja. Mach mal das Fenster zu. So. Ja. Ja, wie schon erwähnt, herzlich willkommen bei dem ganz, ganz warmen, aus dem warmen Studio, aus dem heißen Studio, aus dem über 30 Grad warmen Studio, trotz Ventilator und offenem Fenster. Wir senden immer noch auf UKW 90,9, habe ich mir sagen lassen. Aber wir sind auch empfangbar über DAB Plus Kanal 12C und natürlich weltweit über unsere Stream-Buttons zu sehen und auch zu hören. Ja. Was gibt's noch zu sagen?
1: So viele Sachen. Du wolltest noch sagen, was wir heute machen. Du wolltest noch grüßen.
0: Ja, wir werden gehört natürlich in den USA. Wir werden auch gehört in Nordmazedonien. Ich hoffe, der Miebel hört mal wieder zu.
1: Ja, richtig.
0: Ja. Wir werden gehört in Nordmazedonien. Wir werden gehört in Bremen, im Ammerland, im Wangerland. Und ja, in Walluf haben wir auch gehört, ne?
1: Es geht davon aus, dass wir in Walluf gehört werden.
0: Ja, das hört natürlich auch wieder besser.
1: Ja, nee, sehr das war mit dem Mikro nicht.
0: Ja, du musst hier dran gehen.
1: Ich bin da genug dran. Ich hatte das hier neben.
0: Ja, ja, das geht gar nicht.
2: Schon, ich schon. Werde jetzt hier reinschreien.
0: So, ist gut. Wie gesagt, wir werden gehört in Walluf, wir werden gehört in Ginsheim, in Hahnen, in der Nähe von Bad Kreuznach, in Wiesbaden. Ja. Für Lob, Kritik und Hörerwünsche schreibt an rainer-meldingpot@web.de oder kommt auf die Seite Radio Meldingpot in Facebook.
1: Oder schaut, oh. Der schaut uns an.
0: Oder?
1: Uns anschauen über Twitch.
0: Oder Switch, ja. Twitch können wir uns auch anschauen oder chatten, wenn es dann funktioniert.
1: Bei mir geht's, Rainer.
0: Ja, bei mir noch nicht. Ich muss mich dann noch einloggen. Ja. Oder ihr könnt auch anrufen hier im Studio 06142 Rüsselsheim und dann die 12 und die 200. Ja. Was haben wir heute für ein Thema? Wir haben heute Mädelstag.
1: Ja.
0: Ja. Teil 2.
1: Wie am Vatertag war das, glaube ich, die erste Sendung, gell?
0: Ähnlich, genau, am Vatertag hatten wir Mädels Teil 1 und jetzt haben wir Mädels Teil 2. Und ja, es sind ja 50% der Weltbevölkerung, ja, die müssen wir irgendwie honorieren.
1: Sind es denn sogar etwas mehr?
0: Och, jetzt.
1: Ne, das wollen wir jetzt aber nicht ausdiskutieren. Wir fragen Dr. Google, dann wissen wir es.
0: Ja, 50% der Weltbevölkerung sind weiblich.
1: Ja.
0: Meistens jedenfalls. Aber es gibt ja mittlerweile nicht nur männlich und weiblich, es gibt ja dann noch LN, Dingsbum, BG.
1: Es gibt noch diverse.
0: Diverse.
1: Ja. Diverse gibt es. Also, divers kommt von diverse eigentlich. Das sind die Taucher.
0: Abgetaucht.
1: Ja, genau.
0: Nun gut, wir wollen nicht nachtragen werden.
1: Nein, ist gut.
0: Na, sonst kommt da irgend noch jemand auf dumme Gedanken. Nein. Wie gesagt, wir haben heute das Thema Mädels.
1: Ja.
0: Ja, also Songs mit Mädelsnamen. Und da haben wir doch eine schöne Palette vorbereitet. Aber beginnen wollen wir mit einem Song, der was mit Mädels zu tun hat, nämlich mit Jessica. Jessica's Bra ist zwar ein Schreibfehler, es soll Jessica's Bar heißen. War irgendwie ein Tippfehler und die haben es dann so gelassen, die Jungs. Und zwar, die Rede ist von dem nigelnagelneuen Album. Das kam, glaube ich, am Freitag oder am letzten Donnerstag irgendwie auf dem Markt.
1: Woche,
0: ne?
1: Letzte Woche kam es raus, ja.
0: Splash heißt das Ding und ist von Deep Purple und es ist wirklich ein schönes Album. Nicht nur schön, nicht nur optisch, sondern auch
1: ist
0: musikalisch.
1: Auch, ist auch optisch schön, ja, ich habe es natürlich auch, klar, als alle Purple-Fan.
0: Ja, ja, und es kommt auch gute Musik bei rum. Und deswegen wollen wir ein Stück aus diesem Album mal vorstellen. Ja, aus dem neuen Album von Deep Purple, Splash heißt das Album. Und das Lied, das wir jetzt hören, heißt Jessica's Bra. Deep Purple.

0: Ja, das war Deep Purple aus ihrer neuen CD. Das Jessica Bra hieß das Stück, das wir gehört haben.
1: Ja, so, klang aber nicht so viel anders wie die letzten CDs, die sie gebracht haben, oder? Das Lied jetzt speziell.
0: Ja, es ist ein bisschen Deep Purple-mäßig, ne? Halt, kann man sagen. Ja,
1: nicht viel so. John Lord als Synthesizer-Spieler.
0: Ja, ja. Okay, gut. Wir wollen aber weitermachen mit Mädels, beziehungsweise mit dem Geburtstag noch. Bon Scott hätte heute Geburtstag. Ja. Er wäre heute 80 Jahre alt geworden.
1: Happy Birthday.
0: Happy Birthday, ja. Er ist aber im Alter von 33 Jahren leider schon verstorben. Ja. Bon Scott war der erste Leadsänger von AC/DC. Und ja, und deswegen spielen wir jetzt das Stück Girls Got Rhythm mit Bon Scott am Mikrofon.

0: zack, ist Schluss.
1: Ja, einfach die Lieder so. Sind plötzlich einfach so schnell rum, gell? Ja. Ohne uns zu fragen.
0: Zack, ist rum, das Lied. Das war zum Geburtstag von Bon Scott, AC/DC und Girls Got Rhythm. Ja, Halenbach heißt das Ding. Das Ding, sag ich schon. Das Ort in der Nähe von Bad Kreuznach, wo der Roland immer zuhört.
1: Hahnenbach.
0: Bei Bad
1: Kreuznach. Muss man sich merken.
0: Hahnenbach. Ja. Er hat noch mich daran erinnert, Bonnie Tyler ist ja heute verstorben.
1: Ja.
0: Aber ja, es ist zwar ein Mädel, aber wir haben leider kein Lied vorbereitet für sie. Ja. Gut. Ja.
1: Sie ist ein bisschen kurzfristig gestorben. Also ich meine.
0: Das ist böse. Oh.
1: Sorry.
0: Ja. Nee, haben wir leider nichts vorbereitet für die Bonnie Tyler. Wir machen jetzt aber weiter mit Mädels im Titel. Und zwar machen wir mit der Eloise jetzt weiter. Ja. Und es ging ja damals durch die Bravo. Der hat sich ja irgendwie bei Fotoaufnahmen gab es eine Brandwunde, ne? Der hat sich verbrannt, der Barry Ryan. Ne? Das ging da, ach, was war da ein Aufwand damals. Ja, es war ganz schlimm.
1: Ja, das
0: war vor deiner Zeit.
1: Ich wollte gerade sagen, das ist die Bravo 1 bis 10. Ich habe dann irgendwo 100 bis 200 gelesen oder sowas.
0: Ja. Dr. Sommer hat nicht geantwortet.
1: Nein.
0: Aber irgendwie bei Fotoaufnahmen war irgendwie was in Brand geraten und so. Mords Aufschrei. Aber er hat es ja überlebt, ja. Barry Ryan hören wir jetzt und Eloise.

0: Ja, der Barry Rhein und seine Eloise. Ja, ich warte immer noch auf den Zugang für Tevic, aber es kommt nicht.
1: Aber im Chat ist auch nichts los, die Leute haben keine Lust, uns zu schreiben. Von daher.
0: Ja, ist auch okay, du hast es ja im Blick.
1: Ich habe das im Blick.
0: Co-Moderator sozusagen, ja. Wir kommen jetzt zu den Beatles. Und zwar zu der Lucy. Ja, Lucy in the Sky with Diamonds, LSD, wird ja alles viel rein interpretiert in diesen Titel.
1: Oh ja.
0: Und die Beatles haben gesagt, nö, ist ja überhaupt nicht, ne? Wir nehmen ja keine Drogen.
1: Ja, ja, nee, ist klar. Ja. Hätte ich jetzt auch gesagt.
0: Ja, haben sie nie gemacht.
1: Niemals.
0: Nein, ja. Zu den Beatles vielleicht noch eine kurze Bemerkung. Es war 1972, es war heute vor 54 Jahren. Ja, da hat Paul McCartney und die Wings die erste Europa-Tournee gestartet. Im Doppeldeckerbus gingen sie auf die Reise. In Frankreich ist die Europa-Tournee gestartet. Und es war der erste Live-Auftritt nach den Beatles, sozusagen. Das war 1972. Ja.
1: Ja, da kann ich mal daheim nachfragen, wie alt die Melli ist. Jahrgang 1972.
0: Ja.
1: Darf man das überhaupt bei Mädels sagen? Entschuldigung, Melli.
0: Ich war da auch schon 19. Nun ja.
1: Ich 10. Naja,
0: gut. Ja, und es war kurz vor meiner Bundeswehrzeit. Nun gut, egal. Wir kommen jetzt zu den Beatles und das wunderschöne Stück heißt Lucy in the Sky with Diamonds.
1: LSD.
0: LSD.

0: Du kannst da so viel dran rumdippeln, wie du willst. Du kriegst keine Mail rein.
1: Es kommt keine Mail.
0: Keine Sau ruft mich an.
1: Ja. Wie war das früher? Und es kommt nicht.
0: Genau. Ich stehe vor der Kälte und warte auf mein Taxi, aber es kommt nicht.
1: Ich warte auf ein Taxi und es kommt nicht. Ja. Gut, das waren die Beatles. Und wer sich jetzt freut, ist der Gerhard. Ich weiß, dass er zuhört. Also ich hoffe es jedenfalls, ne? Genau wie der Miebel. Aber ja, ich glaube, der hört ja zu. Ne?
0: Der Miebel hat ja geschrieben, dass er dabei ist.
1: Ja. Grüß dich nach Nordmazedonien. Ich hoffe, ihr habt jetzt ganz so warm. Kannst ja mal kurz schreiben, wie es bei euch so ist.
0: Wie erfrischend ihr es da habt.
1: Ja. Wir haben erfrischende 28 Grad hier. Ne?
0: In Rüsselsheim 28 Grad, hier gefühlte 48.
1: Ja, also draußen vorm Fenster.
0: Sind hier drin 48 Grad. Gefühlt.
1: Ja, ein bisschen wärmer. Ja. Gut, aber jetzt freut sich bestimmt der Gerhard, falls er zuhört. Denn er hat mich angeschrieben und hat auch einen Wunsch mal geäußert. Kommt selten genug vor, aber den erfüllen wir natürlich gerne. Ja. Und zwar wollte er von einer Rüsselsheimer Band ein Stück hören. Und ich weiß, dass auch irgendwo in der Presse ging es rum, dass irgendeiner, ich komme jetzt nicht auf den Namen, der irgendwie so ein Archiv zusammenbaut über Rüsselsheimer Bands aus den 60ern, 70ern, 80er Jahren. Und das sind die bestimmt auch dabei. Ja. Der Gerhard hat sich das gewünscht. Die Back Session Group und Jacqueline.
0: Ja. Jacqueline.

0: Ja, ein bisschen punkisch das Ganze,
1: ja,
0: ne?
1: Ja, ja.
0: Hätte ich dem Gerhard gar nicht so zugetraut, dass der.
1: Ja, unser Waschbar-Gerhard.
0: Ja.
1: Wenn jetzt eher mal so Marianne Rosenberg oder sowas in der Richtung.
0: Ja, so, ja, in der Richtung, ja, Richtung Seniorenheim, ne?
1: Entschuldigung, Gerhard.
0: Ja, ne, wo er ja auch immer ist, als Gast.
1: Ja, ich weiß, sozusagen. Als Vorleser.
0: Als Vorleser, so.
1: Ja. Auf jeden Fall, grüß dich, Gerhard.
0: Ja, grüß dich. Ja, wie gesagt, die Back Session Group war das hier aus Rüsselsheim und Schagelene. Wunderschönes, punkiges Stück aus dem Jahre 1988.
1: Schagelene, gehen wir Oma.
0: Ja, gehen wir Oma. Wir machen weiter mit München. Jetzt wird es etwas ruhiger. Bei der Hitze ist es ja auch gut, dass man sich mal ein bisschen zurücknimmt.
1: Ja.
0: Ja, mit John Denver. Ja, der Peter hat sich das gewünscht. Den Annie's Song, ja, John Denver, ne, der irgendwann mit dem Flieger auf dem Meer abgestürzt ist und die Gerüchteküche brodelte damals. Ja, wie auch immer. John Denver für den Peter und Annie's Song.

0: Für den Peter, ja, war das John Denver und Annie's Song. Ein
1: schöner, ruhiger Song. Schöner Song, ruhiger Song.
0: Ruhiger Song, ja. Gut. Die Andrea hat sich was gewünscht, und zwar schon zu der letzten Mädelssendung. Da habe ich sie dann vertrösten müssen, weil es schon genug Wünsche gab. Und den haben wir dann in diese Sendung verschoben. Ja, und jetzt spielen wir das für die Andrea von Judy Weiss, Cinderella.

0: Es war Judy Weiss und Cinderella. Weil wir gerade bei ruhigeren Stücken sind, eins hätten wir noch. Ja, ein etwas ruhigeres. Ja. Aber es ist ein schönes Stück. Es geht um die Silvia. Ja? Und telefonieren.
1: Ja.
0: Ah, Dr. Hook and the Medicine Show und Sylvias Mother.
1: Ein tolles Lied.
0: Ja.

0: Dr. Hogan, The Medicine Show und Sylvia Smasavi, hast du gerade gesagt, das könnte auch Smokey sein.
1: Ja, so ein bisschen Chris Norman war die Stimme schon, fand ich jetzt.
0: Ja, ja, eine Ähnlichkeit da, ne? Aber Gott sei Dank war es Dr. Hook.
1: Ach, Chris Norman kann auch singen.
0: Ja?
1: Denke okay. ich. Wir könnten ja mal einen Diskussionskreis bilden.
0: Ja. Who the fuck is Alice, oder?
1: Ja, ist genau.
0: Gut, wer auch singen kann, ist, wie ist sie, Chrissy Hynde? Nee, wie ist sie, die von Fleetwood Mac? Die
1: Fleetwood Mac?
0: Die Sängerin, die...
1: Ja.
0: Ja, ja, Chrissy Hynde?
1: Nee.
0: Nee. Nee, Chrissy Hynde war woanders, ne?
1: Egal, die Sängerin von Fleetwood Mac.
0: Radam, Radam, Radam. Wir werden das recherchieren, wir kommen gleich drauf.
1: Wir kommen auch so drauf, Freunde.
0: Ja.
1: Wir machen die Mikros aus,

0: Der erste Ton kommt mir so, Stevie Nicks.
1: Stevie Nicks?
2: Ja.
1: Stevie Nicks.
2: Ja.
1: Fleetwood Mac haben wir jetzt hier mit Rhiannon. Und Rhiannon ist ein weiblicher Vorname.
2: Mhm.
1: Fleetwood Mac. Mit Stevie Nicks?

0: schönes Stückchen von Fleetwood Mac, ne? Rhiannon. Ja.
1: Oh, ja, also nicht alles Ruhige ist wirklich stimmreine. Es gibt auch schöne ruhige Songs.
0: Ja, gut, das war ja mehr poppig eben, ne? So,
1: trotzdem noch ein, jetzt nicht AC/DC oder wie wir angefangen haben mit Purple oder so.
0: Na, das war schon mehr Rock, aber das ist jetzt. Wir bleiben noch ein bisschen beim Pop. Ja, ein wunderschönes Stück aus dem Jahre 1967. Ja, mir gedenkt es noch wie heute. Die Hollies und Carrie Ann.
1: Ja, auch die gab es da.

0: Ach, war das schön.
1: Ja, das war schön. Nee, es war nicht schön, es waren die Hollies, oder?
0: Ja, das waren die Hollies mit Carrie Ann. Aber das war schön, das war 67. Ja. Wunderschönes Stück. Ja, wenn es um Mädels geht, können Sie schon Musik machen, ne?
1: Ja, da war ich noch im Kindergarten, rein.
0: Ja.
1: Da habe ich so Musik nicht gehört. Da gab es daheim noch Ernst Mosch und sowas.
0: Wo warst du 1970?
1: 1970 war ich in der Grundschule.
0: Ah ja, genau, weil da kam nämlich jetzt das nächste Lied, das wir jetzt hören, auf dem Markt. Und zwar wurde das mal kurz auf den Index gesetzt, sozusagen, weil die haben da am Anfang im Original von Coca-Cola gesungen. Das hat manchen Sendern nicht gepasst. Und dann haben sie auf Cherry-Cola umgeswitcht.
1: Das ist aber doch genauso Werbung, oder? Cherry-Cola.
0: Ja, ja. Gott, aber du weißt ja, wie die Radiosender sind, ne? Oder waren damals. Ja.
1: Ich habe keine Ahnung, ich war noch nie so beim Radiosender.
0: Ja, du warst doch keiner.
1: Nee, ich war noch nie beim Radiosender.
0: Okay, gut, lass mal so stehen. Ja, 70 war es, die Kings und die Lola.
1: Ja, klar.
0: Und da müssen wir erst hier den Cursor.
1: Ja, so. Wenn der Cursor richtig steht, geht's los.

0: Ja, es ist warm.
1: Aber wenn du dich jetzt noch dreimal drehst, hast du den Knoten unten auf.
0: Vom Mikrofonkabel, ja. Vom Kopfhörerkabel.
1: Vom Kopfhörerkabel.
0: Ja. Ja, noch einmal drehen, dann ist es weg. Ja. Gut. Wir machen jetzt eine kleine Deutschstunde. Wir kommen zu Heintling, eine niederbayerische Musikgruppe. Und 67, oh Gott, ist das Ding alt. Ne, 87.
1: So, ich wollte gerade sagen, 67 gab es Heintling, glaube ich, noch nicht. Aber gut.
0: Ja.
1: Ja, 87, das kann passieren, ja.
0: 87 war das, ja. Hat ein schönes Stück veröffentlicht. Paula! Paula!
1: Heintling hat ein Stück veröffentlicht. Ob schön ist, sagen wir hinterher.
0: Paula!

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0: Ja, die Paula war das von Heintling. So, wir kommen zum nächsten Wunsch für den Günther. Der hat sich gewünscht von der Sandra. Maria Magdalena.
1: Auch das muss sein.
0: Auch das muss sein.

0: Ja, das war die Sandra und ihre Magdalena.
1: Auch die Maria auch noch.
0: Maria Magdalena, ja. Übrigens, bonjour Heike.
1: Ne? Hallo, willkommen in diese Kunst, diese schöne Gruppe.
0: Ah, wunderbar. Ja, und die Marina ist auch da und für die haben wir auch gleich was als übernächstes Stück. Grüße nach Wolfsfeld. Und bevor es soweit ist, haben wir noch hier noch einen Wunsch zu erfüllen für die Bettina und den Werner. Und das war kein Männername, nein, es war ein Frauenname, den sie sich gewünscht haben für eine Männersendung. Da hat der Rainer gesagt, nö, spielen wir nicht, spielen wir erst wieder bei der Frauensendung.
1: Na? Recht hat der Rainer.
0: So ist es, so muss es sein. Michael Jackson jetzt für Bettina und Werner und Billie Jean.
1: Grüße nach Walluf.
0: Grüße nach Walluf, ja, genau.

0: Für die Bettina und den Werner war das Michael Jackson und Billie Jean. Ne? So, jetzt geht's in den Yachthafen.
1: Genau, jetzt geht's zur Marina.
0: Zur Marina.
1: Jetzt haben wir gerade überlegt, das ist also Yachthafen ist klar, aber Nachname, Vorname, Sänger, Sängerin, also mir fiel als Marina und das war Andreas Dorer und die Marinas Neue Deutsche Welle Zeit.
0: Okay.
1: Ich habe jetzt gerade mal gegoogelt auf die Schnelle, weil ich es nochmal wissen wollte und dann kam gar nicht dahin, weil es gibt so viel Marinas als Band mit so was weiß ich sowieso, also das alle kannte ich, ich kannte gar keinen davon, aber also es ist tatsächlich verbreitet. Aber wir wollen ja keine Band hören mit
0: Nein,
1: Marina.
0: Wir wollen ja den Rocco Granada hören und die Grüße gehen nach Wolfsfeld an die Marina.
1: Grüße.

0: Ach ja, war das schön, ne? Ich wurde 50er, ich glaube 57 war das, ne? Rocco Granata und seine. Ja,
1: da fragst du mich jetzt was. Wir Marino. Waren vorhin bei dem Alter, wo ich mit 67 war ich mit noch im Kindergarten. Also kannst, also so lange war ich jetzt nicht im Kindergarten, dass ich 57 schon da war. Also.
0: Ja, ich dachte, es war 57, wenn ich mich nicht ganz täusche. Ja, gut. Trotzdem schönes Lied, ne?
1: Ja, klar.
0: Die Marina, ja. Grüße nach Wolfsfeld.
2: Ja.
0: So, wir machen weiter mit einem Stück aus Deutschland. Darf nicht fehlen, wenn man Frauennamen spielt. Überhaupt nicht, obwohl, ja, die Frau kommt im Titel jetzt nicht unbedingt vor, aber sie ist, wie soll man sagen, im allgemeinen deutschen Sprachgebrauch fest verankert.
1: Ja, nicht nur das, jeder kennt ihre Telefonnummer.
0: 32168, ne? Ja, Skandal im Sperrbezirk. T. Rosi.

0: Ja, die Rosi, ne?
1: Die um die Ecke wohnt.
0: Die um die Ecke wohnt, ja. Ist im Moment immer noch irgendwo in der Augenklinik oder was?
1: Ja, ja.
0: Wurde heute am 2. Auge operiert, graue Star, ne?
1: Ja.
0: Aber ihr geht schon wieder besser, so wie ich das mitgekriegt habe.
1: So waren die letzten Infos, ja.
0: Genau, die kommt auch die Tage wieder heim. Ja, die Rosi. Genau, haben wir gerade gehört. Jetzt kommen wir zu Smoky. Ne? Du hast vorhin schon gesagt, bei Dr. Hook war das.
1: Dr. Hook war das.
0: Von
1: klang ähnlich wie Chris Norman, die Stimme, ja.
0: Ja, aber jetzt geht es hier zum...
1: Original.
0: Original ist...
1: Original von Chris Norman.
0: Original ist 1972 von der australischen Popgruppe New World. Ja, 1972 ja, veröffentlicht. Ja, ja, original. 76 kam dann Chris Norman und Smoky.
1: Ja, aber der Original Chris Norman.
0: Der Original Chris Norman, ja. Mit einer Coverversion von Living Next Door to Alice.
1: Who the fuck is Alice?
0: Who the fuck is Alice?

0: Ach, war das schön, ne?
1: Ja.
0: Chris Norman und Smokey und Living Next Door to Alice.
1: Ja, meine Frau hat mir gerade geschrieben, weil ich hatte jetzt angeführt, so von wegen, ja, weißt du noch, damals Galaxy, immer wieder so, ja. Ach, war das schön. Sagt so.
0: Auch schon lange her, ja.
1: Ja, oh ja.
0: So, das nächste Stück, ja, ich glaube, da freut sich Nierstein. Falls sie noch zuhört und nicht wieder irgendwie für den Sohnemann kochen muss oder
1: so. Die kommen doch später zu, da kann sie doch nicht früh gehen. Sowas geht nicht.
0: Naja, auf jeden Fall spielen wir jetzt was von den Buben. Ja, auch ein schönes, ruhiges Stück. In den USA ist es erschienen als B-Seite von Mother's Little Helper. Und wir spielen jetzt von den Rolling Stones das wunderschöne, etwas ruhigere Stück Lady Jane.

0: Ja, die Buben, die Rolling Stones. Ja, auch für die Heike aus Nierstein und Lady.
1: Und auch für den Jim. Moderator, der ja auch so ein Stones-Fan ist.
0: Ja, morgen kommt die neue CD raus. Ne?
1: Das, ich wusste, dass Album. Du das sagst.
0: Ja, morgen kommt das neue Album raus.
1: Hast du schon bestellt?
0: Nein, noch nicht. Aber
1: vorbestellt auf LP oder CD?
0: Ja, CD. Wenn, dann CD.
1: Ich habe schon mal ein paar auf LP mittlerweile geholt.
0: Okay. Ja, nee, ich muss mal gucken. Ja. Ich muss mir es dann mal anhören und vielleicht nächste Woche oder übernächste Woche oder wie auch immer mal gucken, was so passt, dass man vielleicht ab und an dann mal ein Stück einflechtet von der neuen Platte von den Stones.
1: Ja. Aber nur, wenn es zum Thema passt, Rainer, gell? Denk dran. Oder Wunsch ist Wunsch, der wünschteste Moderator.
0: Wunsch ist Wunsch, ja. Sagte die Fee.
1: Genau.
0: Wirklich.
1: Rest lassen wir weg.
0: Ich habe zwar jetzt gesagt, einer von uns beiden muss nun gehen. Der Mike
1: war schon. Ich war schon unterwegs. Also wenn
0: Nein? Wenn ich jetzt sage, einer von uns beiden muss nun gehen.
1: Ja, ich weiß, was kommt.
0: Gut, dann sagen wir jetzt nichts mehr. Spielen einfach. Fahr ab, Rainer.
1: Ja, Rainer, tu es.

0: Ja, einer von uns beiden.
1: Ja, ich bin schon mal gegangen. Rainer hat mich dann wieder zurückgeholt und hat mich überzeugt, dass er mich nicht gemeint hat, obwohl ich mir immer nicht ganz sicher bin.
0: Aber na, brauchst du nicht. Bleib nur hier. Wir haben noch 28 Minuten.
1: Ah, dann darf ich gehen.
0: Dann darfst du gehen.
1: Gut.
0: Ja. Ach so, ja, war mal hier. Sag, komm. What we need is a great big melting pot. What we need is a great big melting pot. What we need is a big, big melting pot. Fast jeden Donnerstag hier bei Radio Rüsselsheim um 19 Uhr mit dem Rainer und manchmal auch mit dem Mike noch dabei.
1: Wenn die Bahn fährt, wieder Rainer, was schön so schön schreibt.
0: Wenn die Bahn fährt, ist auch der Mike ab und zu mal dabei. Ja. Und ich habe gerade mit Peter telefoniert. Nein, nächste Woche haben wir keine Disco-Sendung. Nächste Woche haben wir nochmal das Thema Länder. Und zwar am 16.07. Das Thema Länder, Teil 2. Also wer da noch Ideen hat, wie gesagt, ich habe noch 2 oder 3 Liter Luft.
1: Ich kenne ein paar Länder, aber das meinst du jetzt nicht, glaube ich.
0: Nein, das meine ich nicht. Es geht um Länder, ja, so wie Argentinien und Marokko.
1: Bundesländer? Georgia und my mind oder sowas?
0: Ja, es sind ein paar Ausnahmen dabei. Ja, so Georgia und my mind, ja, ist, glaube ich, nie dabei. Aber es sind ein paar Bundesstaaten dabei. Ich glaube, 2 Lieder mit Bundesstaaten. Aber ansonsten sind wirklich nur Länder gemeint. Oder auch Kontinente habe ich auch mal gehabt, Afrika. Ne? Aber im Normalfall sind Länder gemeint. Ja.
1: Okay.
0: Und das ist am 16.07. Und die Disco-Sendung Teil 2, die ist eine Woche später, die ist am 23.07., da haben wir Disco Teil 2. Und danach haben wir dann, ich weiß es noch nicht, vielleicht haben wir dann eine Sendung mit Resterampe. Alles, was im ersten halben Jahr übrig geblieben ist, wird dann da reingehauen. Und dann spielen wir mal die Resterampe. Eine sehr gemischte Sendung dann.
1: Ja, ich hatte überlegt, an dem Tag zu kommen, aber Resterampe sind manche Lieder, die ich dabei war, wo ich gesagt habe, ach, das bitte nicht rein. Ne?
0: Naja.
1: Schauen wir mal.
0: Schauen wir mal, genau. Ja, also wie gesagt, das war die Vorschau. Nächste Woche haben wir das Thema Länder. Ja, so, wir machen jetzt hier weiter mit einem Stück von Marillion und das Ding heißt K-Lie. So wird es ausgesprochen, glaube ich. K-Lie. Ne? Marillion, ja.
1: Das hören wir dann im Song, dann wissen wir es, wie es gesagt wird.
0: Passen wir mal auf.
1: Auf, passen, mein Junge.

0: Kaylee. So ja. Hieß es.
1: Ne? Kaylee. Ja, für mich ist Marillion so. Ich war früher Genesis-Fan, oder bin Genesis-Fan, und dann, als Steve Hackett und später Peter Gabriel weg sind, hat er Phil Collins das Ganze mehr in den Pop gezogen. Für Miss Marillion, der legitime Nachfolger von Genesis. Mhm. Und ich habe gelesen irgendwo, ich hoffe es stimmt, weil Fish, der Sänger von Marillion, sowie Steve Hackett, Ex-Genesis, wollen zusammen was aufnehmen. Okay. Also das könnte ein interessantes Projekt werden.
0: Ja, hört sich interessant an. Steve Hackett und Fish, ne?
1: Jo.
0: Ja, hört sich gut an. So, wir haben noch was mit einer Aussprache, wo es auch, es wird anders geschrieben als ausgesprochen. Die

0: sehr subtil.
1: Ist es schon fertig, ja. Orly war das und wir sind Helden.
2: Ah, jedenfalls hast du es jetzt richtig hingekriegt.
1: Ja, Orly.
2: Ja.
1: Ja, Orly. Ja, ja. Tom Petty haben wir jetzt hier und Mary Jane's Last Dance. Tom Petty. Ein bisschen rockig aus dem Jahre 1993.
2: Das kann Tom Petty.
1: Aber schön, das kann er. Ja.
2: Ja.

0: Das war der Tom Petty mit seinen Heartbreakers und mit Mary Jane's Last Dance.
1: Und mit uns war es das auch bald, wenn das hier diese Hitze nicht aufhört.
0: Noch 12 Minuten und 30 Sekunden.
1: Das schaffen wir.
0: Das schaffen wir.
1: Jetzt haben wir einen auf Merkel, das schaffen wir.
0: Das schaffen wir. Da müssen wir durch.
1: Ja, das stimmt.
0: Vorletztes Stück für heute. Ja, im Original 1979 von Umberto Tozzi. Ja, und 82 gab es die Coverversion von Laura Branigan. Das war doch die mit Self-Control, ja, glaube ich. Gell?
1: Genau.
0: Ja, genau. Laura Branigan. Wir hören sie jetzt aber mit einer Coverversion von dem Umberto Tozzi-Titel Gloria, Laura Branigan.

0: Laura Branigan und ihre Gloria war das als vorletztes Stück des heutigen Abends. Und wir haben es auch gleich geschafft, noch 8 Minuten, 7 Minuten 59 und da haben wir jetzt noch Folgendes.
1: Junge, komm bald wieder nach Haus.
0: Ja, der Junge kommt bald wieder und zwar am nächsten Donnerstag ist er wieder da, um 19 Uhr, wenn es wieder heißt, hier bei Radio Rüsselsheim. Melting Pot mit dem Rainer, diesmal dann ohne Mike.
2: Ja, auf jeden Fall, weil ich bin erst mit unserem Herrenamt unterwegs und anschließend gehen wir nach Walluf. Da ist Wallufer,
0: okay.
2: Wein am Rhein, Donnerstag bis Samstag, ein wunderschönes Fest am Rhein, gibt fast kein Bier, aber schönes Schöppchen, Schörlchen, alle Art Trepperer kannst du auch haben. Also das ist schon was, wo man wirklich gern hingehen kann und das Ganze noch mit Blick auf die andere Seite. Okay, das ist jetzt nach Budenheim rüber, ist jetzt nicht ganz so schön. Die gucken auf die bessere Seite, aber gut. Gell, Heike?
0: Ja, ja. Wie gesagt, am nächsten Donnerstag bin ich wieder zugange und dann auch noch eine kurze Vorankündigung. Am nächsten Freitag bin ich auch da und zwar schon von 7 bis 9 zusammen mit der Ruth beim Frühstücksradio. Bin ich da zugange am 17.07. und anschließend auch noch von 9 bis 10 Uhr zum Lesen bei Neues um 9. Also wer den Liebratz meiner Stimme hören möchte, und zwar viel und lang, der kann am nächsten Freitag von 7 bis um 10 zuhören. Und von 7 bis 9 Frühstücksradio und dann von 9 bis 10 Neues um 9. Und vorher am Donnerstag, ja, 19 Uhr hier im Melting Pot mit dem Rainer dann unter das Thema Länder Teil 2. Ja, das wäre es gewesen. Rausgehen aus der Sendung tun wir mit einem Stück von Falco. Genie heißt das Ganze. Und ja, bleibt gesund, trinkt viel, bleibt uns
2: Wasser.
0: Gewogen. Wasser, ja natürlich Wasser. Ja, ja,
2: oder
0: ja.
2: Tee oder so.
0: Ja, also alkoholfrei.
2: Natürlich.
0: Ja, ja. Trinken und ganz wichtig, bleibt gesund. Und ja. Würde mich freuen, wenn wir am nächsten Donnerstag wieder hören würden, wenn es hier bei Radio Rüsselsheim heißt. Melting Pot mit dem Rainer um 19 Uhr. Danke fürs Zuhören. Bleibt gesund. Tschüss. Bye, bye.
2: Macht's gut. Ciao.

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0: Newsflash!
1: In den letzten Monaten ist die Zahl der vermissten Personen dramatisch angestiegen. Die jüngste Veröffentlichung der lokalen Polizeibehörde berichtet von einem weiteren tragischen Fall. Es handelt sich um ein 19-jähriges Mädchen, das zuletzt vor 14 Tagen gesehen wurde. Die Polizei schließt die Möglichkeit nicht aus, dass es sich hier um ein Verbrechen handelt.

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Willkommen im zweiten Halbjahr. Jawohl, da sind wir mittlerweile angekommen auf unserer langen Fahrt mit dem Luxuszug der deutschen Radiolandschaft. Hallo alle zusammen, damit zum Hit Express bei Radio Rüsselsheim. Wie gewohnt samstags von 15 bis 17 Uhr warten Musik und Geschichten auf Sie, in einen großen Topf geworfen und einmal kräftig umgerührt von Peter Kreuzenberger am Mikrofon. Ich freue mich, dass Sie da sind und wünsche viel Spaß mit dem folgenden Programm. Und das beginnt heute mit Tokyo Hotel, der Titel Memory Lane.

0: The Wave von Jungle. Ein Kennzeichen dieser Sendung ist seit eh und je keine Scheu vor musikalischen Gegensätzen. Einen solchen gibt's gleich und ein sprachlicher kommt noch hinzu, denn Beatrice Egli hat ein Lied zusammen mit ihren Landsleuten von der Gruppe Heimweh eingespielt. Ob sie außerdem weitere Songs auf Schweizerdeutsch plant, dazu äußert sie sich so.
1: So schön kann das Leben sein. Ja, es ist ein Schweizer Song, der tatsächlich einfach wieder mal die Singlecharts schnell gestürmt hat, was total schön ist, was mich total freut. Und vor allem freut es mich, dass Traditionsmusik so einen hohen Stellenwert hat. Und ich liebe die Schweiz, ich liebe meine Heimat, ich liebe unser einfach idyllisches Zuhause. Und schön, dass es so gut ankommt. Und ja, ich glaube, es ist Zeit, immer wieder meiner Muttersprache, meiner Liebe des Beginns, immer wieder Raum und Zeit zu geben. Und deswegen könnt ihr euch freuen auf noch mehr Schweizer Musik. Freut euch auf Schweizer Musik!
0: Beatrice Egli, die gibt's jetzt zusammen mit Heimweh und so schön, Chas Lebesi.
2: Ich

0: H.P. Kerkeling haben wir gehört mit dem Titel Hurz. Genau, heute vor 35 Jahren, am 4. Juli 1991, war der entsprechende Sketch aus der Reihe Total Normal zum ersten Mal im deutschen Fernsehen zu sehen. Wir hörten eine etwas neuere Fassung der Geschichte vom Wolf, dem Lurch, dem Habicht und dem Lamm. Ergänzt um die essentielle Frage, kommen da noch mehr Tiere vor? H.P. Kerkeling. Seit 1994 sind die Foo Fighters im Musikgeschäft aktiv. Bandgründer Dave Grohl erinnert sich so an die Anfänge.
1: I mean, listen, one thing that helps you kind of move through life and at least for us is the music. So like you mentioned the first record, you know, the first record was, it was really this, it was necessary for us as people to continue living. And so we almost relied on the music to help us move through life. And it's been that way in all of these different situations, from the last record to this record, whatever it is.
0: Ich meine, eine Sache, die einem hilft, durchs Leben zu kommen, zumindest für uns, ist die Musik. Das erste Album damals war für uns etwas, das wir als Menschen gebraucht haben, um überhaupt weitermachen zu können. Wir haben uns damals fast auf die Musik verlassen, um irgendwie durchs Leben zu kommen. Und so war es eigentlich in all den verschiedenen Situationen, vom letzten Album bis zu diesem hier, ganz egal, worum es ging. Dave Grohl über die Foo Fighters, und die gibt's jetzt mit Caught in the Echo.

0: Fancy hat sich zu seinem 80. Geburtstag am 7. Juli was Besonderes gegönnt. Ein satte 6,5 Minuten langes Duett mit seiner Italo-Disco-Kollegin Leon Ross. Das war Angel in the Dark. In ihrem Song Beauty Pageant befasst sich Holly Humberstone mit Schönheitsidealen und Social-Media-Kultur. Wie findet sie selbst als junge Frau die richtige Balance zwischen wahrem Leben, Instagram, TikTok, Live-Auftritten und Fotoaufnahmen?
1: I mean, I feel like I'm still trying to figure it out. And another theme in the album, I think, is just kind of accepting that life is just chaos and nobody has a clue what they're doing. And I think just in your 20s, I feel like I'm just having like one long identity crisis. But I think that's fine. And I don't think that that feeling of not knowing what's going on ever really goes away. So I've kind of just realized that I need to really enjoy what's happening in the moment. I feel, again, so lucky that I get to make music and that I get to write personal songs and share them and do this as a job. And I'm trying to just take everything a bit less seriously because at the end of the day, I'm not saving lives. It is just music. And I also have a really fun job and I think that I should let myself enjoy it, you know? And I think also another thing that's really important is to have really good people around you. And At home, I have my sisters and my best friends, and we're all super close. And I think that sisterhood has been a through line of my life, and it's kind of at the core of who I am. And yeah, they're very important to me, and I don't know how I would be surviving without, yeah, my sisters and my friends.
0: Ich bin immer noch dabei, das herauszufinden. Ein Thema des Albums ist zu akzeptieren, dass das Leben einfach Chaos bedeutet und niemand eine Ahnung hat, was zu tun ist. Jetzt, in meinen 20ern, fühlt es sich an wie eine einzige lange Identitätskrise. Aber das ist schon in Ordnung und dieses Gefühl, nie wirklich zu wissen, was los ist, wird wohl nie vergehen. Daher habe ich festgestellt, dass es wichtig ist, zu genießen, was im Augenblick passiert. Ich schätze mich glücklich, als Beruf Musik machen, persönliche Lieder schreiben und sie mit jemandem teilen zu können. Ich versuche, alles etwas weniger ernst zu nehmen. Schließlich rette ich keine Leben, es ist nur Musik. Mir macht mein Beruf Spaß und ich sollte einfach zulassen, ihn zu genießen. Sehr wichtig sind außerdem gute Leute um einen herum. Daheim habe ich meine Schwestern und meine besten Freunde. Wir stehen uns alle super nahe und Schwesternschaft ist ein echtes Markenzeichen meines Lebens. Sie sind sehr wichtig für mich und ich wüsste nicht, wie ich ohne meine Schwestern und Freunde überleben sollte. Holly Humberstone erklärt ihre Gedanken zum Song, der nun auf unserem Programm steht. Hier ist Beauty Pageant.

0: and that was well hard. He said he used to get mugged coming home because he worked, and the guy, he had to avoid a couple of guys on the corner. Anyway, so I was talking about that, you know, that even though it was crazy, it was home to us, you know, so I made the song around that idea. So then once he'd sung it all through and I'd sung it all through, we had a duet. So we took my first line, Ringo's second line, and we made it a duet. And we'd never done that before. So it was great for me. It's like I've suddenly got a duet with Ringo, you know? And then we wanted some backing vocals. And I had the idea it'd be nice to hear girls. Chrissy Hynde said she'd do it. And Charlene Spiteri from Texas, the mates. So they came around and they do the girl backing vocals. So, yeah, it's home to us.
1: Bei der ersten Zusammenarbeit mit dem Produzenten Andrew Watt arbeiteten wir nicht einen ganzen Monat am Stück, sondern nur ein paar Tage. Und dann hatte ich etwas anderes zu tun, weil ich auf Tournee war. Ich sprach mit Ringo und sagte ihm, da ist dieser Typ. Also kam Ringo im Studio vorbei, trommelte ein bisschen für Andrew und ließ ihn damit allein. Als ich Ringo dann das nächste Mal sah, sagte er, der hat ja gar kein Stück daraus gemacht. Ich fragte, was hast du denn erwartet? Das war seine Idee. Er trommelte ein bisschen und wir bauen ein Lied daraus. In der Mitte der Aufnahmen fragte ich also Andrew, was ist eigentlich mit dem Trommeln von Ringo? Ich habe nichts davon gehört. Also hörten wir es uns an. Ich sagte, wir sollten ein Lied daraus machen. Das ist, was er erwartet hatte. Lass uns etwas basteln und es Ringo schicken. So machten wir es, immer mit Ringo im Kopf. Beim Schreiben ging es darum, wie man einer Menge Menschen begegnet, wie man aus dem Nichts kommt. Ringo war derjenige der Beatles, der nahezu aus dem Nichts kam. John war Maler, George und ich waren irgendwo in der Mitte. Er aber musste aufpassen, auf dem Heimweg von der Arbeit nicht überfallen zu werden und sich mit den falschen Typen einzulassen. Darüber sprach ich also. Obwohl es verrückt war, war es unser Zuhause. Um diese Idee herum setzte ich das Lied zusammen. Wir sangen beide den ganzen Text und um ein Duett zu erhalten, nahmen wir meine erste und Ringos zweite Zeile und so weiter. Das hatten wir vorher noch nie gemacht. Plötzlich hatte ich ein Duett mit Ringo. Dann wollten wir noch Hintergrundgesang von Mädchen haben. Chrissy Hynde von den Pretenders und Charlene Spiteri von Texas kamen vorbei und lieferten den weiblichen Hintergrundgesang. Das ist Home to Us. Paul McCartney berichtet, wie es war. Ladies and gentlemen, Hit Express proudly presents Mr. Paul McCartney and Mr. Ringo Starr singing Home to Us.

0: Den Hit Express von Radio Rüsselsheim haben Sie eingeschaltet. Wir haben Milo gehört mit Houdini und das aus gutem Grund. Am 14. Juli kann Milo seinen 45. Geburtstag feiern. Im Oktober stehen die drei letzten Konzerte der Toten Hosen in Argentinien auf dem Programm. Was es damit auf sich hat, erklärt Sänger Campino so.
1: Das letzte Konzert in Buenos Aires im Oktober wird uns sicher sehr nahe gehen. Und keiner aus der Band ist eigentlich da vorbereitet und niemand will sich damit auseinandersetzen. Deshalb denken wir da einfach nicht drüber nach. Aber es wird ein guter Moment sein, den endgültigen Abschied so zu üben. Denn in Südamerika, das ist konkret, wird unser letzter Ton gespielt werden da. Und dann müssen wir mal schauen, was das mit uns macht. Argentinien ist ein Riesenkapitel in unserer Bandgeschichte. Wir sind für hunderte Erlebnisse dankbar, die wirklich sagenhaft waren. Aber auch hier ist die Idee, mit voller Kraft aufzuhören, mit wehenden Fahnen rauszugehen und den Leuten dort in guter Erinnerung zu bleiben. Sich einmal noch vernünftig umarmen und die Freundschaft zelebrieren. Und dann mit den Erinnerungen im Herzen leben.
0: Campino und die letzten Shows in Argentinien. Hier kommen die Hosen mit Nur nach vorn.

0: Don't Know Much war das von Linda Ronstadt, die am 15. Juli 80 Jahre alt wird, und Aaron Neville. Was tut sich auf den Konzertbühnen der Umgebung in diesem Sommer? Eine ganze Menge. So steht beispielsweise am 16. Juli in der Frankfurter Festhalle Tom Jones auf der Bühne. Und was zu sagen hat er auch, und zwar über die Redensart I don't lie. Hier ist das, was er uns zu erzählen hat.
1: Welsh people say that. Now I can't lie, you know, when it's going to tell you something. I can't lie, you see, I've got to tell you the truth. So that I won't lie has been a part of my life again. It's especially being Welsh, you know, we start with that sometimes. I can't lie, you know, this is the way it happened. So that I won't lie is important.
0: Waliser sagen das. Ich erzähle dir was. Ich kann nicht lügen. Ich sage also die Wahrheit. Das ist ein Teil meines Lebens, vor allem als Waliser. Manchmal sagen wir gleich am Anfang, ich kann nicht lügen. Das ist also sehr wichtig. Sir Tom Jones kommt nach Frankfurt. I can't lie.

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Das war Joe Satriani, der am 15. Juli 70 Jahre alt wird mit 7,5 Minuten Musik. Super Funky Badass hieß das Stück. Charlie Puth hat im Frühjahr sein viertes Album veröffentlicht. Whatever's Clever heißt es. Und jetzt ist er damit auf Deutschlandtour. Am 6. Juli spielt er in der Frankfurter Jahrhunderthalle und wir spielen ihn jetzt. Charlie Puth mit Smells Like Me.

True Love, das waren Elton John und Kiki D. Das Ganze zur Erinnerung an die Premiere des Hollywood-Films High Society, zu Deutsch die oberen 10.000, vor 70 Jahren am 17. Juli 1956. True Love, in der Originalfassung, gesungen von den damaligen Hauptdarstellern Bing Crosby und Grace Kelly, 1991 erfolgreich gecovert von Elton John und Kiki D, wie gerade gehört. Ich habe ein warmes Gefühl, wenn ich an Deutschland denke. Das hat Marillion-Sänger Steve Hogarth im Mai in einem Interview mit der Westdeutschen Allgemeinen Zeitung gesagt. Am 7. Juli ist die Band in der Frankfurter Jahrhunderthalle zu Gast. Wir hören sie jetzt mit Lavender.

Savior with a Razor hieß dieser Titel. Das waren Beth Hart, die am 8. Juli ein Konzert in der Frankfurter Jahrhunderthalle gibt, und Slash. Ein bedeutendes Datum steht unmittelbar bevor. Am 6. Juli ist der internationale Tag des Kusses. Zu verdanken ist das einem Londoner Pärchen, James Belshaw und Sophia Severin. Die stellten am 6. Juli 2005 einen Weltrekord im Dauerküssen auf. 31 Stunden, 30 Minuten und 30 Sekunden lang Mund auf Mund. Zur Erinnerung daran gibt's den Internationalen Tag des Kusses. Mittlerweile hat ein Paar aus Thailand allerdings einen neuen Rekord aufgestellt und einen 58-Stunden-Kuss hingelegt. Den zugehörigen Gedenktag gilt es gebührend zu begehen, deswegen wird für den Rest dieser Sendung musikalisch geknutscht, was das Zeug hält. Und um uns ins Thema einzuführen, gibt's kaum eine bessere Wahl als die Gruppe KISS. Hier sind Crazy, Crazy Nights.

Baci von Roy Bianco und den Abronzati Boys. Um Baci, also Küsse, geht's hier im Hit Express. Unser Thema ist der internationale Tag des Kusses am 6. Juli. Küssen ist nicht nur schön, sondern auch gesund. Es stärkt die Abwehrkräfte, schwächt Schmerzen ab und sorgt dafür, dass es Menschen gibt, die glücklicher sind. Dabei ist es ganz egal, ob es ein freundschaftlicher Kuss oder ein Kuss unter Verliebten ist. Und Küssen ist auch noch sportlich. Je nach Kuss werden 38 bis 60 Muskeln benutzt. Es kann aber auch komplizierter werden, wenn jemand wie Pink sich des Themas in einem Song annimmt. Das Musikmagazin Rolling Stone fragte die damals glücklich verheiratete junge Mutter, woher denn nur diese ganze Bissigkeit komme. Pinks Antwort: Es fällt mir sehr leicht, auf diese Leck-mich-doch-am-Arsch-Haltung umzuschalten. Vielleicht ist das die einzige Art, wie ich mich stark fühle. Ich befinde mich an dem besten Punkt meines bisherigen Lebens und ich würde sagen, es sind zu 80% Glück und zu 20% pure Verwirrung und die Angst, dass ich es irgendwie vermasseln könnte. Ich werde von meinen Gefühlen völlig vereinnahmt. Pink und Blow Me One Last Kiss.

Io Bacio, Tu Baci war das von den Neusets hier im Hit Express bei Radio Rüsselsheim. 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Ich küsse, du küsst. Darum geht's hier mit Musik rund um den Internationalen Tag des Kusses am 6. Juli. Dem Chef der Plattenfirma Arista, Clive Davis, gebührt das Verdienst, zwei Superstars für ein Duett zusammengebracht zu haben, mit dem sich beide bisher unerreichte Teile des Publikums erschlossen. Ihre Gesangspassagen nahmen sie zwar getrennt im Studio auf, wie das so üblich ist, aber bei den Dreharbeiten zum Musikvideo begegneten sie sich dann persönlich. Der Sänger sagte später über seine Kollegin: Als wir uns zum ersten Mal trafen, war ich einfach wie verzaubert. Als ich zum ersten Mal nach Amerika zog, war sie eine der Künstlerinnen, die ich ständig hörte. Wir hören Enrique Iglesias und Whitney Houston mit Could I Have This Kiss Forever?

Der junge Adriano Celentano mit Il Turbaccio e Como un Rock, italienisches, zum Internationalen Tag des Kusses am 6. Juli. Einen Kusssong gibt's gleich noch. Vorher aber wie immer vielen Dank von mir fürs Zuhören. Der Hit Express war eine Sendung von und mit Peter Kreuzenberger für Radio Rüsselsheim. Noch einmal hören können Sie sie am Dienstag von 7 bis 9 Uhr, mittwochs von 10 bis 12 Uhr, donnerstags von 22 bis 0 Uhr und noch einmal samstags von 15 bis 17 Uhr. Die nächste neue Ausgabe folgt dann am 18. Juli. Tschüss, ciao und bye bye schon mal bis dahin. Ja, und ich habe es versprochen, noch eine Kussgeschichte habe ich für Sie. Ich hatte eine Freundin namens Vicky. Wir stritten uns und sie sagte tatsächlich zu mir, red nicht, küss mich einfach. Der Titel gefiel uns und Gitarrist Rob Manzoli hatte dann dieses tolle Gitarrenriff. Rich und ich schrieben die Strophe und das kleine Akustikelement stammte von mir. Wir haben das Ganze also aus verschiedenen Versatzstücken zusammengesetzt, die wir gerade zur Hand hatten. Und der Song entwickelte sich dann rund um diesen Titel. So beschrieb Fred Fairbrass die Entstehungsgeschichte des mutmaßlich größten Hits für ihn und seinen Bruder, Rich Richard Fairbrass. Gemeint sind Right Said Fred und Don't Talk, Just Kiss. Damit verabschiede ich mich für heute. Machen Sie's gut. Bis zum nächsten Hit Express. Und nicht vergessen, Tag des Kusses am 6. Juli.

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